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1: Spring, spring, spring, spring!
2: Ich weiß nicht. Leute, das ist echt verflucht hoch. Was, wenn das einfach nur verdammt wehtut?
3: Hey, wir sind hier im 20. Stock. Wenn du unten aufkommst, bist du tot. Da brauchst du ja keine Gedanken machen. Und jetzt hör auf, so ein Schisser zu sein. Na los, spring endlich!
2: Lass den Mist doch! Ich hab jetzt echt keinen Bock mehr drauf. Wir machen das ein andermal, okay? Hey, hey, nein!
3: Und weg ist er.
4: Mann, wieso musstest du ihn jetzt schubsen? Er sollte doch selbst springen.
3: Ach komm, er wird's mir schon danken. Wir tun nur die armen Leute leid, die seine Überreste da unten aufwischen müssen.
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2: Wow. Oh mein Gott. Alter, war das krass. Oh Mann. Gott, ich bin echt gestorben. Alter, ist das krass. Oh, das muss ich gleich nochmal machen.
5: Vielen Dank, dass Sie Revive in Anspruch genommen haben. Auf welches Konto dürfen wir die Rechnung stellen?
2: Hä? Ja, das bezahlt mein Paar, der bemerkt so eine Summe nicht mal. 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
5: Vielen Dank. Beehren Sie uns bald wieder. Aber nicht zu bald.
2: Das war echt so cool. Das muss ich gleich mal meinen Leuten erzählen.
6: Nieder mit Revive! Hey, du!
2: Ich?
6: Ja, genau du! Du kommst doch gerade aus dem Revive-Gebäude. Hast du schon mal darüber nachgedacht, was du da machst?
2: Hey, wer bist du überhaupt?
6: Mein Name ist Aurelia Goldstein. Und ich...
2: Aurelia Goldstein?
6: Ja, Mann, meine Eltern waren ein wenig komisch. Aber lenkt nicht vom Thema ab. Revive ist eine echt korrupte Firma, die überhaupt ziemlich zwielichtig ist. Und ich rede gar nicht von dem Überbevölkerungsproblem. Das vermeiden sie ja damit, dass sich nicht jeder für Revive entscheidet. Bullshit! Das heißt einfach, dass sie die armen Leute, die es sich nicht leisten können, sterben lassen. Und überhaupt... Dein Bewusstsein wird nach deinem Tod in einen extra für dich geschaffenen, geklonten Körper transferiert. Wo kommt der bitte so schnell her? Klingt das nicht ein bisschen zu Science-Fiction?
2: Klingt, als wäre mir genau das gerade passiert. Tada, neues Ich.
6: Wir können ja nicht einmal überprüfen, wie diese Klone hergestellt werden. Firmengeheimnis und so. Da machen sie diese unglaubliche Entwicklung. Und sie nutzen sie, um Profit daraus zu schlagen. Stell dir mal vor, was die Medizin alles mit Klontechnologie machen könnte. Du solltest mal darüber nachdenken, verdammt. Was du so alles akzeptierst, ohne es zu hinterfragen. Denk nach, Junge. Das solltet ihr alle. Nieder mit Revive! Nieder mit Revive! Nieder mit Revive!
2: Okay. Gott, die war bescheuert. Ich hab echt Besseres zu tun.
7: Abel! Mann, du bist zurück! Und, habe ich dir zu viel versprochen? War geil, oder?
2: Oh nein, Mann, das war so geil, danke. Aber mal ganz ehrlich, ich habe mir schon fast in die Hose gemacht, als du mich da einfach runtergeschubst hast.
8: Nachrichten.
9: Soeben erreichte uns eine Eilmeldung, die Firma Revive steht unter dem Verdacht, unlautere Praktiken zu betreiben. So seien die für die Mitglieder erstellten Klone anscheinend nicht nur Körper, sondern besäßen ein Bewusstsein, wie ein Insider der Polizei verriet. Dies verstoße nach der aktuellen Gesetzeslage gegen das Recht der körperlichen Selbstbestimmung. Die Staatsanwaltschaft ließ verlauten, dass ein Verfahren eingeleitet wird. Aufgrund des umfangreichen Materials sei jedoch mit einem Abschluss frühestens in 3 Jahren zu rechnen. Revive wurde bekannt durch seine bahnbrechende Technologie der menschlichen Unsterblichkeit, bei der das Bewusstsein kürzlich verstorben
4: ist. Oh Mann, habt ihr die Nachrichten gehört?
2: Ja, das ist echt hart. Die verrückte Demonstrantin, die ich letztens getroffen habe, die hat genau sowas erzählt.
3: Aber wisst ihr, was das heißt?
4: Hm?
3: Na, dass Revive vielleicht nur noch für 3 Jahre existiert. Das müssen wir ausnutzen.
2: Ja.
3: Hey, wer hat Lust, sich vor die Hyperbahn zu werfen?
8: Nachrichten.
9: Wie ein Polizeisprecher verlauten ließ, kam es im Rahmen der wachsenden Proteste gegen Revive heute erneut zu Ausschreitungen. 3 der Protestanten wurden dabei getötet. Die Beamten hätten in Selbstverteidigung gehandelt, um sich vor den gewalttätigen Individuen zu schützen, so der Sprecher. Die Namen der Getöteten lauten Simone Elrich, Michael Kausch und Aurelia Goldstein. Polizeibeamte sind im Rahmen ihrer Tätigkeit alle gesetzlich mit Revive versichert.
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2: Krankheit, Wahnsinn und Tod hielten wie schwarze Engel Wacht an meiner Wiege. Sie haben mich durch mein ganzes Leben begleitet. Edvard Munch.
3: Ich trete auf die Straße und die frische Luft macht mich schlagartig wach. Es ist Dämmerungsstimmung auf der Gunter-Sachs-Straße. Ich laufe vorbei an tristen Häusern, die leer und eingefallen sind wie die Menschen, die dort leben. Eine Straße, gezeichnet von Verfall und Elend. Und die Menschen sind es auch. Ihre Haut wird grau, die Haare hängen schlaff herunter, die Zähne sind gelb. Sie wirken, als wären sie nur noch fleischige Hüllen. Ohne Ziel verwahrlosen sie auf der Straße. Ich komme an einem verlassenen Haus vorbei. Hier treffen sich die Junkies, um sich in eine bessere Welt zu katapultieren. Ich bleibe vor einem Fenster stehen. Die verzerrten Schatten auf der Scheibe lassen drei Menschen erahnen. Ein auf den ersten Blick unscheinbar wirkender Mann. Groß, schlaksig. Trotzdem strahlt er eine bedrohliche Aura aus. Auf eine Art und Weise, die einen die Straßenseite wechseln lässt. Eine Frau Mitte 20 kniet vor ihm. Ihre fettigen Haare sind in einem Dutt zusammengebunden. Ihr Gesicht ist schmal und knochig. Und ihre Arme sehen aus wie dürre Äste. Ihre Augen spiegeln die Abgründe des Lebens wider. Zu ihrer Rechten liegt ein Mann auf dem Boden, gekrümmt und zitternd. Seine Augenlider flattern unnatürlich schnell. Er macht einen genauso erbärmlichen Eindruck wie die Frau.
4: Mach dich weg, du scheiß Junkie-Hure. Entweder ihr zahlt den Stoff oder es gibt nichts.
5: Denkst du, ich lass mir dafür von dir den Schwanz lutschen? Von dir, du widerliche Junkie-Hure? Guck dich mal an!
6: Bitte, nur noch dieses eine Mal!
5: Ach, Amelie. Ihr wisst doch eigentlich, wie es läuft, oder nicht? Macht euch doch mal Gedanken, wo die Kohle herkommen soll, ha? Huh? Hat doch sonst auch immer geklappt.
6: Bitte, komm, wir brauchen das. Henry braucht das.
5: Ach,
6: guck dir den mal an.
5: Hör auf mit der Scheiße. Halt dein Maul! Du hältst dein Maul, ja? Ist mir doch scheißegal, wenn ihr hier verreckt, ne? Denkst du, das schert mich? Es ist halt nur schade um die Kohle. Ihr wart immer ganz gute Kunden.
6: Hier, das ist das Einzige, was ich noch hab. Was reicht das?
5: Zeig mal her.
6: Ich hab
5: zeig
6: sonst
5: mal
6: nichts
5: her.
6: Mehr.
5: Gib mir das. Na, geht doch. Wo war denn das Problem, ha? Huh? Hier habt ihr den Scheiß. Gute Reise, ihr Opfer.
6: Okay, Henry, gleich geht's dir wieder besser. Ich muss das hier nur schnell irgendwie... Wo ist denn diese Scheißkerze? So, jetzt guck mal noch ein bisschen Watte und schau mal, wie schön das blubbert. Ja, guck mal, das blubbert. Hör auf, dich zu verkrampfen, Henry. Scott, guck hier, Spritze, so.
3: Der Mann, der eben noch zitterte, entspannt sich, als sein Blut für einen Moment in die Spritze gezogen und dann mit einem Stoß zurück in seine Venen gepresst wird. Er legt sich zurück auf den Boden und ein geistesabwesendes Lächeln schmückt sein Gesicht. Nachdem sie sich versichert hat, dass es ihm gut geht, wichst sie sich ihre eigene Dosis. Verzweifelt sucht sie eine Vene. Dann rammt sie sich die Spritze in den Arm. Ihre Augen drehen sich nach hinten. Sie sinkt zu Boden und scheint an einem weit entfernten Ort zu sein. Ich mache meine Jacke zu und gehe nach Hause.

0: Ein weiterer Tag auf der Gunter-Sachs-Straße. Die Morgensonne lässt die Straße in einem warmen Orange erstrahlen. Doch kann es nicht das Leid der letzten Nacht übermalen. Ich komme am Junkiehaus vorbei. Der Mann sitzt davor. Sein Shirt ist vollgekotzt und aus seiner Einstichwunde tropft Eiter. Er wirkt abwesend und bemerkt nicht, dass er in seiner eigenen Urinlache sitzt. Die Frau liegt immer noch regungslos im Raum. Wahrscheinlich eine Überdosis. Ich trete auf die Straße und die frische Luft macht mich schlagartig wach. Ich gehe zügig die Gunter-Sachs-Straße hinunter. Der straßeneigene Penner durchsucht die von Fliegen umschwirrte Mülltonne neben der Dönerbude. Daneben sitzt eine Heroinnutte, die sich noch eine Dose spritzt, bevor sie zum nächsten Freier muss. Ich ziehe die Jacke an und will über die Straße, als mich fast ein Auto mitnimmt.
1: Hey.

0: Wow.
1: Ja, nimm mal noch einen Schluck.
2: Okay, aber dann halt du mal das Lenkrad.
1: Okay. This ain't we're gonna buy it. Hey,
2: setz dich wieder hin, sonst passiert noch was.
0: Als ob.
1: Ja, wo wollten wir nochmal Selma abholen?
2: Ja, vorne war der Kreuzung gleich.
1: Ah, da steht sie doch! Selma!
2: Ah, ah, Scheiße! Ja, komm raus!
3: Was habt ihr gemacht? Ruf mal jemanden, den verdammten Krankenwagen! Ich brauche hier Hilfe! Bitte sag doch was.
4: Das Mädchen kniet im Blut ihres Freundes. Sie hört nicht auf, ihr Inneres zu erbrechen. Die Windschutzscheibe ist auf der Straße verteilt. Die Motorhaube ist mit Blut besprenkelt und der Beifahrer liegt halb darauf. Sein schreckverzerrtes Gesicht ist auf ein paar Schaulustige gerichtet. Eine grässliche Szene. In der Luft liegt ein leichter metallischer Geruch. Von weitem kommen die Sirenen näher. Doch die Hilfe kommt zu spät.

Am nächsten Tag weisen nur noch die Spuren an der Wand und das getrocknete Blut auf die letzte Nacht hin. Das Mädchen sitzt immer noch auf dem Bordstein und schaut mit leblosen Augen in die Ferne. So muss der Moment aussehen, wenn der Lebenswille einen Menschen verlässt.

0: Ich trete auf die Straße und die frische Luft macht mich schlagartig wach. Es regnet, die grauen Wolken passen zu den Häusern. Der Regen wäscht das Blut und das Elend von der Straße. Zwischen den Häusern heult der Wind. Ich beschleunige und erreiche die Dönerbude. Daneben stehen zwei Jugendliche. Beide scheinen etwas zu treten. Ich gehe näher heran. Am Boden liegt der Penner.
1: Scheißkerl! Hey, Violet! Ach, schau mal, wie er sich windet. Wie ein Wurm, der sich durch den Matsch kämpft.
2: Scheiß Penner. Ihr Müllwühlen ist doch abartig.
1: Ach, komm, füttern wir ihn damit.
2: Mach schön den Mund auf.
1: Ah, du bist wirklich das Letzte. Der eitrige Auswurf der Gesellschaft.
2: Hat es doch nicht anders verdient. Soll er doch merken, wo sein Platz ist.
1: Oh, hör mal, wie er fettelt. Oh, der Arme. Komm, wir gehen.
0: Der Penner liegt regungslos am Boden. Blut tropft in die Pfütze vor ihm. Aus seinen Augen weicht der letzte Funke Leben. Die Heroinnutte klaut seinen Mantel und steigt in ein Auto. Die Jugendlichen holen sich einen Döner und trinken ein Bier dazu. Ich schaue Richtung Himmel und lasse den Regen auf mein Gesicht prasseln.

0: Ich laufe die Gunter-Sachs-Straße entlang. Vorbei an dem Junkie-Haus, wo die junge Frau noch immer liegt. Die Fliegen sitzen auf ihren aufgerissenen Augen. An der Dönerbude hat jemand den Penner in eine Tonne gesteckt. An der Kreuzung schmücken Kerzen die Spuren an der Wand. Ich überquere die Straße und bin zu Hause.
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1: Hanoi, warum hast du nie was gesagt?
2: Ich war mir über mich selbst nicht sicher. I'll return. Als ich am nächsten Morgen erwachte, lag sein Kopf auf meiner Schulter. Ich hatte einen Arm um ihn geschlungen. Erst dachte ich noch, dies seien Schemen des Traumes, aus dem ich gerade erwachte. Doch da waren wir, aneinander geschmiegt auf dem Sofa liegend. Auf dem Tisch stand das Räuchermännchen, das er mir geschenkt hatte.
3: Er spürte etwas Kaltes an seinem Bein, als er zu sich kam. Rebecca lag neben ihm, die Beine in Embryonalstellung angezogen. Ihre Füße berührten seinen Unterschenkel. Hatte er nicht gerade noch... Nein, da lag er, in seinem Ehebett, seine Frau neben ihm. In der Dunkelheit konnte er nur unscharf die Konturen der Deckenlampe ausmachen, die er allmorgendlich sah, wenn er die Augen aufschlug. Nur schwach drang graublaues Licht durch die Vorhänge herein. Es wurde langsam Tag. Von ferne hörte er den River Grainor rauschen, mit einer Klarheit, mit der sich Geräusche nur in der kalten Winterluft ausbreiten. Sanft hauchte der Wind durch die alte Eibe hinterm Haus. Es war alles wie an jedem Morgen in den letzten 20 Jahren. Sein Schlafzimmer, die vertrauten Geräusche durch das gekippte Fenster, seine Frau neben ihm. Und doch hatte er sich gerade noch in die kleine Heidelberger Dachwohnung zurückversetzt gefühlt, hatte ihn an seiner Seite gespürt. Er stand auf, leise, vorsichtig, um Rebecca nicht zu wecken, ging ans Fenster und öffnete die Vorhänge einen Spalt. Es hatte Bodenfrost gegeben. Es sah beinahe nach einer leichten Schneeschicht aus. Beinahe. Bilderbuch Weihnachten mit Schnee hatte er auch nur in Heidelberg erlebt.
2: Es war spät, als wir von unserem Spaziergang zurückkamen, doch Markus bestand darauf, mir noch mein Geschenk zu überreichen. Er stellte eine mittelgroße Schachtel vor mir auf den Tisch. Das bunte Papier, in das er sie eingewickelt hatte, war ziemlich zerknittert.
1: Ja, einpacken ist nicht gerade meine Stärke. Aber es kommt ja eh auf das an, was drin ist.
2: Das Papier war schnell abgestreift. Ohne es war die Schachtel öde grau und wurde mit umgebogenen Heftklammern zusammengehalten. Ich nahm den Deckel ab. Zum Vorschein kam noch mehr knisterndes Papier und darin,
4: was ist das denn?
2: Eine Holzfigur aus mehreren gedrechselten Teilen mit einem hohlen, offenen Mund.
1: Na, ein Räuchermännchen.
2: Er war sichtlich amüsiert, dass mir das überhaupt nichts sagte. Markus brachte aus dem Papier noch eine kleinere Schachtel hervor, die kleine schwarze Kegel enthielt. Er zog den Oberkörper der Holzfigur von ihren Beinen herunter. Ich dachte erst, er macht sie kaputt, aber das musste wohl so sein. Und stellte einen der Kegel auf eine kleine Metallplatte, die sich auf der Oberseite des Beinteils befand.
1: Gib mir mal die Streichhölzer.
2: Er zündete den Kegel an, welcher zu rauchen und nach Weihrauch zu duften begann.
1: Hier, setz das Oberteil wieder drauf.
2: Und jetzt sah die Figur mit der Tabakpfeife im Mund aus, als würde sie rauchen.
4: Ach, deshalb. Ein Rauchermann.
1: Räuchermännchen.
3: Jetzt stand es auf seiner Schlafzimmerkommode. Nach der Christmette hatten er und Rebecca noch einen Brandy getrunken und ein Räucherkärtchen in das Männchen gestellt.
5: Ich hätte Markus gern kennengelernt,
3: hatte sie gesagt. Doch wollte sie das wirklich? Wenn Markus noch da wäre, wäre sie dann überhaupt seine Frau? Vielleicht wären die beiden sich einmal begegnet, hätte er Markus auf einen Besuch in die Heimat mitgebracht. Doch so? Rebecca hatte ihm gegenüber immer Verständnis gezeigt und er ihr... Doch konnte sie wirklich nachvollziehen, was es bedeuten würde, wenn Markus noch am Leben wäre. Sein Leben wäre fundamental anders verlaufen in einem anderen Land, einem ganz anderen sozialen Umfeld. Es war eben nicht derselbe Wunsch wie, ich hätte gern mal deine erste Jugendliebe kennengelernt, die potenzielle Freundin, die hätten sich Dinge anders abgespielt, heute die Frau an seiner Seite hätte sein können. Doch er konnte ihn sich selbst nicht wirklich vorstellen, diesen anderen Conway, der bei Markus geblieben wäre. War sie sich bewusst, dass auch er ein anderer wäre, könnte sie Markus kennenlernen? Es hatte sich gut angefühlt, gestern Abend in Erinnerungen zu schwelgen, sich in den Moment zurückzudenken, in dem er seine Hemmungen fallen lassen und seinem Herzen vertraut hatte, als die Echtheit des Gefühls Konventionen brach. Es hatte sich gut angefühlt, Onkel Bertram nach über 20 Jahren zu offenbaren, dass ihm mit Markus mehr als eine innige Freundschaft verband. Aber diese glücklichsten Momente seiner Heidelberger Zeit zu erinnern und schließlich auch Markus' Tod, der alle Träume zerschmetterte, auf die er sich in den wenigen Monaten mit ihm langsam eingelassen hatte, führte ihm doch dieses Leben vor, das ihm verwehrt geblieben war. Er wandte seinen Blick vom Räuchermännchen auf der Kommode auf Rebecca und fühlte sich miserabel. Wie konnte er im gleichen Raum mit ihr sein und so etwas denken? Schließlich war sie für ihn da gewesen, als er am Boden zerstört nach Hause zurückkehrte. Damals hatte er ihr und nur ihr erzählt, wie viel Markus ihm wirklich bedeutet hatte. Sie hatte nichts darauf geantwortet. Sie hatte seine Hand genommen und ihn dann umarmt. Lange, sanft wiegend wie eine Mutter ihr Kind. Und da wusste er, dass er keinem lebenden Menschen so vertrauen konnte wie ihr. Zum zweiten Mal zerfiel das Bild, das er sich von sich selbst gemacht hatte, und ein neues entstand. Das Bild, das sich jetzt leicht im Fenster spiegelte, als er hinaussah. Er nahm das Räuchermännchen von der Kommode, schlüpfte in seine Pantoffeln und zog den Morgenmantel an, den er nur über die Weihnachtstage trug. Irgendwo im Haus musste noch die Schachtel liegen, in der er die Figur vor ein paar Tagen wiederentdeckt hatte. Im Flur war es still. Eine wohlige Stille. Da er wusste, dass hinter all den Türen seine Familie schlief. Man hatte ein wenig umdisponieren müssen, um sie alle im Haus unterbringen zu können. Sein Vater hatte nach der Christmette mit reichlich Brandy und Glühmost-Intus noch nach Hause fahren wollen, was man ihm zum Glück hatte ausreden können. Seine Tochter Rachel musste ihr Bett für ihre Großmutter hergeben und schlief auf einer Matratze davor. Onkel Bertram bekam Aarons Zimmer. Aaron meinte, er könne es sich auch auf dem Sofa bequem machen. Und da lag er auch, im Wohnzimmer, noch die Hälfte seines königlichen Gewandes aus dem Krippenspiel am Körper. Conway genoss die Stille. Sie hatte etwas Heiliges an sich. Hier und da gab die glimmende Kaminasche noch ein Knistern von sich. Oder es knarzte, wie alte Häuser das eben ab und zu taten. Wie wunderbar, dass er wach war, um diesen Moment zu erleben. Diese Stille, die nur in der Weihnacht einzukehren schien und den Frieden verkörperte, von dem alle sprachen, ihn aber so selten verspürten. In der unteren rechten Ecke der Glastür, die vom Wohnzimmer in den Garten führte, entdeckte er einen schwarzen, kegelförmigen Schatten. Sein Kater Ustinov saß auf der Türschwelle und betrachtete den Garten. Nur dass der Kater wohl weniger die eisige Schönheit der Szenerie als eventuelle Beute im Visier hatte. Conway öffnete die Tür. Ustinov blickte kurz zu ihm auf, wand sich um seine Beine und verschwand ins Haus.
6: Die Geduld einer Katze müsste man haben.
3: Conway erschrak leicht. Hatte er sich doch allein gefühlt und die Tür wieder schließen wollen. Auf einer kleinen Bank an der Hauswand saß Onkel Bertram, seinen Gehstock an ein Knie gelehnt, in einen dicken Tweedmantel gehüllt.
7: Wie lange sitzt du schon hier draußen?
6: Ach, eine ganze Weile. Dein Kater hat mir Gesellschaft geleistet. Nun, was man bei einem Kater Gesellschaft nennen kann.
7: Ist dir nicht kalt?
6: Es geht. Meine Gelenke werden sich schon melden.
7: Aber offenbar konntest du nicht schlafen.
6: Doch, doch. Es ist eine Ironie des Alters, dass man nun, da man Zeit dazu hätte, nicht mehr viel Schlaf braucht.
7: Und wenn man jung ist, ist es andersherum.
6: Genau. Aber warum bist du wach? Deshalb?
3: Er deutete auf das Räuchermännchen, das Conway immer noch in der Hand hielt. Das war typisch für Onkel Bertram. Voll ins Schwarze.
7: Mir ging unsere Unterhaltung gestern Abend durch den Kopf. Und die Erinnerung, die das wachgerufen hat.
6: Schöne Erinnerung?
7: Ja. Doch, schon. Aber es macht mich fertig, wie eine schöne Erinnerung einen in der Gegenwart zu Elend fühlen lassen kann.
6: Wieso?
7: Weil ich daran dachte, wie anders mein Leben verlaufen wäre, wenn Markus noch leben würde. Weißt du, für einen kurzen Moment war ich wieder dort, so als wüsste ich nicht, was die Zukunft bringen würde. Und dann aufzuwachen.
6: Nicht in dem Leben, das hätte sein können, sondern in dem, das ist. Ich glaube, ich verstehe, was du meinst.
7: Wirklich?
6: Na, aber natürlich. Was, wenn ich nicht im Krieg gewesen wäre, nicht nach Deutschland gekommen wäre und dort gesehen hätte, was ich gesehen habe? Wer wäre ich, wenn ich nicht trotz alledem Pfarrer geworden wäre? Was, wenn mir gelungen wäre, den Menschen zu zeigen, dass wir das himmlische Leben hier, jetzt in diesem Leben führen müssen? Ich habe diese Fragen nicht vergessen, aber gelernt, sie mir nicht immer wieder zu stellen. Der Konjunktiv kann uns nur mit Blick auf die Zukunft behilflich sein. Auf die Vergangenheit angewandt, zermürbt er nur. Ich will dir nicht ausreden, gute Erinnerungen zu hegen, ganz im Gegenteil. Aber vergiss dabei nicht, auch die Gegenwart zu hegen.
7: Hast du Aaron auf dem Sofa liegen sehen?
6: Ja.
7: Als er da so lag und alles still im Haus. Wohlig. Ich hatte gerade das Gefühl, wirklich jetzt zu leben.
6: Im Moment, wie man so schön sagt.
7: Und alle anderen im Haus, die wohl noch schlafen. Rachel, Rebecca, Mom, Dad, Barbara, alle hier zusammen. Und wenn ich nicht hier wäre, wären sie das auch nicht. Und die Kinder gäbe es gar nicht. Wenn ich ehrlich bin, kann ich mich gerade nirgends sonst vorstellen als hier.
6: Dann hegst du ja schon die Gegenwart.
7: Ja, das könnte man wohl so sagen.
6: Dann lass mich noch eins hinzufügen. Verstecke die Vergangenheit nicht wieder auf dem Dachboden. Dieses Räuchermännchen, das du von Markus bekommen hast, hol es jedes Jahr aus seiner Schachtel oder lass es gleich ganz stehen. Dann wird die Erinnerung mit dir leben, anstatt dich plötzlich mit was wäre, wenn's zu überfallen und dir den Kopf zu zerbrechen. Die Vergangenheit zu verneinen bringt nichts. Es führt nur dazu, dass man auch die Gegenwart verneint.
1: Conway?
7: Was?
1: Du alter Grübler. Wer ist denn hier der Deutsche, du oder ich?
7: Ich hab mir nur dein Geschenk angesehen.
1: Und? Gefällt's dir?
7: Natürlich. Wenn ich irgendwann wieder in England bin, wird es mich an dich erinnern.
1: Ach, na hör mal. Als wäre ich so fett und kugelig.
7: Ach, du weißt, wie ich das meine.
1: Du meinst also, es werden gute Erinnerungen sein?
7: Natürlich.
1: Und du nimmst mir nicht übel, dass wir... Ich meine...
7: Ich hab mich noch nie so lebendig gefühlt, so... So richtig.
1: Ich hatte gehofft, du würdest das sagen.
7: Also war das nicht alles nur ein Traum?
1: Na, ich hab jedenfalls nicht dabei geschlafen.
7: Selbst wenn es einer wäre. Ich würde nicht aufwachen wollen.
1: Ich auch nicht. Aber... Wir werden zumindest etwas Schlaf wandeln müssen.
7: Hm?
1: Ich fahre heute Nachmittag noch zu meinen Eltern und ich habe ihnen gesagt, dass ich meinen Mitbewohner mitbringe.
7: Schlaf wandeln. Nicht tief träumen, das war es. In den letzten 12 Stunden hatte ich nur Augen für ihn gehabt. Die Außenwelt war mir völlig abhanden gekommen. Aber da war sie wieder. Und wir mussten achtsam sein, uns nichts anmerken lassen. Schlafwandeln. An der Universität gab es vielleicht Leute, vor denen man nichts verbergen musste, oder besser, ich wusste, dass es dort Leute gab, die aus ihren Vorlieben kein Geheimnis machten, aber im Rest der Welt besser Vorsicht walten lassen.
1: Du hast doch nichts dagegen, oder? Ich wollte einfach nicht, dass du die Weihnachtstage allein hier verbringst.
7: Nein, das ist lieb. Ich hatte nur Angst, dass wir uns irgendwie verraten würden, bei seinen Eltern sitzen und die Augen nicht voneinander lassen konnten. Es war ja auch erst seit ein paar Stunden unser Geheimnis. Ein wunderbares, ja. Aber würden wir es für uns behalten können?
5: Na, ihr alten Geheimniskrämer?
6: Ja, Rebecca.
5: Wird euch nicht langsam kalt?
6: Doch, schon. Aber es ist doch ein herrlicher Wintermorgen.
3: Er lächelte und sah von Conway auf das Räuchermännchen zu Rebecca. Er sah in ihrem Blick, dass sie wusste, dass Conway ihn eingeweiht hatte. Dass sie und er nun die einzigen waren, die Markus' Bedeutung für Conways Leben kannten. Auch Conway deutete ihre Blicke und gelangte zu derselben Erkenntnis. Sie verband nun die Erinnerung an jemanden, den nur er persönlich gekannt hatte. Er liebte die beiden dafür umso mehr. Und es war gut. Die Erinnerung an den Weihnachtsmorgen in Heidelberg saß ihm noch im Hinterkopf. Aber die Reue war verflogen. Das Hinterfragen und die Scham über das Hinterfragen. Im Gegensatz zu damals musste er heute nicht schlafwandeln. Er würde den Weihnachtstag genießen, das langsame Erwachen des Hauses, das gemeinsame Essen, die Geschenke, den langen Spaziergang durch die eisige Landschaft und heute Abend würde er wieder einen Brandy trinken, ein Räucherkerzchen anzünden und das kalte Bett erwärmen, indem er sich an Rebecca schmiegte. Und nicht schlafwandeln, sondern träumen.
8: Das war Down Memory Lane, ein Hörspiel von Micha Köhler.
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0: Nun ward der Winter unseres Missvergnügens glorreicher Sommer durch die Sonne Limousins. Dabei ist's ein gar schönes Fleckchen Erde hier auf dem Kontinent und Limousin ein trefflich klangvoller Name ist zu beschreiben. Ach, welch laues, selbstverlorenes Lüftlein mich umspielt zu dieser goldenen abendlichen Stunde. Sind wir gar wohl im Krieg und wetzen unser Eisen für die Schlacht, doch wohlig und friedvoll stimmte mich selten ein Anblick wie diese jene französische Kampagne. Es ist ein Wunderwerk der alten Geister dieser Erde, trotz der Menschen groben Umgang aufgrund weltlicher Bestreben, gleich einer göttlichen, aus Mythenzeiten stets die Anmut sich zu wahren und mit Schönheit und Lebendigkeit uns zu überhäufen, wenngleich wir es nicht verdient. Wohl geziemt es sich nirgends sonst, als im Auge des Allmächtigen, uns für dies bescheuklappte Denken und frei von endlicher Konsequenz windendes Handeln zu verhöhnen. Doch drüber hinaus versucht selbst er nicht, unser blutig Bestreben zu hindern und uns des besseren Überlegens zu belehren. Sehr wohl eine große Eigenartigkeit, auf die kein sterblich Wesen eine Antwort weiß, da selbst den Gelehrtesten unserer Art vor Kopfgeschütteln über jenes Konundrum schwindelig wird. So bleibt uns nur die nutzlose Wahrheit des stets bemühten Geistlichen, der uns in der Sicherheit des Klerus beibringt, sie seien unergründlich des Herren Wege. Doch meinen Schlaf macht diese Floskel auch nicht ruhige. Mich dünkt, wir alle sind nur des Schicksals Schachfiguren, die zur Unterhaltung stets verborgene Geister über diese Länder stolpern, unbeholfen tanzend, wie es ihnen beliebt. Oh, wer geht da?
1: Mein Herr Vater, seid ihr dies? Geisterhafte Gestalt, die in der Abendsonne des Feindes Mauern heimsucht?
0: Anne, meine Tochter, so ängstige dich nicht, Kind. Ich, der König, bin es. Was ist dir? Dein Blick ist erschrocken. Du zitterst wie ein Rind vor des Schlachters Messer.
1: Ach, mein Vater, wie wohl es tut, euch lebendig zu wissen. Oh, wie mein gespaltenes Herz sich rasch beruhigt, denn ich bringe wichtige Nachricht.
0: So sprich. Mein Ohr sei dein, für welch immer Zeit du sein Hören für deine Zwecke nötigst.
1: Ich fand euch nicht in eurem Zelte und fürchtete schon, ich sei zu spät. Und ein Schurke habe euch überrascht und niedergestreckt. Was führt euch hier an Franzmanns Wall?
0: Nun, so bin ich doch der König und nötig ist's, dass die Belagerung geziemlich laufe unter meiner Hand. Ich kam heraus, das Limousinsche Mauerwerk zu prüfen, auf das wir es bei Morgengrauen zu Staub geschlagen und die Feste unser sei.
1: Doch gerade ihr, der König, steht hier unter tödlicher Gefahr. Wenn man euch erkannte, welch trefflich Ziel wärt ihr für diese Feindes Bogenschützen.
0: Gräme dich nicht, mein Kind. Das Gegenteil ist der Fall. Mir droht selbst von den Mauern dieser Burg keine Gefahr. Schauen jene adleräugigen Teufel zwar von dort oben auf uns herab, so erkennen sie mich doch deutlich als den König Engelands. Ein Titel, der, von Macht und Ruhm durchdrungen, den gemeinen Soldaten erbeben lässt. Und nicht umsonst nennen selbst sie mich Richard Cœur de Lion, den Löwenherzigen. Sie wagen es nicht, mir ein Leid zu tun.
1: Verzeiht mir, mein Vater, doch ihr irrt. Durch reines Glück belauschte ich einen der Limousinschen Soldaten, dass er euch nach dem Leben trachte.
0: Was sprichst du? Ein Gemeiner plant den Regizid? Welch Hohn! Doch was sollte den Wicht zu solch einem Streich bewegen?
1: Blutger Hass führt sein Schwert, so sagte er. Der Zorn des Gerechten pulsiert durch seine Adern, so sagte er. Rache ist sein Wille, habt wohl ihr, mein Vater, seine Mutter und Vater getötet, so sagte er.
0: Welch einen Unsinn du da sprichst, liebste Tochter. Blick nur auf die Friedlichkeit des Abends. Nun ist die Sonne ganz verschwunden und die Stille der Nacht breitet sich mit ihren Geistern und Schatten über dies Land. Welch ein Leid soll in einer solchen Szene sich ereignen?
1: Doch, Vater, jener dort zielt auf euch, hat angelegt mit Bogen und Pfeil, bereit, ihn in eure Brust zu jagen.
0: Jener dort? Oh, welch ein Narrenbild. Sieh nur, Tochter, er trägt einen Tiegel zum Schutze gegen englischen Pfeil. Welch drolliger Anblick. Ein wahrer Held, der furchtlose Tiegelschütze. Ey, welche Überraschung.
1: Mein Vater! Oh, mein Vater!
0: Ich bin getroffen, doch noch nicht des Todes. Noch nicht ganz, meine Tochter. Verliere ich zwar Lebenssaft, so habe ich doch noch Kraft in mir. Da schlägt das Herz eines Löwen in meine Brust und es brüllt in überlegener Macht. Noch ist's nicht zu Ende. Ich sah den Schützen. Er kam aus anderer Richtung als des Walls. Da geht er. Tritt aus dem Schatten, Teufel. Zeige mir meines Mörders Gesicht. Was? Nur ein Junge?
2: König Richard von England. Mein Name ist Pierre Basile Sabros de Gordon. Ihr tötetet meine Eltern. Macht euch bereit zu sterben.
1: Oh, Pierre! Pierre! Es tut mir so leid. Es waren Angst und Liebe, die meine Zunge lenkten. Ich verriet dich.
0: Pierre? Du kennst diesen Franzmann, Tochter. Soll dich's nun bedeuten,
2: dass... Es ist nun gleich, geliebte Anne. Du sollst dich nicht grämen deiner Liebe zu deinem Vater wegen, denn ich erschoss ihn leichten Spieles deiner Warnung zum Trotze.
0: Mich dünkt, liebe Tochter, du hast einen gar bedeutsamen Teil der Wahrheit ausgelassen.
1: Es ist wahr. Oh, mein Vater, vergib mir, denn ich habe euch verraten. Aufgrund seiner schönen Gestalt und seiner Worte verbrüderte ich mich mit dem Feinde. Doch ehe ich mich versah, war er so viel mehr als ein Bruder für mich. Zwei Herzen schlagen ach in meiner Brust. Das eine gehört England und euch, mein Fürst und Vater. Doch die andere ist verfallen an jenen jungen Recken, der sich nun schickt, euch zu morden. Was tun, wenn das eine Herz dem anderen nach dem Leben trachtet? Es zerreißt mich. Hin und her geworfen von den Schlägen des Schicksals weiß ich aus meiner Not nicht ein noch aus.
2: Es ist nun gut, mein Herz. Ich führte aus, was ich versprochen. Es ist vollbracht. Euer Geist kann sich nun vereinen und Ruhe in meinen warmen Armen finden, auf dass er durch meinen starken, liebevollen Griff erneut zu einem Ganzen zusammenwachse.
0: Kann dies wahr sein? Eine Liebe zwischen einer Tochter Englands und einem Hund der Kampagne?
2: Oh, ganz recht, englischer Tyrann. Ich näherte mich eurer Tochter, gewillt den Schmerz, den ihr mir beibrachte, zu erwidern. Doch wie ich sie am See singend fand und mit der Klinge über ihrem Antlitz stand, schon bereit, das Eisen in ihrem Schädel zu versenken, so konnte ich es nicht. War er doch der Wohlgeformteste, den meine Augen je zu erblicken die Ehre erfuhren.
1: Und wie ich mich umdrehte und den, so schien es mir, nach Adonis eigenem Abbild gehauenen Hünenkörper im gleißenden Frühlingssonnenlicht über mir stehen sah, so war es, als wolle mein Herz sogleich vor Verzückung in die Spitze seines Dolches springen und sich auf ewig auf seine Klinge spießen. Er beichtete mir seinen Plan, euer Leben zu beenden, und ich schwor, ihn nicht zu verraten. Doch mein Herz sprang darauf entzwei, denn ich ward hin und her gerissen zwischen der Pflicht und Liebe zu meinem Vater und der Leidenschaft und Liebe zu meiner französischen Augenweide. Und selbst jetzt, wo der tödliche Streich bereits getan, fühle ich mich wanken. Bitte, Vater, verzeih mir. Was ich tat, tat ich aus Liebe.
0: Herr im Himmel, Tochter, dies ist ein rechtes Unglück, in das ich uns durch die Ermordung der Eltern deines Geliebten zog. Schon spüre ich meine Lebensgeister schwinden, während ich hier liege und mein Blut das Grün des Landes rot färbt. Ich glaub, es geht nun bald zu End mit mir. Lacht er nun, der Allmächtige, ob des so leichten Verlustes meiner Macht? Es war ein sinnloses Unterfangen, jene Belagerung, jener Krieg gar. Doch sind wir alle nur die Spielfiguren höherer Gewalten, mit in Wahrheit sehr geringer Macht über das, was wir das Leben nennen. Nur dieses, diese letzte Entscheidung sei nun gänzlich mein. Doch was nun tun im Angesicht des großen Scheiterns? Sterbe ich, so lasse ich mein Land im Stich, ist mir doch kein männlicher Nachfolger geboren. Lasse ich ihn aber richten, meinen Sensenmann, so breche ich das Herz meiner einzigen Tochter. Nein, dies vermag ich nicht. Höret nun, ich habe entschieden. Pierre Basile Sabros de Gourdon, mit meinem letzten vor der Zeit gehauchten Todesatem begnadige ich euch. Möget ihr meine Tochter heiraten und glücklich werden.
1: Oh, Vater, Vater, danke, ich danke euch. Solch Güte zeigt im Tode nur der größte aller Herrscher. Es sei euer Erbe, mein König.
2: Ich danke euch zutiefst, Majestät. Doch verzeiht mein Erstaunen, erwartete ich doch nicht, diesen Platz lebendig zu verlassen. Euer Herz ist wahrlich von beachtlicher Statur. Doch ist es oft das Schicksal großer Herzen, am leichtesten durchbohrt zu werden.
0: Es ist bis zum End ein Löwenherz, das da pocht in meiner Brust. Ein schönes Ding, ein solcher Titel. Der Ruf, der vorauseilt, hat nicht selten größere Macht als Pfeil und Schwert. Doch muss man ihn verdienen und sich an das Ideal klammern, welches er verspricht, und hoffen, beten gar, ihm eines Tages gerecht zu werden. Der Rest ist Schweigen.
1: Oh, welch Geist ist hier vernichtet. Schlaf wohl, mein Vater.
2: So komm, geliebte Anne. Wir müssen deinen Hofstaat die traurige Botschaft überbringen. Ihr König starb in einem noblen Akt der Vergebung. Doch sollte man ihn forttragen. Ein solch ehrenvoller Herrscher wäre verschwendet an den limousinschen Boden und seinen Wurm.
1: Oh Pierre, nun kann es doch nur noch gut werden. Allen Trieben ist gefrönt und alle Rache ist genommen. Was bin ich froh über diesen bittersüßen Ausgang unserer Geschichte. Wir sind frei zu leben und zu lieben, du mein Mann.
2: Und du meine Frau. Ach, schon ersehne ich das gemeinsame Leben mit dir an meiner Seite und Kinder noch und nöcher, die uns das größte Glück bescheren. Sieh dort, da gehen zwei Wachen. Heda, werte Herren, euer König ist gefallen. Wir sahen, wie es geschah. Ein Pfeil traf ihn und er starb.
1: Er war's, Pierre Bazile Brosse de Gourdon. Er brachte meinen Vater um sein Leben.
2: Was ist dies? Anne!
1: Oh, Pierre! Mein Pierre! Es schmerzt mich, dies so zu tun, mein geliebter Pierre. Doch noch immer bin ich hin und her gerissen zwischen der deinen und der meinen Welt. Mein Herz schreit nach dir und nur nach dir. Doch mein Kopf drängt nach der Pflicht des englischen Adels.
2: Oh, fürchte dich nicht, Anne. Sie mögen mich nun zum Kerker führen. Doch meine Liebe zu dir soll die Gitterstäbe dieser Städte überwinden. Wohin dich der Wind auch trägt, welch Schurke dich mir auch entführt, ich werde dich finden. Oh, ich verzehre mich nach deinen Blicken, deinen Worten, deiner Berührung. Halte nur aus. Ich werde bald wieder an deiner Seite sein. Oh, ich bin umgebracht. Schon geht es mit mir zu Ende. Kaum eine Stunde des Lebens verbleibt mir noch in meinem Körper. So steht doch still, stets bewegte Sphären des Himmels. Möge die Zeit enden und die Mitternacht nie kommen. Auf dass ich nur noch etwas länger sein kann bei der Hüterin meines Herzens. Ach, es ist gleich. Adieu. Adieu, ich geh. Leb wohl, geliebte Anne. Leb wohl, geliebtes Frankreich. Auf dass wir uns in fremden Äonen unter günstigeren Gestirnen wiedersehen.
1: Was tat ich? Wozu trieb mein Unentschlossensein diese feinen Wesen? Meine Liebe für den einen tötete den anderen. Es bleibt nun nichts mehr für mich. Aus, aus, kleines Licht. Leben ist nur ein wandelndes Schattenbild. Ein armer Komödiant, der spreizt und knirscht sein Stöhnchen auf der Bühne und dann nicht mehr vernommen wird. Diesen Dolch schenkte mir mein Vater zur Verteidigung im Feindesland. So hart und glänzend er auch scheint, war er doch kein Gegner für den Liebespfeil, den Pierre Bazile Sabrosse de Gourdon in meine Brust gejagt. Doch eher will ich vergehen, als dass ich ihn mir aus dem Herzen schneide. Viel eher drängt es mich, ihn mit der Klinge meines Vaters in meiner Brust zu binden, auf dass ich mich meinerseits mit ihnen einen kann.
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1: Was bisher geschah.
2: Hey Schatz, warum bist du denn schon so früh wach?
3: Ach, ich freue mich einfach so auf den Waschsalon heute. Endlich werden wir wieder sauber und rein.
1: Doch da wusste er noch nicht, dass das der letzte Tag sein würde, an dem er seine geliebte Frau zu Gesicht bekommt.
2: Fabi? Fabi, wo bist du?
3: Hier drüben, im Wäschekorb. Mach dir keine Sorgen, Schatz. Er hat dich bestimmt nur übersehen. Gleich sind wir wieder vereint.
2: Ich liebe dich, Bärchen.
3: Ich liebe dich auch.
1: Es sollte nämlich der letzte Waschgang seines Lebens sein.
3: Wirbeln, wirbeln. Oh yeah, jetzt kommt der Schaum. Ach, ich wünschte, Cassie könnte den Spaß hier miterleben. Wirbeln, wirbeln und noch eine Runde, noch eine Runde. Ach, puh. Ganz schön warm hier drin. Wärmer als sonst, oder bin ich mir das nur ein?
4: Es ist so warm wie immer.
3: Oder, Leute?
4: Ja, genau.
3: Oder?
4: Ich nicht so.
3: Ist ganz schön heiß hier drin, oder?
5: Ich hatte einen anstrengenden Tag. Ich will einfach nur meine heiße...
3: Was passiert hier? Was? Was? Oh nein! Oh nein, ich schrumpfe! Warum schrumpfe ich? Ah, Hilfe! Warum unternimmt denn hier keiner was? Hilfe! Hilfe! Hilfe!
1: Fabi, die Wollsocke, wurde Opfer eines grausamen Verbrechens. Einer 60-Grad-Wäsche.
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13: Ein Mord im Waschsalon? Die Polizei weiß nicht weiter und hat die Ermittlungen auf Eis gelegt. Weißt du, was das bedeutet, Barry?
14: Dass die Polizei ganz schön früh aufgegeben hat dafür, dass der Mord erst letzte Nacht passiert ist?
13: Was? Nein! Dass wir die Ermittlungen jetzt in Eigenregie aufnehmen müssen, jetzt wo die Polizei so versagt hat. Das, mein Lieber, ist nämlich ein idealer Einstieg für eine Kriminalgeschichte und das Resultat eines guten Storytellings.
14: Mal ehrlich, wer schreibt denn sowas? Das hat ja nun wirklich nichts mit gutem Storytelling zu tun, wenn die Polizei direkt am ersten Tag aufgibt. Das, mein Lieber, ist das Resultat aus Faulheit und Kreativlosigkeit der Autoren dieser Geschichte. Die sollte man anstelle des Mörders einsperren, wenn du mich fragst. In einen Sack stecken und Knüppel drauf, bis die endlich lernen, logische und originelle Handlungsstränge zu konstruieren. Und für sowas Einfallsloses zahle ich monatlich diese
15: Wir bitten für einen kurzen Moment um Geduld. Uns liegen technische Störungen vor. Wir sind gleich wieder da. Wir bitten für einen kurzen Moment um Geduld. Uns liegen technische Störungen vor. Wir sind gleich wieder.
16: Okay, alle zurück auf ihre Positionen. Und Action!
13: Ein Mord im Waschsalon? Die Polizei weiß nicht weiter und hat die Ermittlungen auf Eis gelegt? Weißt du, was das bedeutet, Terry? Das bist du. Sag deinen Text.
14: Dass unsere Detektei selbst die Ermittlungen aufnehmen muss, wenn auf die Polizei kein Verlass mehr ist?
13: Ganz genau. Weißt du, als ich mein Taxiunternehmen Ende der 70er hingeschmissen habe, um diese Detektei hier zu gründen, da war mein oberstes Ziel, jedes Verbrechen aufzuklären, das in diesem Waschsalon begangen wird. Koste es, was es wolle. Nie wieder sollten unschuldige Kleidungsstücke ihr Leben lassen, ohne dass der Täter seine gerechte Strafe erhält. Willst du denn nicht wissen, was mich dazu bewegt hat, mein Taxiunternehmen hinzuschmeißen, um Detektiv zu werden?
14: Mich würde vielmehr interessieren, wie sich ein Taxiunternehmen in einem Waschsalon rentiert haben soll.
13: Es war eine regnerische Herbstnacht. Ich war gerade mit meinem Taxi auf dem Weg zu meinem nächsten Kunden. Ich hatte damals mit massiven Schlafstörungen zu kämpfen, deshalb schob ich überwiegend die unbeliebten Nachtschichten. Kannst dir vorstellen, welche Gestalt man bei Nacht in Waschsalons wie diesem hier zu Gesicht bekommt? Alles von der übelsten Sorte. Abschaum. Wie ich ihn nenne. Abschaum, den es galt loszuwerden.
14: Wow, was meinen Sie denn jetzt mit loswerden?
13: Der Kunde, zu dem ich gefahren bin, war übrigens der Politiker Charles Palantine. Vielleicht hast du mal von ihm gehört. Es war eine große Ehre für mich, ihn fahren zu dürfen. Seine Politik war die einzig unterstützenswerte. Er hat sich für die Rechte aller Socken stark gemacht. Das gefiel mir. Er war eben einer von uns. Und der Vater hat mich gefragt, was sich künftig in dieser Gegend ändern sollte, und ich sagte ihm...
14: Ich will ja wirklich nicht unhöflich sein. Die Story ist bestimmt wahnsinnig spannend, aber ich will nicht immer Überstunden machen müssen, weil wir wieder an einer ihrer Rückblenden festhängen. Also...
13: Okay, mein Gott, Terry. Wie ungeduldig kann man denn eigentlich sein? Na dann, was wissen wir über unseren Fall?
14: Das Opfer war eine 3,5 Jahre alte Socke. Navy Blue mit weißen Streifen, Marke... Größe 41 bis 46, etwas lediert, eigentlich nicht der Rede wert, mit einem Loch an der linken Ferse. Sein Name war Fabi. Er kam regelmäßig in den Waschsalon, hatte viele Freunde hier, darunter nicht nur Socken. Er war immer für einen kleinen Plausch zu haben, nie knausrig, gab gern mal die ein oder andere Runde Weichspüler aus. Er spielte einmal die Woche Squash mit seinem besten Freund Freddy und war glücklich verheiratet mit der Abschlussballkönigin von 2022, der Wolfgang Petri Gesamtschule.
13: Okay, ich will nicht seine gesamte Lebensgeschichte hören. Was genau ist in der Todesnacht passiert?
14: Er ist eingelaufen.
13: Eingelaufen?
14: Ja, eingelaufen. Wie eine blutverschmierte Ledersandale oder ein Schiff im Hafen.
13: Und was ist für den Mörder bekannt?
14: Nun, es ist naheliegend, dass der Mörder der Besitzer von Fabi ist. Er ist menschlich, 35 Jahre alt, wissenschaftlicher Mitarbeiter an der Uni, Besitzer einer beachtlichen Schmetterlingssammlung und hört auf den Namen Isidor Flickenschuber. Durch das Videomaterial der Überwachungskameras im Waschsalon konnten wir ihm sehr schnell auf die Schliche kommen.
13: Wer ist denn bitte wir? Wir sind doch nur zu zweit hier in der Detektei. Triffst du dich noch mit anderen Socken?
14: Es ist sehr wahrscheinlich, dass er den Verstorbenen aus Versehen in die falsche Waschladung gepackt hat und die Wäsche mit 60 Grad gewaschen hat. Das zu heiße Wasser hat dann dazu geführt, dass die Wolle sich zusammengezogen hat und Fabi jämmerlich eingegangen ist, wie vergessenes Basilikum in der prallen Sonne. Wir können hier also ganz sicher von einem Unfall ausgehen und nicht von einem Mord.
13: Unfall? Und wie erklärst du dir die Mordserie? In der letzten Woche sind ganze 6 Socken auf ähnliche Art und Weise verendet. Und du redest hier noch von einem Unfall.
14: Es gibt eine Menge Leute, die keine Ahnung vom richtigen Wäschewaschen haben. Solche Unfälle gibt es immer mal wieder.
13: Wir haben es hier mit einem eiskalten Serienkiller zu tun, Terry. Einem ausgeklügelten Genie und Wahnsinnigen, der es auf wehrlose Socken abgesehen hat. Mach doch mal die Augen auf. Wir sind auch Socken. Wir könnten die Nächsten sein, wenn wir mehr Zeit verstreichen lassen. Ein Mörder läuft hier frei rum und ich werde nicht ruhen, bis ich ihn gefasst habe. Diesmal wird er mir nicht entkommen. Nicht schon wieder. Das habe ich meinen Eltern damals am Grab geschworen. Bei der Perlenhasskette meiner Mutter.
14: Was? Aber ihre Eltern sind doch...
13: Es gibt nur einen Ort, an dem wir ihn finden können. An dem das Verbrechen niemals schläft.
14: Halt, wo gehen Sie denn jetzt hin?
13: Ins Rotlichtviertel!
14: Wir haben hier in Leipzig doch gar kein Rotlichtviertel. Hallo, Sammy?
17: Okay, jetzt nochmal ganz langsam. Wir sind jetzt fast 5 Stunden nach Hamburg gefahren, um unsere Ermittlungen eines Falles fortzuführen, der ganz offensichtlich bereits gelöst ist und in keiner Weise mit dem Rotlichtviertel in Verbindung steht.
13: Ist deine Meinung.
17: Nur, um hier ein Fischbrötchen zu essen, den König der Löwen zu sehen und eine runde wilde Maus auf dem Dom zu fahren.
13: Ist alles Teil der Ermittlung.
17: Ach, und dass Sie jetzt hier Ihr 4. Bierchen trinken, rauchen wie ein Schlot und vorhin von der Reizwäsche einen Lapdance bekommen haben, ist wohl auch alles Teil der Ermittlungen.
13: Hast du eine bessere Idee, wie wir an die Informationen zum Fall kommen sollten?
17: Wir haben doch schon alle Informationen. Der Fall ist gelöst.
13: Deine Meinung, Regel Nummer 1, mein kleiner, naiver Freund. Wenn man etwas über den Abschaum der Gesellschaft lernen will, muss man selbst Teil des Untergrunds werden. Wenn mich mein Job als Taxifahrer und der Mord an meinen Eltern eins gelehrt haben, dann dass wir alle Teil des...
17: Sie waren niemals Taxifahrer und ihre Eltern sind auch nicht tot. Die habe ich doch vor kurzem erst bei der Einschulung ihrer Tochter gesehen. Sie haben einfach nur zu viele Filme gesehen und bilden sich ein, dass ihnen das alles selbst passiert ist, um ihrem Leben noch etwas Bedeutung zu geben und eine Rechtfertigung dafür zu haben, die Gegend wieder sicherer und sauberer zu machen, was übrigens höchst illegal klingt.
13: Also, ich bilde mir das nicht ein, das ist alles genauso passiert.
17: Ach ja, und was hat es dann mit dem Irokesenhaarschnitt und der Fliegerbrille auf sich, die sie da tragen?
13: Was soll es denn damit schon auf sich haben? Das ist nun wirklich nichts Besonderes. Das tragen doch heutzutage fast alle so.
17: Ach, heute Morgen haben Sie das aber auch noch nicht so getragen.
13: Ja? Das ist eine üble Unterstellung. Das trage ich bestimmt schon seit einer halben Ewigkeit.
17: Taxi-Driver.
13: Bitte?
17: Sie haben mich schon verstanden. Sie glauben, Sie wären der Typ aus Taxi Driver, der für Recht und Ordnung sorgen will und in seinem Wahn selbst Justiz an den Verbrechern ausübt und damit selbst zum Verbrecher wird. Und als wäre das nicht schon schlimm genug, wird der Typ am Ende auch noch als Held für seine Morde gefeiert. Und genau das wollen Sie doch auch. Deshalb haben Sie uns ins Rotlichtviertel geschleppt, um Ihre kranken Fantasien in die Tat umzusetzen. Nicht wahr?
13: Also das war eine üble Unterstellung.
17: Und das alles nur, weil Sie ein unstillbares Geltungsbedürfnis haben.
13: Weißt du was? Du hast die Ermittlungen von Anfang an nur sabotiert. Ohne dich hätten wir den Mörder doch schon längst gefasst.
17: Ich habe die Ermittlungen sabotiert.
13: Ja?
17: Ohne mich hätten wir die Videoaufnahmen aus dem Waschsalon doch gar nicht bekommen, die uns erst zum Täter geführt haben.
13: Es wird wohl das Beste sein, wenn ich den Fall ohne dich weiterlöse. Du hast mir treu Dienst erwiesen, Terry. Ich weiß noch, als du frisch gestrickt von der Polizeischule gekommen bist und wirklich etwas verändern wolltest,

0: was ihnen je passieren konnte.
1: Ich weiß, es ist schwer. Und musst endlich lernen, loszulassen. Da draußen sind noch so viele andere Socken, denen du das Leben schwer machen kannst. Dafür brauchst du nicht mich. Na los, jetzt gib mir schon den Hut und dann mach, dass du Leine ziehst. Terry, warte.
0: Ja, Sir.
1: Sind wir mit deinem oder mit meinem Auto gefahren?
0: Mit meinem?
1: Den Dienstwagen hätte ich dann auch gerne wieder. Wolltest du mich etwa alleine hier zurücklassen? In einer fremden Stadt? Wie selbstsüchtig kann man eigentlich sein, Terry? Du widerst mich wirklich nur noch an. Alle hatten so recht mit dir. Du hast mir mein ganzes Leben lang nur geschadet. Na los, jetzt rück die Schlüssel schon raus und dann geh mir endlich aus den Augen. Ich will dich nie wiedersehen.
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1: Nach meinem Krankenhausaufenthalt entschied ich mich, meine Tätigkeit als Ermittler niederzulegen und wieder als Taxifahrer zu arbeiten. Ich hatte alles erreicht, was ich wollte. Die ganze Welt kannte meinen Namen. Meine Eltern wären heute bestimmt sehr stolz auf mich. Doch ich merkte schnell, dass ich auf die Straße gehörte, wo die wirklichen Verbrechen stattfinden, wo mir keiner entkommen konnte, im Schutze der Nacht.
0: Hey. Sind Sie jetzt wieder Taxifahrer?
1: Mhm.
0: Ich habe von Ihnen in der Zeitung gelesen. Sie wurden ja richtig schlimm zugerichtet. Geht's Ihnen wieder gut?
1: Ach das, ja. War alles nur halb so wild. Weißt ja, wie die Medien da immer übertreiben.
0: Ja. Es tut mir leid.
1: Was denn?
0: Na, das alles. Alles, was ich Ihnen an den Kopf geworfen habe. Sie hatten die ganze Zeit recht. Sie sind der bessere Ermittler von uns beiden.
1: Ich bin froh, dass du wieder zur Vernunft gekommen bist.
0: Können Sie mich hier in der Ecke bitte rauslassen?
1: Klar. Okay, da wären wir.
0: Sammy, was ich Ihnen noch sagen wollte, ich...
1: Ich liebe dich auch.
0: Was?
1: Gar nichts. Das ist mir nur so rausgerutscht.
0: Ich bin ja
1: verstanden. Die Nachtschicht. Ja, also die bringe ich immer ganz durcheinander. Er steigt schon aus, bevor ich dich noch erschieße. Ja. Na los, raus jetzt mit dir, du verrückter Hund.
0: Okay, dann mach's gut.
1: Puh, das war knapp. Regel Nummer 1. Teil des Untergrunds werden. Regel Nummer 2. Andere aussprechen lassen.
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1: Fußball ist klischeemäßig Männersache. Doch mittlerweile sind wir im 21. Jahrhundert angekommen und solche Klischees einfach nur noch unnötig. Zum Beispiel war Moderatorin Jessica Castrop die erste Frau, die die Champions League moderiert hat. Und im Juni 2016 war sie auch zu Gast bei M19. Moderator Flo Eib hat sich mit ihr über ihren Weg zur Sportmoderatorin unterhalten und darüber, wie es ist, als Frau in einer Männerdomäne zu arbeiten. Hören Sie nun einen Zusammenschnitt des Interviews.
2: Ich sage herzlich willkommen, Jessica Castrop.
3: Hallo Florian, danke, dass ich bei euch sein darf.
2: Bevor wir auf deine Arbeit kommen, würde ich gerne nochmal ganz von vorne anfangen. Du bist ja 1974 geboren, da war WM und du schreibst auf deiner Website, dass deine Familie so fußballbegeistert war, dass dein Vater sogar einen Fernseher zum Fußballschauen mit ins Krankenhaus gebracht hat. Stimmt das und inwieweit war das schon so ein bisschen ein Vorzeichen auf deine Karriere?
3: Also ich glaube, das ist so eine Art postnatales Trauma, dem man sich auf gar keinen Fall entziehen konnte. Ich glaube, andere würden sagen, man hat die Leidenschaft schon in die Wiege gelegt bekommen. Ja, das stimmt. Ich bin in Saarbrücken geboren und damals gab es das noch nicht so wie heute, also dass man irgendwo überall Fernseher hatte oder jetzt ja auch mit Tablets irgendwie da rumliegt und sowieso im Zweifelsfall auch übers Internet sein Fernsehen schaut, sondern es musste der Fernseher noch auf die Station gebracht werden und mein Vater kommt aus dem Ruhrgebiet, das muss man wissen. Und dort ist Fußball Religion und also war es völlig klar, dass auch in dieser Zeit eben in diesem Krankenhaus, dass da Fußball geguckt wird. Und wir hatten dann immer ein volles Zimmer, so wurde mir berichtet. Und ich bin, wie gesagt, 2 Tage nach dem Eröffnungsspiel geboren. Das war damals Brasilien-Jugoslawien 0-0. Und ich glaube einfach, dass mich da schon das ein bisschen geprägt hat, aber natürlich nicht wissentlich. Willentlich kamen dann die Jahre dazu, eben die ich im Schatten des Betzenbergs verbracht habe, zu Zeiten, wo man dort noch etwas zu feiern hatte.
2: Du schreibst auf deiner Website ein interessantes Zitat von einem früheren Nachrichtensprecher, Hans-Joachim Friedrichs. Der hat mal gesagt, man soll sich nie mit einer Sache gemein machen, auch nicht mit einer guten. Was bedeutet denn das für dich?
3: Das bedeutet, dass man sich nicht anbietet. Das bedeutet, dass man Beobachter bleibt. Ich glaube, wichtig als Journalist ist, dass man beobachtet und das dann auch übersetzt. Wir sind Dolmetscher im Alltag. Wir sind im Endeffekt der verlängerte Arm des Zuschauers. Und wir müssen versuchen, die richtigen Fragen zu stellen. Und das ist schwierig, wenn man zu stark parteiisch ist. Also ich glaube einfach, wenn man zu stark parteiisch ist, dann tut man sich schwer, wirklich auch eine gewisse Distanz zu halten. Und diese Distanz wiederum ist nicht unwichtig, um einen klaren Blick zu bewahren.
2: Dann versuche ich mal die richtige Frage jetzt zu stellen. Du hast ja 2004 angefangen mit deiner Arbeit im Fernsehen, also direkt mit der Moderation am Spielfeld. Und bis heute gesehen machst du das ja auch und wahrscheinlich auch noch weiter. Wie hat sich denn deine Arbeit verändert in der Zeit?
3: Hoffe zum Guten. Also am Anfang waren natürlich schon ziemlich viele Dinge, die man eher in den Giftschrank hätte stecken müssen. Und ich muss auch ganz ehrlich sagen, ich habe das am Anfang furchtbar unterschätzt. Aber ich glaube, das ist gut so, weil wenn man gewusst hätte, was wirklich auf einen zukommt, hätte man sich vielleicht gar nicht getraut. Und insofern ist man dann irgendwie ein bisschen naiv rangegangen und hat gedacht, ach, ich schaffe das schon irgendwie. Aber es war am Anfang auch sehr geprägt von Nervosität und auch, man muss sich auf so viele Dinge gleichzeitig konzentrieren. Das ist wirklich nicht so einfach. Und deswegen, meine Mutter sagt immer, wenn man was locker aus dem Ärmel schütteln will, muss man vorher eine Menge reingetan haben. Und da hat sie recht. Und ich werde auch nie vergessen, dass ein weit entfernter Bekannter von mir, den ich überhaupt nicht mochte, der sagte mal am Essenstisch auch noch so schön im Badischen, sagte du, weißt du, also, oder im Schwäbischen, ich weiß nicht mehr genau, der hat gesagt, weißt du, was der ja auch kann, du, das kann ich auch. Und dann habe ich mir nur gedacht, so ein Blödmann. Wirklich, also es ist wie wenn man vor einem Bild von Picasso steht, ja, und es ist eins von diesen Verwirrenden und sagt, ach du, das ist doch bloß, wie wenn der da ein paar Mal mit der Farbe da dran gekleckst hat. Aber man verkennt, was das für ein Künstler ist. Und das hat mich furchtbar gestört. Und ich finde eben auch, dass genau die Lockerheit das Schwierigere ist, ja. Und dass, wenn man sieht, dass die ganz großen Künstler, die ganz tollen Performer, dass die so unglaublich viel Arbeit da reingesteckt haben, bis es locker ist. Weil es gibt einen riesen Unterschied in der Präsentation, finde ich auch, von einem schlauen Moderator, einem Hintergründigen, der so ein bisschen Persönlichkeit noch mitbringt, aber der auch weiß, wann er sich zurücknehmen muss, und irgend so einem, ich sage jetzt mal, Marktschreier, der glaubt, er wird jetzt da was präsentieren. Also das gibt es natürlich auch. Und ich finde, das ist eine schwierige Mischung teilweise. Und es gibt einige, die das bravourös machen. Und wie gesagt, da gehört halt doch deutlich mehr dazu. Also nochmal liebe Grüße an denjenigen, was der Jauch kann, kannst du nur noch länger nicht.
2: Also ich kann mir auch vorstellen, dass sich das in den letzten Jahren tatsächlich auch extrem geändert hat, eben auch wie sich der Fußball geändert hat.
3: Es hat sich auch insofern verändert, als das alles schneller geworden ist. Und wir haben natürlich jetzt auch viel mehr technische Möglichkeiten. Und wenn wir uns überlegen, was wir in der Analyse mittlerweile alles machen können, was wir für technisches Gerät am Start haben, um Situationen und Szenen zu analysieren, was es für Datenerfassungen gibt, welche Statistiken es gibt, was man da alles mit einbeziehen muss, gerade nach dem Spiel. Das ist schon wirklich erstaunlich und hat sich auch wirklich verändert. Vorm Spiel ist es eigentlich gar nicht so massiv anders geworden, weil vorm Spiel sind wir immer in der Situation, dass wir ohnehin nur spekulieren können. Es macht zwar einen Heidenspaß, aber im Endeffekt ist es halt nun mal vorm Spiel. Und wir alle versuchen, aber ich glaube, das Hauptaugenmerk muss darauf liegen, einen unterhaltsamen Vorlauf zu gestalten, einen redaktionell unterhaltsamen Vorlauf, in dem die wichtigsten Fragen vor dem Spiel abgearbeitet werden, der Lust macht einfach, zum Beispiel gerade am Samstagnachmittag, der einfach Lust macht. Und ich finde es wichtig, dass wir versuchen, Freude zu vermitteln und diese Freude am Spiel auch in die Wohnzimmer zu tragen. Das ist eigentlich das Schönste auch an meinem Beruf und das ist die Aufgabe, die ich eben auch sehe.
2: Also Sport ist ja immer so eine Mischung zwischen Freude und auch Leid, und darauf bezieht sich dann auch das. Also wenn es eine Mannschaft verloren hat, wie geht man dann im Nachhinein damit um? Ich stelle mir das sehr, sehr schwer vor, diesen Spagat zu schaffen zwischen einer kritischen Analyse, die ja dann doch auch interessant und wichtig ist, und auch diesem respektvollen Miteinander dann, was ja genauso wichtig ist. Wie machst du das?
3: Das Wichtigste ist Respekt. Das Wichtigste ist Empathie. Und ich glaube, was eben auch dazu kommt, ist, wenn man in der Annahme schon mal loszieht, dass niemand verlieren wollte. Und es wollte auch keiner schon mal per se schlecht spielen. Und diese Emphase muss man so ein bisschen mitbringen. Ich glaube, das ist die schwierigste Disziplin, ist Verlierer zu interviewen. Das muss ich auch wirklich sagen. Und es macht auch niemand gerne. Es ist oft undankbar. Und wenn es über eine klassische Floskel hinausgeht, dann ist es oft ja auch eher, wir müssen ja dann auch mit traurigen Menschen sprechen im Zweifelsfall, ja, also jetzt nicht, es kommt ja auch immer auf die Art der Niederlage an, aber wenn jetzt, keine Ahnung, wenn du 0-1 verlierst und in der letzten Minute durch einen unberechtigten Elfmeter, sind die Emotionen anders, wie wenn du jetzt 0-4 untergehst und nie eine Chance hattest. Aber das ist auch, jede Niederlage ist individuell. Also man kann das auch nie vergleichen. Du musst auch immer genau hinschauen. Wichtig ist wirklich immer einmal genau ins Gesicht schauen. Das spricht immer Bände. Und dann weißt du schon, ist der jetzt gereizt? Ist der ärgerlich? Ist der enttäuscht? Ist der möglicherweise auf einen Mitspieler eher sauer? Und man muss ihn immer so versuchen, bei sich abzuholen. Man muss auch versuchen, sich reinzuversetzen in denjenigen, wo der jetzt gerade genau herkommt. Sprich, hat der 4 Chancen versemmelt? Hätte der es möglicherweise auf dem Fuß gehabt? Das sind alles diese Dinge, die dir in Bruchteilen von Sekunden durch den Kopf gehen und wo du dann versuchst, demjenigen auch eine Frage zu stellen, die ein bisschen weiter geht als, wie groß ist die Enttäuschung? Ja. Weil die ist in der Regel oft groß. Ja, also das ist immer, also es ist dann eine der Fragen, die ich finde, die kann man vermeiden. Kann man nicht immer vermeiden, weil manchmal ist es auch einfach alles, geht es wahnsinnig schnell und zack, zack, und dann steht der Nächste neben dir und du weißt schon gar nicht mehr, oh Gott, Nummer 7, und dann bist du auch manchmal leer und dann denkst du dir auch, okay, was ist jetzt die Frage? Aber ich finde gerade so Fragen wie, die auf der Hand liegen, halt einfach doof. Ja? Also wie frustriert sind sie nach einem 0-5 ist doof, weil was soll der denn sonst sein, außer frustriert?
2: Ja, als Sportmoderator oder Moderatorin hat man es nicht leicht. Gab es ja auch schon einige Sachen, die du sonst noch am Spielfeldrand erlebt hast. Du weißt wahrscheinlich, worauf ich hinaus will. 2010, 2012, Rasensprenger, Bierdusche und so weiter. Ja, man hat es nicht leicht.
3: Ich dachte, du kommst jetzt mit dem Ball an den Kopf.
2: Ja, das auch. Das war 2010 und wir haben irgendwie erfahren, das war insgesamt, ist das sogar viermal schon passiert.
3: Ja, genau.
2: Und wir haben Stuttgart, Leverkusen, wo hast du denn noch den Ball an den Kopf bekommen?
3: Einmal, das war in Burghausen. Das ist schon ganz lange her. Das war da war ich danach wirklich im Kreiskrankenhaus Altötting. Und einmal noch in Pirmasens beim DFB-Pokal.
2: Immer DFB-Pokal, oder? Ist das so?
3: Nee, Wacker Burghausen gegen LR Aalen war DFB-Pokal, war zweite Liga damals. Und DFB-Pokal war Pirmasens und das andere war ganz normal regulär Mainz gegen Stuttgart und dann nochmal Leverkusen.
2: Aber wie zum Beispiel mit dieser Bierdusche dann beim auch DFB-Pokal war das gewesen.
3: Das war auch DFB-Pokal.
2: Das war das Finale Dortmund. Muss man mit sowas dann auch einfach rechnen oder umgehen oder rechnest du mit sowas dann auch einfach mal?
3: Das Lustige ist, dass ich da an dem Punkt war, dass ich schon dachte, es passiert nicht mehr. Also ich hatte damit gerechnet, klar. Und dann kam das Interview mit Roman Weidenfeller. Und Roman Weidenfeller war aus dem Krankenhaus zurück. Der hatte sich irgendwie die Rippe verletzt, musste ausgewechselt werden, ging ins Krankenhaus und kam zurück. Er kam relativ spät zurück und dieses Interview war auch relativ spät. Und dann kam, da habe ich auch überhaupt nichts mitbekommen und habe dieses Interview ganz normal gemacht und dann kam Patrick Ovomoyela von hinten und hat uns dann schön das Bier über den Kopf geschüttet. Und das muss ich sagen, das war auch ziemlich eklig. Also ich habe keine Ahnung, wer diesen komischen Bierduschenkram erfunden hat, aber ich würde gerne das mal mit einer Champagnerdusche von der Formel 1 vergleichen, weil ich glaube, dass das angenehmer ist.
2: Du hast mal gesagt im Interview, dass Frauen Fehler weniger verziehen werden. Ist das auch heute noch so? Hat sich das geändert? Oder?
3: Grundsätzlich bin ich der Meinung, dass wir immer aufpassen müssen, ob wir diese Gender-Diskussion wirklich führen wollen, denn die ist grundsätzlich rückschrittlich. Sie kann nie in die richtige Richtung führen. Deswegen verweigere ich mich da manchmal, weil ich sage, es ist einfach immer der falsche Weg. Wir müssen immer über Kompetenz sprechen, wir müssen immer über Lösungsansätze reden und wir sollten aufhören, uns damit zu beschäftigen, ob das jetzt Männer oder Frauen machen. Ja, wir sind halt nun mal alle berufstätig und es ist doch vollkommen egal. Wenn einer ein Mittel gegen Ebola findet, dann ist es doch egal, ob das eine Frau oder ein Mann ist. Hauptsache, es findet jemand ein Mittel dagegen. Und wenn jemand mich zu Hause abholt und ich den gerne im Fernsehen sehe, dann ist es mir egal, ob das ein Mann oder eine Frau ist. Die Frage ist, sehe ich den gerne im Fernsehen und kann der mir das kompetent rüberbringen? Jetzt verstehe ich die Diskussion, aber ich bin nach dem Fernsehpreis waren wir noch kurz bei auf einer anderen Feier und da war Michael Gräter. Ich weiß nicht, ob dir das noch was sagt. Michael Gräter war mal ein riesen AZ-Reporter. Also es war das Vorbild von dem Baby Schimmerlos bei Kiroyal und eine Koryphäe. Und dann wurde ich ihm vorgestellt und man sagte ihm, ja, das ist die Frau Kastrop, die moderiert die Champions League bei Sky. Und daraufhin fing der an, mich wüstest zu beschimpfen. Ich sag Ihnen was, Frauen haben da nichts zu suchen. Frauen haben Männer, das ist Fußball, das ist die letzte Passion, da hat eine Frau nichts zu suchen, gar nichts, das sag ich Ihnen jetzt einmal. Und der Mann war schon im Knast. Ja, und da habe ich gedacht, naja. Und ich meine, er hat auch letztes Jahr einen Schlaganfall gehabt und es geht ihm nicht gut. Also ich weiß nicht, ob es irgendwie die Folgen davon waren, aber ich meine, jeder entlarvt sich halt so gut er kann. Aber natürlich, man merkt, es gibt da irgendwo so Ressentiments gegen Frauen beim Fußball. Die gibt es anscheinend immer noch. Aber ich wehre mich einfach dagegen, diese Diskussion immer zu führen.
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1: Humor ist, wenn man trotzdem lacht. Das ist wahrscheinlich die Phrase überhaupt zum Thema Humor, zusammen mit Spaß muss sein, denn Lachen ist gesund. Aber eigentlich passt diese Redewendung ja ganz gut, wenn wir an Leute denken, die eigentlich relativ wenig zu lachen haben. Denn der Humor oder der Witz, der kann auch als eine Art Verarbeitungsmechanismus genutzt werden. Genau diese Tradition, die gibt es zum Beispiel im jüdischen Humor. Aber was versteht man eigentlich genau unter jüdischem Humor? Gibt es überhaupt so etwas wie den jüdischen Humor? Damit hat sich meine Kultstatus-Redakteurin Josephine Kandit beschäftigt.
2: Wir Juden waren ja schon Ghetto, bevor es Hip-Hop überhaupt gab.
3: Ja, ich werde öfter gefragt, ob ich Angst habe vor diesem neuen arabischen Antisemitismus in Deutschland. Habe ich nicht. Habe so eine neue App, habt ihr vielleicht auch schon. Die Anne-Frank-App zeigt dir die besten Verstecke in Europa.
4: Oliver Pollacks Witze sind derbe und gehen gerne mal unter die Gürtellinie. Seit 2006 feiert der Papenburger große Erfolge beim deutschen Publikum mit seinen hochgradig ironischen Witzen über seine Kindheit als Jude in Deutschland und über die deutsche NS-Vergangenheit. Pollack bricht mit Tabus und lässt kein Fettnäpfchen der Political Correctness aus. Er bringt seine ZuhörerInnen zum Lachen. Ein Lachen, das einem manchmal im Halse stecken bleibt. Pollack macht jüdische Stand-up-Comedy, wie er selbst sagt. Ist das also der jüdische Humor des 21. Jahrhunderts? Und was soll das eigentlich genau sein, jüdischer Humor? Es ist diese Mischung aus beißender Selbstironie und fatalistischem Galgenhumor. Dazu kommt eine Prise Chuspe, die sympathisch vorgetragene Frechheit. Jüdischer Humor gilt als Humor einer unterdrückten oder einer an den Rand gedrängten Minderheit. Der jüdische Witz ist Überlebenshilfe und Lebensklugheit, Schlagfertigkeit und Selbstironie. Widerstand in Zeiten der Bitternis und Verfolgung. Er besticht durch die Fähigkeit, über sich selbst lachen zu können.
5: Warum muss der Juden eine Frage immer mit einer Gegenfrage beantworten? Warum eigentlich nicht?
4: Eine wichtige Figur des jüdischen Humors ist der naiv wirkende, aber gewitzte Jude, der in Osteuropa im jiddischen Städtel lebt und unter Armut und Verfolgung leidet. Ein Denkmal setzte ihm Sholem Aleichem mit seinem Roman Tefje, der Milchmann, der als Musical Anna Tefka weltberühmt wurde.

0: ein reicher Mann.
1: Ganze Generationen von jüdischen Comedy-SchreiberInnen und KabarettistInnen haben sich vom jüdischen Witz inspirieren lassen. Zwischen den Weltkriegen wird die Chuspe, die Frechheit, mit der der jüdische Witz daherkommt, zum Markenzeichen von gefeierten KünstlerInnen wie Kurt Tucholsky oder später Georg Kreisler.
0: Ja.

0: Aber auch die berühmte französische und nordamerikanische Filmkomödie ist ohne den jüdischen Humor schwer vorstellbar. Man denke an Groucho Marx, Woody Allen, Jerry Seinfeld oder Leonard Nimoy. Doch woher kommt der jüdische Humor? Die Antwort liegt im Judentum selbst. Davon ist der ehemalige Oberrabbiner Paul Chaim Eisenberg überzeugt.
1: Der jüdische Gott lacht manchmal. Es gibt ein Sprichwort, das heißt, der Mensch denkt und Gott lenkt. Und auf Jiddisch heißt das, der Mensch tracht und Gott lacht.
0: Es gibt in der jüdischen Religion ein direktes Gespräch mit Gott, ohne einen Priester dazwischen. Gott und seine Gesetze sind ebenso Thema wie das Problem der Menschen, mit den Wirrnissen des täglichen Lebens fertig zu werden. Und auf so viele Vorschriften und Verbote, die das Judentum verlangt, kann man schon einmal mit einem Witz reagieren. Ein Beispiel gibt Oberrabbiner Paul Chaim Eisenberg.
1: Man ging rein in einen Fleischerladen und sagte dem Verkäufer, zeigt auf den Schinken und sagt, geben Sie mir Mitte von dem Fisch, der da ist. Und daraufhin sagt der Verkäufer, bitte, das ist kein Fisch, das ist Schinken. Sagt der Jude, ich habe Sie nicht gefragt, wie dieser Fisch heißt.
0: Im Fall von Oliver Pollack ist dieser subtil ironische Tonfall auf jeden Fall schärfer geworden. Er konfrontiert das deutsche Publikum mit den Tabus, die die Grenzen des Unsagbaren weit überschreiten. Die Selbstironie bleibt dabei stets zentral. Oder, um es mit Pollack zu sagen,
2: so, das war's auch schon von Deutschlands einzigen jüdischen Comedian. Das ist ein schweres Schicksal, wirklich. Das ist ein hartes Los. Ihr wisst ja, was mit den anderen Comedians passiert ist, ne? Verdienen arschvoll Geld in Hollywood. Aber ich will mich nicht beschweren. Quatsch Comedy Club ist auch ganz cool. Danke, tschüss.
3: Also, jüdischer Humor bewegt sich offenbar irgendwo zwischen Selbstironie und frecher Wortwahl und geht manchmal haarscharf an der Grenze des Sagbaren vorbei. Das war ein Beitrag von meiner Mephisto 97.6-Kollegin Josephine Kandit.
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1: Wir alle zoffen uns doch gerne. Und nichts generiert so viel Aufmerksamkeit, Klicks und Begeisterung in der Rap-Szene wie Beef. Leider bleibt es dabei nicht immer bei harmlosem Entertainment und witzigen Dissen. Es kann auch ganz schön frauenverachtend werden. Meine Kollegin Becky St. James hat sich das bei zwei Artists mal genau angeschaut und kommentiert: Loredana und Shirin David.
2: 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Würdest du ganz fließend Deutsch, aber redest Englisch. Bin kein Pick.
3: Das war Loredana aus ihrem Möchtegern. Mit diesen Lines meint sie Shirin David. Gemeinsam mit Schwester Eva hat der Track den Rap-Beef zwischen Shirin und Loredana zum Eskalieren gebracht. Schade eigentlich. Ich und viele andere Deutschrap-Enthusiastinnen sind enttäuscht. Nicht nur, weil wir uns endlich ein Ende des Beefs zwischen Loredana und Shirin erhofft hatten, sondern auch, weil sich dieser Song wie ein Schlag ins Gesicht anfühlt. Ein Schlag, den ich eher von einem Mann erwartet hätte. Denn dieser Song ist randvoll mit Misogynie, also Frauenfeindlichkeit. Hörerin wird er aber als Bad Bitch Mentality verkauft. Bevor wir zur eigentlichen Problematik vom Song kommen, lass uns erstmal einen kleinen Schritt zurückgehen. Wie hat denn der ganze Beef angefangen? Angefangen hat alles 2019. Seitdem haben sich Loredana und Shirin immer wieder Seitenhiebe ausgeteilt. Loredana slut-shamed Shirin, weil sie sich für Klicks ausziehen würde. Und Shirin David bezeichnet Lori als Pick-me-Girl. Also eine Frau, die sich von anderen Frauen abgrenzt und sie runtermacht, um von Männern gepickt, also ausgewählt zu werden. Ein Jahr lang war Stille zwischen den beiden. Doch jetzt kam Loris Comeback. Mit Support von Schwester Eva veröffentlicht Loredana im Oktober 2025 ihr Möchtegern. Und gemeinsam schießen die beiden gegen Shirin David. Schwester Eva macht Frauen runter, die ihr nicht jung genug aussehen oder sich umoperieren lassen. Loredana wiederholt ihr Slut-Shaming-Mantra aus den vergangenen Jahren. Und die beiden bekennen sich sogar offen zur Frauenfeindlichkeit.

0: Diese fragwürdigen Lyrics haben nun auch Ikimel dazu veranlasst, in einer Instagram-Story den beiden eine Ansage zu machen.
1: Bevor euch der nächste Typ einen unoriginellen Kacktext schreibt, fragt doch das nächste Mal mich. Würde Nein sagen.
0: Das wirkt auf den ersten Blick wie ein klassischer "Du schreibst deine Texte nicht selbst" ist. Aber eigentlich macht dieses Statement von Ikimel sehr deutlich, wieso sich dieser Song so patriarchal anfühlt. Es sind misogyne Ideen von Männern ausgedacht, von Männern geschrieben und Frauen performen sie. Frauen, die früher viele junge Mädchen als Vorbilder gesehen haben. Das waren Loredana und Ever für eine lange Zeit. Sie waren selbstbestimmt, stark und haben sich zu großen Spielerinnen in der männerdominierten Rap-Szene gemacht. Vielleicht sprechen sie gerade deshalb vom Richtigmachen. Ihr kleine Wannabe, bad bitches. Wenn es eine hier ist, dann bin ich es. Mach es wie Cardi B, mach es richtig. Vom Rotlichtmilieu bis zum Blitzlicht. Da werfen sich für mich einige Fragen auf. Was ist denn eigentlich richtig? Welche Regeln gelten im Rap für Frauen? Und wer bestimmt diese eigentlich? Beef gehört zum Rap. Obvi. Aber der Beef zwischen Loredana und Shirin wirkt anders. Hier geht es nämlich nicht mehr um persönliche Disse. Es geht vor allem ums Geschlecht. Loredana und Eva spielen Richterin und tun so, als könnten sie für alle Rapperinnen festlegen, was richtig und falsch ist. Ihr zentrales Thema: Sexualität und Nacktheit und wie schlecht das angeblich ist. Gute Frauen ziehen sich nicht aus. Diese Regeln haben sich aber nicht Lori und Eva ausgedacht, sondern Männer. Im Patriarchat gilt die Regel, dass die weibliche Sexualität nicht sein darf, was der Frau selber gehört, sondern im Kontext zu Männern stehen muss. Also fast schon wie eine Art Dienstleistung, die Männern zusteht. Daraus folgt, dass eine Frau, die ihre Sexualität für sich nutzt, eine schlechte Frau ist. Ich persönlich glaube nicht, dass Loredana und Schwester Eva das ganz so radikal sehen. Trotzdem akzeptieren und reproduzieren sie dieses Narrativ immer und immer wieder, vermeintlich zu ihrem Nutzen. Doch das funktioniert nicht. Denn diese Regeln gelten für alle Frauen. Auch für die selbstproklamierten Bad Bitches. Und genau das sieht man jetzt. Sie bekommen genau dieselben Kommentare zu hören, die sie selbst nach außen tragen. Du siehst alt aus, du hast dich doch selbst operieren lassen, warst du nicht selbst mal Prostituierte? Peinlich. Egal wie sehr sich Loredana und Schwester Eva versuchen, auf den Richterstuhl des Patriarchats zu setzen, am Ende werden sie genau wie alle anderen Frauen eben auch verurteilt. Also, Rap-Beef ist normal. Auch für Flinter-Artists. Ich finde aber, was Lori und Schwester Eva machen, ist frauenfeindlich. Wir müssen aufhören zu glauben, dass Misogynie auch einfach zum Rap dazugehört. Das tut es nämlich nicht. Oder sollte es zumindest nicht. Und deshalb ist es die Aufgabe aller, egal welches Geschlecht, Rap zu einem Ort zu machen, in dem Frauenfeindlichkeit keinen Platz hat.
2: Ein Kommentar von Musikredakteurin Becky St. James zu Misogynie, so ist das Wort, im Rap-Beef.
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1: Glanz, leichte Risse, alter Schellack und massives Holz. Das sind so die ersten vier Begriffe, die mir gerade eben zu antiken Möbeln als allererstes eingefallen sind und was sie auch so reizvoll macht für viele. Ich bin da aber natürlich nicht der Einzige, denn welcher Hipster hat keine antiken Möbel in seinem WG-Zimmer stehen, mal ganz ehrlich. Damit die hohe Nachfrage an antiken Möbeln gedeckt werden kann, müssen sie aber ja auch erstmal restauriert werden. Meine Kollegin Tabea Shaya hat sich deswegen die Frage gestellt, wie lässt sich der Glanz von alten Möbeln wiederherstellen?
2: Um das herauszufinden, fahre ich auf das Gelände der Feinkost. Der Regen prasselt auf das Dach und übertönt die Musik. Hier befinden sich Werkstatt und Showroom von Goldstein & Co., ein Handwerksbetrieb, der in Leipzig verwurzelt ist. Goldstein & Co. haben es sich zur Aufgabe gemacht, alte Möbelstücke wieder aufzuarbeiten. Im Gebäude treffe ich den Inhaber Matthias Dietrich. Das Du ist ihm am liebsten. Matthias hat schon immer gern gebastelt und sein Hobby zum Beruf gemacht.
3: Momentan arbeiten wir an einem Auftrag, zum Beispiel da werden Fenster aus den ehemaligen Leipziger Kandemwerken von uns umgearbeitet und werden schlussendlich Trennwände in einem Restaurant in Magdeburg sein.
2: Viele Stücke, die sie hier restaurieren und handeln, kommen aus Leipzig. Sie fertigen aber auch neue Stücke in einem ähnlichen Stil. Oft verbinden sie nachhaltig und hochwertig Altes mit Neuem. Dafür verwenden sie Einzelteile von alten Maschinen oder Gebäuden. Matthias führt mich durch den Showroom. Durch das Oberlicht im Dach und die großen Fenster strömt Tageslicht in die Halle. Es riecht nach frischem Holz. Der Showroom ist gefüllt mit Relikten aus vergangener Zeit. Hier gibt es Möbelstücke quer durch das 20. Jahrhundert. Hocker, Regale, Schränke, Sessel, Stühle, Lampen bis hin zu Vasen. Matthias zeigt mir die Werkstätte, in denen restauriert wird. Sie befinden sich auf 3 Ebenen. Wir fahren mit dem Fahrstuhl in den Keller. Unten angekommen, knipst Matthias das Licht an. Wir sind in der Metallwerkstatt. Hier beginnt er mit der Restauration.
4: Das ist ein alter Werkzeugschrank. Hergestellt in Chemnitz. Vorne ist ein Typenschild dran. VEB, BMEFA, Karl Marx, Stadt.
2: Der Blechschrank ist mintgrün und noch in seiner Originalfarbe beschichtet. Die will Matthias erhalten. Der Schrank hat abgerundete Ecken. An einem der Türflügel ist ein altes Schloss. Auf der oberen Seite ist eine Sperrholzplatte eingelassen. Als erstes wird die Oberfläche gereinigt, danach wird die Deckplatte ausgewechselt. Das wünscht sich der Auftraggeber.
3: Davon müssen wir die alte rausbekommen. Glücklicherweise nur geklemmt. Das geht ganz einfach. Oh, das ist der Dreck der Jahrzehnte. Staub der Jahrhunderte hier in den...
2: Der Schrank soll bald in einem Tonstudio stehen. Damit er sich für die Arbeit dort eignet, werden die Innenseiten mit Holz verkleidet. So ist das Metall gedämpft und kann nicht mehr schwingen. Für diese spezielle Aufarbeitung brauchen sie 3 oder 4 Tage, schätzt Matthias. In der nächsten Etage zeigt er mir die Werkzeuge, die sie meistens einsetzen. Und zwar...
4: Dieses hier. Das ist die Kreissäge. Das ist die Abrichte.
3: Beziehungsweise kommt dann als nächstes diese kleine Maschine da hinten noch zum Einsatz, der sogenannte Gegenkurbel.
2: Nach dem ganzen Lärm gehen wir über die Treppe in die 3. Etage. Wir gehen an der Polsterei vorbei zur Oberflächenwerkstatt. Die Tür müssen wir schnell hinter uns zumachen, damit die Wärme nicht entweicht. Hier wird gerade ein DDR-Sideboard aus Hellerau restauriert. Es wurde von dem Leipziger Architekt Franz Ehrlich entworfen. Die Nutzungsspuren auf der Oberfläche werden hier in der Werkstatt entfernt. Auch die Reste der synthetischen Nacke werden von der Oberfläche runtergeschliffen.
3: Nach dem Schleifen wird halt das Möbel mit Leinöl eingestrichen und Leinöl zieht halt ins Holz ein. Dafür brauchst du Wärme. damit es schön liquide ist.
2: Deswegen ist es hier auch so schön mollig warm. Alles, was nicht eingezogen ist, wird nach ca. 15 bis 20 Minuten mit einem Lappen abgenommen. Dafür zerreißt Matthias' Kollegin Bianca ein altes Bettlaken. Damit nimmt sie das Öl ab. Das wiederholt Bianca so lange, bis die Oberfläche glänzt.
5: Dann kommt noch eine Versiegelung drüber, dann machen wir eine Hartölschicht drüber, damit zum Beispiel solche Sachen wie, wenn man eine Tasse draufstellt oder sowas, dass da sich kein Ring bildet.
2: In ein paar Tagen steht dann das aufgearbeitete Sideboard unten im Showroom und erstrahlt wieder im alten Glanz. Es ist ein besonderer Ort, an dem sich Produktion, Handel und Restauration vermischen, wo alte Möbelstücke ein zweites Leben bekommen und Erinnerungen an alte Zeiten wach werden. Goldstein & Co. lässt aus einem alten Stück etwas Neues entstehen und passt es an den Wandel der Zeit an. Dabei wird das Stück zwar verändert, aber der Grundcharakter bleibt erhalten und damit auch ein Stück Geschichte.
1: Ja, das war meine Kollegin Tabea Schaja über die Restaurationswerkstatt Goldstein und Co. an der Leipziger Feinkost.
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1: Volle Trams, hupende Autos, schlechte Luft und gestresste Menschen. Das Leben in einer Großstadt, das kann ganz schön belastend sein. Manchmal sehne ich mich da nach einer kleinen Auszeit. Am besten dorthin, wo die Geräuschkulisse von krähenden Hähnen dominiert wird, die Luft nach Erde und Kuhscheiße riecht und wo man wieder eins mit der Natur werden kann. Also ab aufs Land. Wer jetzt nicht endgültig Ciao zu seinem Hafermilch-Frappuccino und Highspeed-LTE-Netz sagen will, muss aber nicht gleich aufs Dorf ziehen, um das Landleben kennenzulernen. Zumindest nicht in Leipzig. Die COLA, also Genossenschaft für kooperative Landwirtschaft, die ermöglicht es GroßstädterInnen, mal kennenzulernen, wo ihr Gemüse herkommt und selbst die Finger in den Acker zu stecken. Wie das Ganze genau aussieht und ob ein solches Projekt eine Verbindung von Land und Stadt herstellen kann, das hat sich unsere Reporterin Clara Ibsen näher angeschaut.
2: Wenn es ums Gemüse geht, bin ich ganz schön oberflächlich. Hauptsache gut aussehen. Die inneren Werte kann man im Supermarkt meistens sowieso nicht überprüfen. Meine Beziehung zum Gemüse beschränkt sich vor allem aufs Kaufen und Essen. Typisch Großstadtmensch. Daran will ich was ändern. Denn über das, was auf meinem Teller liegt, weiß ich fast gar nichts. Gemüse? Exotisch. Herkunftsland? Rewe. Kann ich als Großstadtmensch die toxische Beziehung zu meinem Gemüse noch irgendwie retten? Ja, sagt die COLA Leipzig. Die kooperative Landwirtschaft setzt genau da an und holt Großstädter aufs Feld. Das sagt Hanno Böhle, Vorstandsmitglied und einer der Organisatoren über die COLA Leipzig.
3: 2019 haben wir die Genossenschaft gegründet. Und jetzt ist 2022, das heißt, wir sind seit 2020 haben wir das erste Mal Gemüse geliefert. Ne? Vorher war alles Aufbauarbeit. Genau, ist halt 2020 das erste Mal, konnte man auch mit rauskommen, von der Stadt rausfahren auf den Acker, hier das eigene Gemüse anbauen, ernten, essen und so weiter.
2: Hanno hat sich die Zeit genommen, mit mir über das Gelände zu stromern und den Betrieb vorzustellen. Bei der COLA Leipzig ist das Besondere, man bekommt als Mitglied nicht nur regionales Gemüse zugeschickt, sondern auch die Chance, mit auf dem Feld zu stehen und selber anzupacken. Die Mitglieder sind in Produktion, verschiedene Anbauarten und der Ernte involviert.
3: Das ist der Gedanke der solidarischen Landwirtschaft, dass man sagt, eine Gemeinschaft trägt einen Hof. Und das bedeutet nicht nur, dass man sich finanziell beteiligt, wie zum Beispiel, dass man jetzt hier bei der Genossenschaft tatsächlich Miteigentümer vom Betrieb ist und regelmäßige Beiträge bezahlt und schwankende Gemüsemengen auch mal akzeptiert. Ne? Im besten Fall gleicht sich das übers Jahr so ungefähr aus. Aber es gehört eben auch dazu, dass man, weil man Miteigentümer ist vom Betrieb, dass man auch mit rauskommt und guckt, wie wird hier gearbeitet, wie wird angebaut und das kann man auch am besten erfahren, indem man auch einfach mal mitmacht regelmäßig. Ne?
2: Und selbst geerntetes Gemüse schmeckt bekanntlich auch viel besser als das aus dem Supermarkt. Die Großstadt ist für viele trotzdem ein Ort, der viel mehr Möglichkeiten als das Landleben bietet. Warum das Landleben den Deutschen nicht so zusagt, liegt für Hanno auch an der Selbstverwirklichung, die Großstadt bieten kann.
3: Dass die Individualisierung und der Wunsch, aber auch sozusagen die Aufforderung, kulturell was aus dem eigenen Leben zu machen und das irgendwie bestmöglich zu verwirklichen und so weiter, natürlich auch immer Anforderungen an die Personen stellt, wie sie ihr Umfeld haben wollen. Ne? Und in der Großstadt hast du halt immer viele verschiedenste Möglichkeiten.
2: Die Distanz zwischen Stadt und Land ist aber nicht nur ein Lifestyle-Problem, sondern auch ein räumliches. Auf dem Weg zu den Feldern der kooperativen Landwirtschaft, kurz hinter Borsdorf in Taucher, ist man ganz schön ab vom Schuss. Der nächste Späti ist über eine Stunde entfernt. Für Menschen, die den Burnout-Strukturen der Großstadt entfliehen wollen, ist das Solawi-Prinzip aber eine tolle Chance. Hanno selbst hätte auch nie damit gerechnet, mal auf dem Land zu arbeiten. Man gewöhne sich dran und die Ruhe habe auch sein Gutes.
3: Ich glaube, bei mir würde ich eher sagen, das ist eine Altersfrage oder so, dass ich so ein bisschen Ruhe auch schätze. Ich hatte mich eigentlich nur für Genossenschaften interessiert im Studium und so weiter und so fort. Ich wäre sonst nie an diesen Ort gekommen und jetzt passiert es, dass ich auch einfach hier bleibe und dann nochmal in die Stadt fahre und einfach mehr Zeit hier in Taucher verbringe als in Leipzig.
2: Land und Stadt kann die COLA mit ihren Mitmachprojekten ganz gut zusammenbringen. Naja, vielleicht bin ich nach 2 bis 3 Mal im Acker rumwühlen noch keine professionelle Landwirtin. Aber zu sehen, was auf dem Weg von dem Samen bis zur Gurke passiert, hat auch mein Verhältnis zu den Gurken im Supermarkt verbessert. Und für alle, die etwas Landluft schnuppern wollen, ist die Cola ein guter Einstieg. Wer weiß, vielleicht heißt es bald auch für mich: Gemüse saisonal. Herkunftsland Leipzig.
1: Clara Ibsen hat sich bei der solidarischen Landwirtschaft Cola Leipzig umgeschaut.
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1: Wann habt ihr eigentlich das letzte Mal an einer klassischen Stadtführung teilgenommen? Bei mir ist das schon eine ganze Weile her. Trotzdem sieht man sie irgendwie immer wieder. Diese Touri-Gruppen, die so am Samstagvormittag einem Guide mit Fähnchen hinterherlaufen, von Sehenswürdigkeit zu Sehenswürdigkeit. Ob dieses Konzept in Zeiten von digitalen Medien aber überhaupt noch eine Zukunft hat, das weiß meine Kollegin Siska Kinner und die ist jetzt hier bei mir im Studio. Hallo Siska.
2: Hi Justin.
1: Ja Siska, du hast dich mal so ein bisschen umgehört. Was sagen denn die Leipzigerinnen und Leipziger zu analogen Stadtführungen? Ist das überhaupt noch ein Thema?
2: Ja genau, ich bin da mal durch die Innenstadt und habe nachgefragt. Viele hatten da auf jeden Fall schon eine längere Zeit nicht mehr diese direkten Berührungspunkte mit.
3: Das ist bei mir schon ziemlich lange her, glaube ich. Also ist, glaube ich, schon jahrelang her, dass ich an sowas teilgenommen habe.
4: Ich würde sagen, das ist so, also auf jeden Fall vor Corona, also schätzungsweise 2017, 2018.
5: Ich würde auch sagen, dass es auf jeden Fall vor Corona war, aber tendenziell noch viel länger her, vielleicht so 2015.
2: Ein Großteil der Leute, mit denen ich gesprochen habe, mussten also erstmal eine Weile überlegen.
1: Ich muss sagen, ich sehe sie trotzdem immer wieder, diese klassischen Stadtführungen. Wie ist denn da so die allgemeine Nachfrage überhaupt? Kann man dazu was sagen? Kannst du was dazu sagen?
2: Ja, die Nachfrage ist auf jeden Fall da. Besonders in Leipzig spielen analoge Stadtführungen im Vergleich zu anderen Städten eine wichtigere Rolle. Das hat mir Anke Knoth erzählt. Sie ist Geschäftsführerin bei Leipzig Erleben.
6: In Leipzig ist grundsätzlich ein sehr hohes Niveau, sage ich mal, an Qualität von Stadtführungen. Da, wo in anderen Städten, zum Beispiel in Dresden oder auch Berlin oder Hamburg, Angebote mit Band, zum Beispiel auf Bussen, existieren, greift man hier in Leipzig eher auf Live-Gästeführer zurück.
2: Sie hat mir auch erzählt, dass sich die Corona-Pandemie hier zusätzlich noch deutlich auf die Situation ausgewirkt hat.
1: Jetzt bist du ja auch selber tatsächlich einfach mal so mitgelaufen bei einer Stadtführung. Magst du da vielleicht mal erzählen, wie war das für dich?
2: Ja genau, ich hatte da die Möglichkeit, bei der Free Walking Tour hier in Leipzig mitzulaufen und konnte auch am Ende der Tour nochmal mit Johannes sprechen. Er ist einer der Tourguides und hat mir auch nochmal erzählt, was für ihn diese analogen Stadtführungen so ausmachen.
7: Das ist einfach total geil, also von vorn bis hinten. Was macht's für mich aus? Die Abwechslung, das ist natürlich irgendwie, die Themen sind, sag ich mal, immer die gleichen. Es bleibt ja die gleiche Stadt. Aber du kannst sie halt schon aussuchen, gehe ich heute mal links rum oder rechts rum. Ne? Du kriegst andere Rückfragen und manche Sachen hast du noch nie nachgedacht. Das ist ja krass coole Frage eigentlich.
2: Er sagt auch, dass es immer Leute sind, die daran interessiert sind und es genau das für ihn auch so spannend macht. Er empfindet diesen Job deshalb als sehr dankbar.
1: Mhm. Das ist jetzt der Tourleiter, ist sozusagen die eine Perspektive. Die andere Perspektive sind ja die TeilnehmerInnen. Was sagen die denn? Was ist für die ja vielleicht auch so der Anreiz überhaupt, an so einer klassischen Stadttour teilzunehmen?
2: Ja, da gibt es auf jeden Fall einige Gründe. Zwei der TeilnehmerInnen haben mir das so erklärt.
8: Ja, ich finde, auch wenn man schon in der Stadt zu Besuch war, kann man halt einfach nochmal geschichtliche Aspekte irgendwie darüber mitbekommen oder aber auch so nochmal vielleicht versteckte Ortschaften entdecken.
9: Ja, also ich finde die Uhrzeit so vormittags ganz gemütlich, um die Stadt so ein bisschen kennenzulernen und sich dann währenddessen auch zu überlegen, was will ich jetzt im Nachmittag noch machen, was will ich abends machen und einen guten Überblick zu kriegen erstmal.
2: Genau, die beiden waren zwei der knapp 30 TeilnehmerInnen der Tour.
1: Okay, jetzt haben wir es ja schon vorhin auch so ein bisschen angeschnitten. Es gibt einerseits eben klassische analoge Angebote, aber mittlerweile eben auch digitale Angebote. Also man kann sich das ja heute alles relativ simpel über irgendwelche Apps angucken, kann da ganz bequem an virtuellen Stadttouren teilnehmen und sich so einen Überblick verschaffen. Wie ist denn da so die Meinung zu? Nehmen wir jetzt mal Johannes als Stadtführer, der ist ja quasi direkt betroffen. Sieht er da vielleicht auch eine Gefahr, dass dieses analoge, dieses klassische verloren gehen könnte?
2: Ja, also das digitale Angebot schafft da auf jeden Fall nicht, was eine analoge Stadtführung ausmacht, nämlich der direkte Austausch und die Interaktion mit den TeilnehmerInnen. Das meint zumindest Johannes.
7: Ich glaube, dieses Eingehen, dieses Individuelle, das ist es letztlich, was das so ein digitales Thema vielleicht oder ein Angebot in der Form zumindest noch nicht leisten kann. Du willst halt irgendwie, dass der Stadtführer auch mal schreien muss, weil der Quetschkommodenspieler gerade zu laut spielt daneben.
2: Genau diese ungeplanten Situationen, in denen er als Tourguide spontan reagieren muss, sind laut ihm nicht durch Apps zu ersetzen.
1: Vielleicht kannst du uns jetzt zum Abschluss, Siska, nochmal so einen kleinen Ausblick geben. Wie sieht denn die Zukunft von Stadtführungen aus oder wie könnte sie zumindest aussehen? Sind analoge Stadtführungen eine Sache, die bleibt oder könnte das tatsächlich passieren, dass sie durch digitale Angebote komplett ersetzt werden?
2: Ja, also nach meinen Gesprächen kann ich mir nicht vorstellen, dass es analoge Stadtführungen in Zukunft nicht mehr geben wird. Das haben mir auch die LeipzigerInnen, mit denen ich gesprochen habe, vermittelt. Auch sie sind da größtenteils der Meinung, das könne man nicht durch das digitale Angebot ersetzen.
10: Ich glaube, diese richtig geheimen Ecken, da ist schon ein Local dann ganz gut, der dich da herumführt. Deswegen würde ich schon sagen, ja, auf eigene Faust, vielleicht weniger mit einer App, aber ich glaube, es ersetzt trotzdem nicht komplett eine persönliche Führung. Wahrscheinlich würde ich trotzdem eher immer noch eine ganz coole Stadtführung mitmachen.
2: Johannes von Free Walking Tour hat mir genau das auch nochmal bestätigt. Er ist sich sicher, dass es immer Leute geben wird, die eine analoge Stadtführung machen wollen.
1: Na, und irgendwie ist es ja auch schön, diese aufgeregten Touri-Gruppen am Samstag. Ich bin da immer auch so ein bisschen stolz auf Leipzig, muss ich sagen, wenn ich die sehe. Wäre schon schade, wenn die wegfallen würden. Da würde mir durchaus was fehlen. Also Siska, danke dir für den Einblick.
2: Ja, gerne.
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1: Lukas Rietschel, Henrik Bolz und aktuell auch Anne Raabe schreiben über ihre Heimat in der ehemaligen DDR. Wie die Möglichkeit von Glück von Anne Raabe das Thema angeht, das weiß mein Kollege Vincent Koch.
2: Es ist diese eine Frage, die immer wieder aufkommt. Warum wählt der Osten anders als der Westen? Wie konnte es dazu kommen? Anne Raabe versucht in ihrem Roman »Die Möglichkeit von Glück« eine Antwort auf diese Fragen zu finden und taucht dafür tief in die DDR-Geschichte ab. Am Beispiel der Familie ihrer Ich-Erzählerin Stine.
3: Die Erinnerungen an das Land, das meine Geburt bekundet hat, sind blass. Die DDR lag 1986 in ihren letzten Zügen. Aber davon wusste ich nichts in meinem Kinderbett. Und auch sonst hat vor Mitte der 80er Jahre noch niemand geglaubt, dass es die Mauer bald nicht mehr geben, dass 3 Jahre später eine friedliche Revolution das Land von Diktatur und Stasi befreien würde. Ich war 4, als es endlich hieß, Deutschland einig Vaterland.
2: Stine beschreibt anekdotisch ihr Aufwachsen in den letzten Tagen der DDR und unmittelbar nach der Wende und erzählt von einer Familie, die von Kälte, Härte und Gewalt geprägt ist. Deutschland verändert sich nach 1989 radikal, aber die Regeln in ihrer Familie bleiben gleich streng. Was sich durch alle Episoden zieht, ist der autoritäre Erziehungsstil der Mutter. Es wird aufgegessen, es wird nichts hinterfragt, es wird gemacht, was die Eltern sagen.
3: Als Mutter zurückkam, bekam erst mein Bruder seine Strafe. Die große, weiche Frau begann mit ihrer Hand auf seinen Hintern einzuschlagen. Timmy heulte natürlich gleich los. Er war erst 3 und hatte sich noch nicht so im Griff. Ich wollte, dass er damit aufhört und blickte streng zu ihm rüber. Weil er den Kopf in den Nacken legte und ihm die Tränen und die Rotze in den Rachen lief, verschluckte er sich, was sein Weinen aber nur kurz unterbrach. Sobald er wieder Luft bekam, begann er wieder zu heulen. Erst als Mutter nachließ, hörte er damit auf.
2: Erst als erwachsene Frau erkennt Stine, dass die Ursprünge dieser systemischen Gewalt tiefer liegen. Sie erforscht ihre eigene Sozialisation, spricht mit FreundInnen, die von ähnlichen Erfahrungen berichten und wühlt sich durch Archivdokumente. Stine wird klar, wer für die Weitergabe der Traumata über Generationen hinweg verantwortlich ist. Ihr Großvater Paul. Aufgewachsen in der Weimarer Republik, erlebte er die Herrschaft der Nazis und kämpfte im Zweiten Weltkrieg. Sein Funktionärsposten in der DDR ermöglichte ihm den Aufstieg zum Professor. Nach der Wende war seine Karriere schlagartig Geschichte. Er fühlt sich betrogen, wie so viele im Osten. Die Struktur des Romans erinnert an vielen Stellen an ein Essay. Dass es Parallelen zwischen der Romanfigur Stine und der Autorin Anne Raabe gibt, hat sie in Interviews bestätigt. Die ganze Erzählung ist dadurch nachvollziehbar und gleichzeitig differenziert. Die LeserInnen verfolgen, wie jemand in seiner eigenen Familie aufräumt und die jahrelange Kultur des Schweigens durchbricht, was nicht immer leicht ist.
3: Du hast aufgeschrieben, was passiert ist. Kurze Stichpunkte über den Ablauf der Gewalt wie eine Einkaufsliste oder einen Wunschzettel. Bevor sie wieder verschwindet, in den Verleugnungen und Überschreibungen meiner Wirklichkeit, durch Mutter, durch Vater, durch die ganze Welt, die nicht wahrhaben wollte, was hier vor sich ging. Bevor du nicht mehr wusstest, war das wirklich passiert?
2: Mit »Die Möglichkeit von Glück« hat Anne Raabe einen Roman geschrieben, der eine Perspektive auf den Osten sichtbar macht, die bisher selten zur Sprache kam. Die Weitergabe von Gewalt von Generation zu Generation über mehrere Diktaturen hinweg. Dass Erfahrungen wie die ihres Großvaters nicht spurlos an einer Familie vorübergehen, erzählt sie auf eine schonungslose Art. Raabe schafft es auch, nicht den belehrenden Zeigefinger zu erheben, indem sie die jahrelange Kultur des Totschweigens, der Gewalt und die Folgen der Wiedervereinigung beschreibt, liefert Raabe eine mögliche Antwort auf die Frage, woher der Rassismus und das Gewaltpotenzial im heutigen Ostdeutschland kommen. Die Möglichkeit von Glück ist ein eindrücklicher Roman, der auch dazu einlädt, die eigene Familiengeschichte zu reflektieren.
1: Vincent Koch über die Möglichkeit von Glück von Anne Raabe. Das Buch ist bei Klett-Cotta erschienen und die 376 Seiten gibt es für 18,99 Euro.
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3: Mit Luisa Hübner die Themen für Leipzig. Schnelleres Förderverfahren für Tourismusprojekte, Jahresbericht vom Universitätsklinikum Leipzig und steigende Nachfrage nach Campingangeboten. Schönen guten Abend. Ab nächstem Jahr soll die Förderung für Tourismusveranstaltungen in Leipzig transparenter, effizienter und schneller sein. Das gab die Stadt Leipzig bekannt. Dabei wird es verpflichtende Beratungen geben, um Anträge für Projektideen besser vorbereiten zu können. Dadurch verkürze sich auch die Bearbeitungszeit. Außerdem gäbe es klare Bewertungskriterien wie die Anzahl der Besuchenden und Übernachtungsgäste. Veranstaltende sollen dadurch frühere Planungssicherheit bekommen. Den Antrag könne man dann online einreichen, wo eine Fachjury und ein automatisiertes Prüfprogramm eine transparente Entscheidung gewährleisten soll. Das Universitätsklinikum Leipzig, kurz UKL, hat im vergangenen Jahr rund 14.000 mehr Patientinnen im Vergleich zum Vorjahr behandelt. Das geht aus dem Jahresbericht 2025 hervor, den das UKL heute veröffentlicht hat. Außerdem haben über 200 neue MitarbeiterInnen aus 100 verschiedenen Nationen am UKL angefangen. Ein besonderes Highlight am UKL war laut Jahresbericht das erworbene Exzellenzcluster. Damit erhielt das UKL eine höhere Fördersumme jährlich, womit Forschungsprojekte wie das Leipziger Center of Metabolism gestärkt werden können. Auch digitale Prozesse konnten in den Arbeitsalltag integriert werden. Der wirtschaftliche Gewinn hat sich um etwa 8 Millionen Euro reduziert. Die Nachfrage nach Campingangeboten in Leipzig ist gestiegen. Das zeigt eine Studie des Landestourismusverbandes Sachsen.

0: In den letzten 5 Jahren seien die Übernachtungszahlen auf Campingplätzen um fast 40% gewachsen. Mit 244 Standplätzen habe Leipzig außerdem die größte Campinganlage in Sachsen mit dem Knaus Campingpark. Auch die Bewertungen der Campinggäste seien überwiegend positiv. Die Statistik zeigt einen hohen Entwicklungsbedarf. Besonders in der Hochsaison reichen die Plätze noch nicht aus, um die Nachfrage vollständig zu decken. Außerdem werden bereits weitere Standorte für Camping- und Reisemobilplätze geprüft, unter anderem in Zwenkau, Bornau und Löbnitz. Die Handelshochschule Leipzig, kurz HHL, setzt auf künstliche Intelligenz in der Lehre und Ausbildung. Die HHL teilte mit, dass die KI Google Gemini den Studien- und Arbeitsalltag von Studierenden und Lehrenden nun unterstützen soll. Damit Studierende diese wirksam nutzen können, bietet die HHL seit 2024 Module an, in denen die Grundlagen für Nutzung von generativer KI gelehrt werden. Warum die HHL diesen Schwerpunkt legt, erklärt Rektor der HHL Tobias Daud.
1: In Zukunft erwarten wir eigentlich von Absolventinnen und Absolventen, dass die in der Lage sind, KI-Tools zu nutzen und natürlich ihre menschliche Urteilskraft beibehalten. Aber diese Symbiose zwischen KI und menschlichem Urteilsvermögen, die ist gesucht und die versuchen wir auch in den Hörsaal zu bringen und dort auszubilden.
0: In der Könneritzstraße gibt es seit heute eine neue Baustelle. Das gaben die Leipziger Wasserwerke bekannt. Die Arbeiten sollen bis Anfang nächsten Jahres gehen. Grund dafür seien Trinkwasserleitungen, die umverlegt und erneuert werden sollen. Die Trinkwasserversorgung soll im Zeitraum der Baustelle grundsätzlich gewährleistet sein. Beim Ummontieren einzelner Hausanschlüsse könne es aber zu Unterbrechungen kommen. Und AutofahrerInnen sollen sich auf Verkehrseinschränkungen einstellen. Straßenbahn und Radverkehr bleibe uneingeschränkt.
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0: Aktuell sind es angenehme 25 Grad und es ist bewölkt. In der Nacht sinken die Temperaturen auf bis zu 14 Grad mit möglichem Regen. Morgen soll es wieder sonniger werden mit Höchstwerten von 23 Grad. Das waren die Nachrichten. Redaktion Luisa Hübner, Sprecherin Luisa Hübner. 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
3: Heute mit Joris Bartsch am Mikrofon. Hi.

Violet Grohl haben wir gehört. Der Nachname ist kein Zufall, ist tatsächlich die Tochter von Dave Grohl, macht aber ihre eigene Musik. Bug in the Cake hieß dieser Song jetzt, Käfer im Kuchen. Na lecker. Aktuell haben wir 25 Grad in Leipzig, wir haben es eben gehört. Ganz angenehm eigentlich, wenn wir jetzt vom Wind und dem gelegentlichen Regen mal absehen. Aber so angenehm wird es nicht bleiben. Und deshalb sprechen wir in der kommenden halben Stunde über Hitze. Wie ist die Stadt Leipzig für die Zukunft aufgestellt? Wie können wir uns selbst vorbereiten? Und was bedeuten Hitzewellen wie die vor gut einer Woche eigentlich für Rettungskräfte? Ein Rettungssanitäter ist bei mir gleich zu Gast und kann das beantworten in ungefähr 15 Minuten. Ja, und nach halb sieben geht es dann unter anderem um Geld und warum die Studierenden in Leipzig davon inzwischen häufig zu wenig haben. Aber zuallererst hören wir jetzt Musik. Young Pep mit Laut sein immer.

0: Dass Hitzewellen für uns alle ganz schön belastend sein können, das muss ich keinem mehr erzählen. Und aus diesem Grund versuchen Städte, sich inzwischen vorzubereiten auf Hitze. In Leipzig passiert das aber noch nicht genug, meint zumindest der BUND. Ist Leipzig also tatsächlich so ein heißes Pflaster? Mathis Dinkelacker kommentiert.
1: Informiert man sich online über Natur in Leipzig, erkennt man schnell, dass sich die Stadt gerne als grüne Oase gibt. Die Leipzig Tourismus und Marketing GmbH verweist dabei auf die vielen Parks, Wälder und Gärten. Und die gibt es ja auch. Trotzdem ist es nur verständlich, dass das Bild von der grünen Stadt Leipzig dem BUND übel aufstößt. In einer Pressemeldung bemängelt der Umweltverband, dass nach Zahlen der Deutschen Umwelthilfe in den letzten 7 Jahren knapp 15.000 Bäume gefällt wurden. Und da sind die Bäume aus dem hochumstrittenen Wäldchen am Kotterweg noch gar nicht mit drin. Geht es nach einem Vorschlag der Stadtverwaltung, müssen die bald weichen, damit RB Leipzig dort trainieren kann. Dass die Zeiten für das Leipziger Stadtgrün gerade so schwer sind, ist fatal. Besonders, weil sich die Stadt eigentlich etwas ganz anderes vorgenommen hatte. Laut ihrem selbstgesetzten Hitzeaktionsplan sollen nämlich bis zu 1000 Bäume im Jahr dazukommen. Keine schlechte Idee, denn Bäume filtern Schadstoffe aus der Luft und kühlen ihre Umgebung durch Verdunstung. Wenn man an die vergangene Hitzewelle zurückdenkt und an die vielen, die uns noch bevorstehen, ist das dringend notwendig. Da kann man sich freuen, dass der Hitzeaktionsplan noch mehr zu bieten hat. Auf 55 Seiten beschreibt das Umweltdezernat, wie die Stadt auf steigende Temperaturen vorbereitet werden soll. Da geht es dann um Trinkwasserbrunnen, Hitzewarnungen und Sonnenschutz für Wohnungslose. Das hilft aber alles nichts, wenn Plan und Realität nicht nur beim Pflanzen von Bäumen auseinanderklaffen. Der diesjährige Hitzecheck der Deutschen Umwelthilfe war für die Stadt Leipzig ernüchternd. Untersucht wurde, wie stark Hitze BürgerInnen belastet und wie viel Fläche jährlich neu versiegelt wird. In beiden Kategorien wird Leipzig mit einer roten Ampel bewertet. Und ja, rot ist hier eine Warnfarbe. Mit Blick auf dieses schlechte Zeugnis muss man sich Sorgen machen, ob die grüne Oase Leipzig zur Betonwüste wird. Denn zu oft sind die Bauvorhaben der Stadt wichtiger als Umwelt und Natur. Aber sich zu sorgen und zu schimpfen ist natürlich einfach. Lösungen zu finden ist viel schwerer. Deswegen bleibt wichtig zu erwähnen, was sich die Stadt Leipzig in ihrem Aktionsplan vornimmt, ist gut und richtig. Aber genau deshalb muss sie darauf achten, ihn nicht zum Papiertiger verkommen zu lassen. Hitzeschutz muss in manchen Fällen priorisiert werden. Vor Tourismus, vor der Wirtschaft und vielleicht sogar vor RB Leipzig. Wenn Temperaturen über Tage hinweg an den 40 Grad kratzen, ist Hitzeschutz kein Nice-to-have mehr. Immerhin zeigen Zahlen des RKI, dass Todesfälle während Hitzewellen zunehmen. Hitzeschutz bedeutet also auch Verantwortung. Verantwortung, der man sich am besten nicht erst bewusst wird, wenn man sich vor der Hitze in der eigenen Wohnung verkriechen muss. Wenn es die Stadt aber schafft, Hitzeschutz zur ständigen Aufgabe zu machen, dann wäre ein wichtiger Schritt getan. Dann kann Leipzig die grüne Oase sein, zu der sie zweifellos das Potenzial hat.
0: Der BUND kritisiert fehlenden Hitzeschutz in Leipzig. Ein Kommentar von Mathis Dinkelacker war das. Wir hören jetzt Josh Conway mit When I Need It.

0: 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Ja, gut eine Woche liegt die Hitzewelle jetzt zurück, aber die Auswirkungen spüren wir noch immer, zum Beispiel bei den Tramlinien 8 und 12, die bis heute außer Betrieb sind. Aber nach der Hitzewelle ist ja bekanntlich auch vor der Hitzewelle, Klimawandel sei Dank, und schon am Wochenende könnte das Thermometer wieder gefährlich nah an die 30-Grad-Marke klettern. Wie umgehen mit der Hitze? Damit kennt sich mein Gast aus. Stefan Kupietz ist Ausbildungsleiter bei den Johannitern hier in Leipzig. Erstmal schön, dass Sie da sind.
1: Ja, hallo.
0: Herr Kupietz, als Sanitäter haben Sie ja zwangsläufig mit den gesundheitlichen Folgen von Hitze zu tun. Wie haben Sie die letzte Hitzephase erlebt bei den Johannitern?
1: Ja, also allen voran haben wir natürlich viele Hitzeerschöpfungen. Das heißt, insbesondere die sensiblen Zielgruppen, also ältere Menschen, aber auch sehr junge Menschen, die kommen natürlich schneller an die Grenzen. Das heißt, die Hitze macht ihnen schneller zu schaffen und werden dann im Zweifelsfall auch vorstellig als Patienten, müssen vom Rettungsdienst versorgt werden. Und auch so in unseren Pflegeeinrichtungen, ambulanten Diensten erleben wir natürlich, dass es für alle viel, viel schwieriger ist, auch für unser Personal. Also alle müssen mehr trinken, mehr Pausen machen und mehr auf sich und auch die anderen achten.
0: Wie belastend ist das für die Rettungssanitäter in so einer Situation, wie wir sie vor gut einer Woche hatten bei so einer großen Hitze? Wie viel mehr Patientenaufkommen hat man da?
1: Also ohne jetzt genaue Zahl zu haben, so ungefähr das doppelte Aufkommen haben Sie schon gezählt quasi. Es ist natürlich doppelt belastend, weil zum einen natürlich mehr Patientinnen und Patienten in den, entweder vom Rettungsdienst oder später in den Notaufnahmen behandelt werden müssen. Aber auch die Rettungskräfte selber sind natürlich nicht in klimatisierten quasi Einrichtungen unterwegs, sondern die kommen nach Hause, je nachdem, beziehungsweise auch die Krankenhäuser und Notaufnahmen sind nicht alle klimatisiert. Also es ist doppelt schwierig, nicht nur mehr, sondern natürlich auch selber unter der Hitze zu leiden.
0: Was macht denn Hitze so gefährlich für die Gesundheit?
1: Ja, unser Körper, der muss natürlich mit Hitze umgehen, der muss immer eine Körperkerntemperatur irgendwie halten und das schafft er durch Schwitzen, durch den Kreislauf, durch Abgabe von Hitze und so weiter, natürlich aber auch durch Flüssigkeitszufuhr, und das kann er in einem gewissen Level ganz gut, aber wenn es dann doch zu lange und zu viel ist, dann wird es halt irgendwann kritisch und er schafft das kaum noch. Es ist sehr, sehr anstrengend, man wird erschöpft und es ist immer schwieriger natürlich, das auch dann aufrechtzuerhalten, und gerade wenn ich weiter arbeiten muss, wenn ich weiter Leistung bringen muss, dann schafft es der Körper irgendwann nicht und überhitzt langsam.
0: Und ab welchem Punkt sollte man da tatsächlich zum Telefon greifen und den Rettungsdienst rufen?
1: Na, allerspätestens natürlich, wenn ich merke, ich kann gar nicht mehr, ich bin vielleicht schon so ein bisschen bewusstseinseingetrübt, ich merke irgendwie, ich kann gar keinen klaren Gedanken mehr fassen, sehe vielleicht nicht mehr klar und so, also wenn es schon so weit, aber bestenfalls merke ich auch schon eher, dass ich eine Pause brauche, schaffe es durch rausgehen aus der Hitze, in den Schatten gehen, vielleicht irgendwie kühle Getränke aufnehmen, ein bisschen, sage ich mal, die Situation zu vermeiden.
0: Was ist da Ihre Erfahrung? Werden Sie eher zu früh oder zu spät angerufen beim Thema Hitze?
1: Ja, leider doch eher zu spät, weil man sich entweder zu viel selber zumutet oder vielleicht eben auch, gerade wenn es Patienten oder Menschen betrifft, die auch alleine leben, die natürlich eine Zeit lang dieser Situation selber ausgesetzt sind, bevor man es dann sozusagen bemerkt, bevor jemand dazukommt und dann ja entsprechend danach Hilfe alarmiert.
0: Die Wahrscheinlichkeit, dass es jetzt in diesem Sommer und auch in den kommenden Jahren zu starken Hitzewellen kommt, ist ziemlich hoch, völlig klar. Was raten Sie denn, um sich darauf vorzubereiten? Kann man das überhaupt bei so extremer Hitze?
1: Ja, auf jeden Fall. Also man kann auf jeden Fall seine Arbeit, seinen Tag strukturieren. Das heißt, wenn man merkt, es sind draußen 35, 40 Grad, dann ein bisschen weniger vornehmen, alles ein bisschen langsamer machen, regelmäßig Pausen einplanen, dann versuchen, so gut es geht, an kühlen Orten aufzuhalten. Vielleicht, wenn man es irgendwie kann, Schatten natürlich suchen, nicht die ganze Zeit draußen sein, und viel trinken. Das ist, glaube ich, das A und O. Da wird eben quasi, da hilft man dem Kreislauf doch stabiler zu bleiben. Und ansonsten gut auf sich zu achten. Und wenn man einfach merkt, es ist wirklich jetzt hier eine Grenze erreicht, dann wirklich die Pause machen, zur Ruhe kommen. Und wenn es gar nicht mehr geht, dann eben sich auch Hilfe holen.
0: Raus zum See, ist das eine gute Idee bei 40 Grad? Die Seen waren ja sehr voll an dem Wochenende.
1: Na gut, das kühle Wasser bringt natürlich schon eine gewisse Abkühlung, aber ich habe natürlich auch die ganze Zeit Sonne von oben, also ohne Schatten geht es nicht. Das heißt, eine gute Verschattung mitnehmen, irgendwie eine Strandmuschel oder Sonnenschirm, der muss dabei sein. Ansonsten ist so ein Wasser, so ein Kühle von außen natürlich immer gut.
0: Haben Sie sonst irgendwelche, ich sag mal, Geheimtipps, die Sie Ihren Patienten dann, PatientInnen mitgeben, irgendwelche Orte, wo man sich gut abkühlen kann?
1: Also Baumschatten, also alles, was so natürliche Schatten sind, die bringen immer sehr, sehr viel Kühle, weil die auch gleichzeitig so eine Verdunstungskälte mitbringen. Ansonsten, was auch immer gut hilft, feuchte, sag ich mal, Handtuch in den Nacken legen, so auf den Körper bringen. Also diese Verdunstungskälte, was der Körper ja natürlich macht, wenn er schwitzt, kann ich natürlich nochmal unterstützen, wenn ich selber von außen Flüssigkeit zubringe. Und wie gesagt, wenn ich merke, ich kann gar nicht mehr schwitzen, ich habe hochrote Haut, ich habe wirklich schon so eine Überhitzung, dann super schnell raus aus der Sonne und gegebenenfalls Hilfe holen.
0: Da wissen wir ein bisschen Bescheid für die nächsten hohen Temperaturen, die, wie gesagt, bestimmt kommen. Stefan Kupiec war das von der Unfallhilfe der Johanniter zu den Gefahren von Hitze. Vielen Dank, dass Sie hier waren.
1: Sehr gerne. Tschüss.

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1: Mit Delia Ansel-Kurekana. Ab nächstem Jahr soll die Förderung für Tourismusveranstaltungen in Leipzig transparenter, effizienter und schneller werden. Wie die Stadt Leipzig mitteilte, wolle man das vor allem mit digitalisierten Verfahren schaffen. Damit sollen Prozesse vereinfacht und Entscheidungen verständlicher dargestellt werden. Das Universitätsklinikum Leipzig ist im vergangenen Jahr in fast allen Bereichen gewachsen. Das geht aus dem Jahresbericht des UKL hervor. So gab es rund 200 neue MitarbeiterInnen aus 100 Nationen. Die Nachfrage nach Campingangeboten in Leipzig ist gestiegen. Das zeigt eine Studie des Landestourismusverbandes Sachsen. In den vergangenen 5 Jahren seien die Übernachtungszahlen auf Campingplätzen um fast 40% gestiegen. Die Handelshochschule Leipzig teilte mit, dass sie nun mehr auf künstliche Intelligenz in der Lehre und Ausbildung setzt. Dabei soll die KI Google Gemini den Studien- und Arbeitsalltag unterstützen. Der gelernte Umgang mit KI entwickle sich zu einer Kernkompetenz für zukünftige Arbeitgeber. Wegen Arbeiten an der Trinkwasserleitung gibt es seit dem Morgen eine neue Baustelle in der Könneritzstraße. Das gaben die Leipziger Wasserwerke bekannt. Die Arbeiten sollen noch bis Anfang nächsten Jahres gehen und die Trinkwasserversorgung erneuern. Das Wetter. Aktuell sind es 25 Grad und es ist bewölkt. In der Nacht sinken die Temperaturen auf 14 Grad mit möglichem Regen. Morgen soll es wieder sonniger werden mit Höchstwerten von 23 Grad. Es ist 18.31 Uhr, das waren die Schlagzeilen.
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0: Sparta mit Split Lip war das, 18.34 Uhr und ihr hört direkt das Nachrichtenmagazin hier bei Mephisto 97.6. In Leipzig wohnen immer mehr Studierende in Studentenwohnheimen, nutzen die Mensen oder die Beratungsangebote des Studentenwerks. Das geht aus dem Jahresbericht 2025 hervor, den das Leipziger Studentenwerk gestern veröffentlicht hat. Und was auf den ersten Blick erstmal super klingt, ist gar nicht nur ein Grund zum Feiern. Warum? Darüber spreche ich mit der Geschäftsführerin Andrea Diekhoff.
1: Ja, hallo.
2: In Ihrem Jahresbericht heißt es, dass der Druck auf Studierende im vergangenen Jahr einen Höchststand erreicht hat. Warum war das so?
1: Ja, die Studierenden sind in unserer Wahrnehmung von den zunehmenden Inflationsentwicklungen in den verschiedenen Bereichen extrem stark betroffen. Weil sie zu einem Großteil über geringe Budgets verfügen und weil der Warenkorb von Studierenden in der Regel im Wesentlichen aus Nahrungsmitteln und Miete besteht und gerade in diesen beiden Teilbereichen in den letzten Jahren deutliche Preissteigerungen sich vollzogen haben, die halt die Studierenden dann besonders stark treffen.
2: Und eine große Rolle bei den Nahrungsmitteln spielen ja vor allem auch die Mensen. Welche Möglichkeiten haben Sie denn da als Studentenwerk gegenzusteuern?
1: Wir haben als Studentenwerk versucht, dass wir tatsächlich auf günstige Produkte im Wareneinkauf umstellen, dass wir die Rezepturen so anpassen, dass wir nicht Preiserhöhungen 1:1 in den Mensaessen an die Studierenden weitergeben müssen, sondern wirklich versuchen, durch gezielte Rezeptgestaltung, Angebotsgestaltung, trotzdem das Angebot auch für Studierende mit geringen Budgets bezahlbar zu halten. Und das andere, wie wir natürlich vorgehen, ist in den Mensen, dass wir über Semesterbeiträge auch eine Mitfinanzierung der vergünstigten studentischen Essenspreise erreichen. Dort haben wir leider im letzten Jahr eben auch eine Semesterbeitragserhöhung vornehmen müssen um 10 Euro im Wesentlichen für den Mensenbereich. Da gibt es aber immer große Einigkeit in den Gremien, dass man hier lieber über den Solidarbeitrag, über den Semesterbeitrag solche Kostensteigerungen auffängt, als über die Essenspreise, die wirklich den einzelnen Kunden dann treffen.
2: Ihr Bericht zeigt auch, dass Studierende sich immer häufiger Hilfe bei der sozialen und psychologischen Beratung holen vom Studentenwerk. Welche Sorgen bringen die denn damit? Sind das auch die Finanzen?
1: Ja, die Finanzen spielen dort tatsächlich eine zunehmende Rolle in den letzten Jahren. Das war nicht immer so, aber das ist wirklich eine sehr deutliche Entwicklung, die wir sowohl in der Sozialberatung als auch in der psychosozialen Beratung feststellen, dass der Beratungsanlass finanzielle Sorgen, finanzielle Notlagen, Sorge davor, dass man vielleicht auch gestiegene Mietkosten bald nicht mehr tragen kann, dass man sich das Studium nicht bis zum Ende durchfinanzieren kann, dass das zunimmt als Belastungsgrund und als Grund, die Beratung aufzusuchen.
2: Jetzt sind wir ja in der Situation, es geht viel ums Geld und Bund und Land sparen in allen gesellschaftlichen Bereichen. Es ist wenig Geld da. Können sich denn Studierende darauf verlassen, dass man auch in den kommenden Jahren auf ihre Angebote zurückgreifen kann?
1: Davon gehe ich aus. Also der Freistaat Sachsen ist ja der Träger der sächsischen Studentenwerke. Der aktuelle Doppelhaushalt für 27/28 ist gerade in Verhandlung. Da warten wir natürlich mit Spannung, ob und wie sich eventuelle Kürzungsnotwendigkeiten im Haushalt auch auf die Studentenwerke auswirken. Es ist schon zu befürchten, dass dieser Kelch nicht an uns vorübergeht. Der trifft ja im Prinzip alle Bereiche im Freistaat. Aber ich gehe davon aus, dass wir trotzdem unsere Leistung weiter anbieten werden. Bisschen mit Sorge gucken wir Studentenwerke in ganz Deutschland auf das Thema BAföG-Novelle. Da gab es sehr viel hin und her in den letzten Wochen und Monaten. Und das ist für uns nur schwer nachvollziehbar, weil tatsächlich eine BAföG-Novelle mit einer Anhebung der Bedarfssätze und auch der Freibeträge dringend nötig wäre, um das BAföG im Prinzip an die Entwicklung, an die Inflationsentwicklung anzupassen. Das passiert ja in allen Gruppen. Arbeitnehmer bekommen Tariflohnerhöhungen, Abgeordnete bekommen auch ihre Erhöhungen. Und an der Stelle ist halt wichtig, dass auch für die Studierenden im BAföG was passiert. Und da hoffen wir sehr, dass der Bund tatsächlich eine BAföG-Novelle umsetzt.
2: Soweit die Geschäftsführerin des Leipziger Studentenwerks, Andrea Diekhoff. Vielen Dank für das Gespräch.
1: Dankeschön.
0: Und dieses Interview haben wir aus Termingründen heute Vormittag aufgezeichnet. Man hat so ein bisschen an meiner verschlafenen Stimme gehört.

0: Lucky Now haben wir gehört. 18.42 Uhr ist es jetzt. Und es sind Sommerferien in Sachsen seit dieser Woche. Das heißt aber nicht, dass die Schulen leer wären. Gestern sind Leute aus der Stadtverwaltung und aus dem Stadtrat durch die Gänge getingelt. Nicht um Mathe oder Deutsch zu lernen, sondern um sich den Bauzustand der Schulen anzusehen. Mephisto 97.6 Reporterin Delia Ansel-Kurekana berichtet.
1: Leipziger Schulen sind Bruchbauten. Das haben der Kreis Eltern und Stadtschülerrat in Leipzig im vergangenen Jahr in einer Pressemitteilung beklagt. Ein Jahr später zieht der Vorsitzende vom Kreiselternrat Kai Bartholomäus eine ähnlich ernüchternde Bilanz.
2: Der Stand ist quasi immer noch nahezu der gleiche. Es sind ein paar weniger geworden. Diverse Mängel wurden mittlerweile an einigen Schulen beseitigt. Aber das dauert ein paar Jahre, sowas zu sanieren und zur Schule zu machen. Aber das Problem sind eben die Schulen, die im Betrieb sind und die eigentlich dringend saniert werden müssten und halt einige immer noch Bruchbauten sind.
1: Und von diesen Schulen gibt es einige. So zum Beispiel das Leibniz-Gymnasium im Zentrum Nord. Putz, der von den Wänden abbröckelt, Heizungsausfälle und Fenster, die sich nicht richtig öffnen und schließen lassen. Über das und vieles weitere klagen SchülerInnen, Eltern und LehrerInnen. Weil der Bauzustand so schlecht ist, hat der Stadtrat 2022 beschlossen, die Schule grundlegend zu sanieren. Mit Kosten von rund 37 Millionen Euro. Passiert ist seitdem jedoch nichts. Erst in der vergangenen Woche waren die SchülerInnen des Gymnasiums im Stadtrat, um darauf aufmerksam zu machen, wie kritisch die Lage ist. In einem öffentlichen Brief erklärte die Elternschaft der Schule zuvor schriftlich:
3: Seit vielen Jahren wird die Schulgemeinschaft mit der Zusage einer umfassenden Sanierung vertröstet. Gleichzeitig werden dringend notwendige Modernisierungs- und Instandhaltungsmaßnahmen immer wieder aufgeschoben oder ganz unterlassen. Das Ergebnis ist ein inzwischen unzumutbarer Zustand des Schulgebäudes, der die Sicherheit, die Gesundheit und die Bildungsqualität der Kinder massiv beeinträchtigt.
1: Im Stadtrat konnte Oberbürgermeister Burkhard Jung die Schule wieder nur vertrösten. Kleinere Mängel könnten in den nächsten Monaten beseitigt werden, etwa, dass defekte Fenster repariert würden. Aber wann die Schule grundsaniert wird, könne man aktuell nicht sagen. Vor 2032 werde das jedoch sicher nicht passieren. Und auch anderen Schulen in Leipzig geht es ähnlich wie dem Leibniz-Gymnasium. Der Leiter des Schulamtes, Peter Hirschmann, erklärt, warum sich geplante Sanierungen in den vergangenen Jahren so häufig verzögert haben.
4: Wie normal im Leben kommen immer mal Dinge dazwischen. Wir haben möglicherweise eine Havarie an einer Schule oder wir haben andere und neue Schülerströme. Ein großer Teil von Veränderungen jetzt im Vergleich zu 2025 wird sein, dass wir 2027 deutlich weniger Geld zur Verfügung haben.
1: Dass die Stadt nicht genug Geld für die Sanierung hat, liegt nicht nur an dem eigenen knappen Haushalt. Normalerweise kommt das Geld für die Leipziger Schulen nicht nur von der Stadt, sondern auch von Bund und Land. Im aktuellen sächsischen Haushalt ist aber kein Geld für Schulsanierungen vorgesehen. Statt 200 Millionen Euro habe die Stadt deshalb nur 100 Millionen Euro pro Jahr für die Sanierungen, wie Schulamtsleiter Hirschmann erklärt. Kai Bartholomäus vom Kreiselternrat kritisiert die Entscheidung des Freistaates.
2: Im Ende ist es halt eine ganz klare Prioritätensetzung. Was ist uns wichtig? Ist uns die Zukunft unserer Kinder wichtig? Und da ist manchmal so die Frage eben, ob vielleicht gedacht wird, naja, so ein Grundschüler, der heute in die Schule geht, der wird erst in 15 Jahren Steuerzahler und dann ist der vielleicht nicht so wichtig.
1: Auch die Vorsitzende vom Leipziger Stadtschülerrat, Rebecca Theer, kritisiert die mangelnde Investitionsbereitschaft vom Land. Generell sei es schwierig für die Schulen zu planen, wenn sich mit jeder neuen Haushaltsverhandlung das Budget für Schulsanierungen verändert.
5: Auch dafür fordern wir unter anderem, dass es einen festen Sockelbetrag auch geben sollte von der Landesebene aus für die Kommunen, dass sie eben für Schulbau und so das immer planen müssen und das nicht abhängig von den jeweiligen Haushaltsverhandlungen quasi in dem Quartal sind.
1: Doch dafür gibt es aktuell keine Pläne. Schulamtsleiter Peter Hirschmann rechnet damit, dass die Situation in den kommenden Jahren ähnlich bleiben wird. Viele Schulen könnten deshalb mittelfristig nicht von Grund auf renoviert werden. Das bedeutet jedoch nicht, dass es zu einem kompletten Stillstand kommt.
4: Wir müssen nicht immer komplett in eine Schule rein und alle Schüler rausnehmen, das Gebäude komplett einmal auf links drehen. Wir nutzen genau die Ferien immer, um an den frei werdenden Schulen dann die Baumaßnahmen umzusetzen.
1: Auch wenn Schulen wie das Leibniz-Gymnasium in absehbarer Zeit nicht von Grund auf neu gebaut werden können, könne man durch kleinere Maßnahmen wenigstens gut ins neue Schuljahr starten.
0: Delia Ansel-Kurekana war das über den Sanierungsstand an den Leipziger Schulen.

0: Henker mit They Never Said gehört hier bei Mephisto 97.6 und ein Blick auf die Uhr verrät, es wird Zeit, den Rest des Abends zu gestalten.
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0: Und mit wem könnte man einen Abend besser verbringen als mit meinem Kollegen Mathis Dinkelacker? Hi.
3: Hallo.
0: Du hast dich informiert, du weißt, was heute Abend so passiert und weißt, wo man heute Abend mit dir zusammen hingehen kann. Oder ohne dich.
3: Ganz genau, mit oder ohne mich. Und zwar kann man zuerst mal in den Leipziger Osten gehen, zur Garage Ost, denn da spielt heute ein Open-Air-DJ.
0: Mhm. Ja, da ist eigentlich alles gesagt. Vielleicht noch ein bisschen, was für Musik erwartet mich da? Also welche Richtung?
3: Es ist alles sehr sommerlich gehalten. Komisch, wir haben ja auch nur Juli.
0: Ja, weiß ich nicht. Also wenn ich jetzt so aus dem Fenster gucke, sehe ich es nicht so richtig. Aber gut, okay.
3: Ja.
0: Was hast du? Hast du Juni gesagt, Mathis?
3: Habe ich Juni gesagt?
0: Ich glaube, du hast Juli gesagt.
3: Entschuldigung, okay. Natürlich.
0: Ja.
3: Aber auf jeden Fall ist es vor allem entspannte Musik zum Entspannen, zum Abend ausklingen lassen. Vielleicht noch mit einem Getränk.
0: Ja, in der Garage Ost, sagtest du.
3: Ganz genau.
0: Los geht's um
3: 18 Uhr.
0: Und kostet?
3: Nichts. Also die Getränke kosten, aber ich habe mir sagen lassen, die Preise sind einigermaßen fair.
0: Das ist schön. Okay, wenn man sich vielleicht ein bisschen unterstellen möchte heute Abend, nicht so Lust hat auf Open Air, was kann man denn da machen?
3: Dann habe ich mitgebracht einen Zeichenkurs. Und zwar findet der statt im Pögerhaus, das ist auch im Leipziger Osten.
0: Ja.
3: Und da trifft sich eine internationale Kunstgemeinschaft und da kann man sich mit dazu hocken und live ein bisschen zeichnen.
0: Kann man mitmalen.
3: Kann man mitmalen.
0: Zeichnen. Ich glaube, genau, malen ist so, was Sechsjährige machen.
3: Ja, genau. Vielleicht. Das ist, glaube ich, schon ein bisschen anspruchsvoller. Wobei, sie schreiben auch ohne Vorerfahrung. Also,
0: okay, das wäre meine nächste Frage gewesen. Also selbst ich kriege keinen geraden Baum gezeichnet. Ich könnte hingehen. Ich würde vielleicht ausgelacht werden, aber ich könnte es machen.
3: Könntest du machen.
0: Okay.
3: Und je nachdem, wie man es verkauft, ist ja vielleicht auch gerade das die Kunst.
0: Wird man da ein bisschen angeleitet oder wie sieht das aus? Steht jemand vorne unbekleidet, den man nachzeichnet?
3: Das kann ich dir so genau nicht sagen. Ich glaube, Anleitung gibt es auf jeden Fall, weil ich denke, man wird sich nicht anschweigen währenddessen.
0: Ja, okay. Nee, das auf jeden Fall. Also zumindest unterhalten kann man sich.
3: Genau.
0: Okay, also ein Zeichenkurs im Pögerhaus. Heute Abend um
3: 19 Uhr, aber geht auch bis 22 Uhr.
0: Also. Ja, okay. Also wenn ihr neben dem Pögerhaus wohnt, dann könntet ihr es noch schaffen. Okay. Dritter Tipp, Mathis.
3: Ich habe als drittes noch mitgebracht eine Open Stage. Dieses Mal nicht im Osten, sondern im Leipziger Westen.
0: Open Stage für was? So Comedy oder Musik oder was gibt's noch?
3: Das ist das Coole. Es ist nicht festgelegt. Mhm. Es ist das Konzept 777. Das heißt, jeder bekommt quasi einen Slot von 7 Minuten und 77 Sekunden und kann damit machen, was er oder sie möchte.
0: Das sind umgerechnet 8 Minuten und
3: 17 Sekunden.
0: 17 Sekunden.
3: Ja,
0: klingt
3: genau.
0: Plausibel. Ja. Ja, ist eine ganze Menge Zeit. Was kann man da, was würdest du machen?
3: Ich würde, glaube ich, meine Gitarre auspacken, gucken, ob ich noch irgendwas hinbekomme, was nicht total peinlich ist.
0: Wie lange ist her?
3: Ein gutes Jahr.
0: Okay, ja. Könnte klappen, ist mutig, aber ich würde sagen, mach. Also wenn man Mathis Dinkelacker treffen möchte und mit ihm den Abend verbringen möchte, was ich empfehlen kann, dann auf wohin?
3: Ins neue Schauspiel in der Lützner Straße.
0: Ins neue Schauspiel in der Lützner Straße ab?
3: Ab 19.30 Uhr.
0: Junge, das ist aber alles ganz schön eng. Naja, drei
3: ein
0: schöne Tipps von Mathis Dinkelacker. Vielen Dank dir.
3: Danke dir.
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1: Mit Delia Ansel-Kurikaner die Themen für Leipzig. Schnelleres Förderverfahren für Tourismusprojekte, Jahresbericht vom Uniklinikum Leipzig und steigende Nachfrage nach Campingangeboten. Schönen guten Abend. Ab kommenden Jahr soll die Förderung für Tourismusveranstaltungen in Leipzig transparenter, effizienter und schneller sein. Das gab die Stadt Leipzig bekannt. Dabei wird es verpflichtende Beratungen geben, um Anträge für Projektideen besser vorbereiten zu können. Dadurch verkürze sich auch die Bearbeitungszeit. Außerdem gäbe es klare Bewertungskriterien wie die Anzahl der Besuchenden und der Übernachtungsgäste. Veranstaltende sollen dadurch frühere Planungssicherheit bekommen. Den Antrag könne man dann online einreichen, wo eine Fachjury und automatisierte Prüfschritte eine transparente Entscheidung gewährleisten können. Das Uniklinikum Leipzig, kurz UKL, hat im vergangenen Jahr rund 14.000 mehr Patientinnen im Vergleich zum Vorjahr behandelt. Das geht aus dem Jahresbericht 2025 hervor, den das UKL heute veröffentlicht hat. Außerdem haben über 200 neue MitarbeiterInnen aus 100 verschiedenen Nationen angefangen, am UKL zu arbeiten. Ein besonderes Highlight im UKL war laut Jahresbericht das erworbene Exzellenzcluster. Damit erhielt das UKL eine höhere Fördersumme jährlich, womit Forschungsprojekte wie das Leipzig Center of Metabolism gestärkt werden können. Auch digitale Prozesse konnten in den Arbeitsalltag integriert werden. Eingenommen hat das UKL allerdings fast 8 Millionen Euro weniger. Die Nachfrage nach Campingangeboten ist in Leipzig gestiegen. Das zeigt eine Studie des Landestourismusverbandes Sachsen. In den letzten 5 Jahren seien die Übernachtungszahlen auf Campingplätzen um fast 40% gewachsen. Mit 244 Standplätzen habe Leipzig außerdem die größte Campinganlage in Sachsen mit dem Knaus Campingpark. Auch die Bewertungen der Campinggäste seien überwiegend positiv. Die Statistik zeigt einen Entwicklungsbedarf. Besonders in der Hochsaison reichen die Plätze noch nicht aus, um die Nachfrage vollständig zu decken. Demnach werden bereits weitere Standorte für Camping- und Reisemobilplätze geprüft. Unter anderem in Zwenkau, Bornau und Löbnitz. In der Könneritzstraße gibt es seit dem Morgen eine neue Baustelle. Das gaben die Leipziger Wasserwerke bekannt. Die Arbeiten sollen bis Anfang nächsten Jahres gehen. Grund dafür seien Trinkwasserleitungen, die umverlegt und erneuert werden sollen. Die Trinkwasserversorgung soll im Zeitraum der Baustelle grundsätzlich gewährleistet sein. Beim Ummontieren einzelner Hausanschlüsse könne es zu Unterbrechungen und für AutofahrerInnen soll es zu Verkehrseinschränkungen kommen.

0: Straßenbahn und Radverkehr bleibe uneingeschränkt.
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0: Aktuell sind es 23 Grad bei bewölktem Himmel und Regen. In der Nacht sinken die Temperaturen auf bis zu 14 Grad. Morgen soll es wieder sonniger werden mit Höchstwerten von 23 Grad. Das waren die Nachrichten. Redaktion Luisa Hübner, Sprecherin Delia Ansel-Kurekana. 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

Violet Grohl haben wir gehört. Der Nachname ist kein Zufall, ist tatsächlich die Tochter von Dave Grohl, macht aber ihre eigene Musik. Bug in the Cake hieß dieser Song jetzt, Käfer im Kuchen. Na lecker. Aktuell haben wir 25 Grad in Leipzig, wir haben es eben gehört. Ganz angenehm eigentlich, wenn wir jetzt vom Wind und dem gelegentlichen Regen mal absehen. Aber so angenehm wird es nicht bleiben. Und deshalb sprechen wir in der kommenden halben Stunde über Hitze. Wie ist die Stadt Leipzig für die Zukunft aufgestellt? Wie können wir uns selbst vorbereiten? Und was bedeuten Hitzewellen wie die vor gut einer Woche eigentlich für Rettungskräfte? Ein Rettungssanitäter ist bei mir gleich zu Gast und kann das beantworten in ungefähr 15 Minuten. Ja, und nach halb sieben geht es dann unter anderem um Geld und warum die Studierenden in Leipzig davon inzwischen häufig zu wenig haben. Aber zuallererst hören wir jetzt Musik. Young Pep mit Laut sein immer.

0: Dass Hitzewellen für uns alle ganz schön belastend sein können, das muss ich keinem mehr erzählen. Und aus diesem Grund versuchen Städte, sich inzwischen vorzubereiten auf Hitze. In Leipzig passiert das aber noch nicht genug, meint zumindest der BUND. Ist Leipzig also tatsächlich so ein heißes Pflaster? Mathis Dinkelacker kommentiert.
1: Informiert man sich online über Natur in Leipzig, erkennt man schnell, dass sich die Stadt gerne als grüne Oase gibt. Die Leipzig Tourismus und Marketing GmbH verweist dabei auf die vielen Parks, Wälder und Gärten. Und die gibt es ja auch. Trotzdem ist es nur verständlich, dass das Bild von der grünen Stadt Leipzig dem BUND übel aufstößt. In einer Pressemeldung bemängelt der Umweltverband, dass nach Zahlen der Deutschen Umwelthilfe in den letzten 7 Jahren knapp 15.000 Bäume gefällt wurden. Und da sind die Bäume aus dem hochumstrittenen Wäldchen am Kotterweg noch gar nicht mit drin. Geht es nach einem Vorschlag der Stadtverwaltung, müssen die bald weichen, damit RB Leipzig dort trainieren kann. Dass die Zeiten für das Leipziger Stadtgrün gerade so schwer sind, ist fatal. Besonders, weil sich die Stadt eigentlich etwas ganz anderes vorgenommen hatte. Laut ihrem selbstgesetzten Hitzeaktionsplan sollen nämlich bis zu 1000 Bäume im Jahr dazukommen. Keine schlechte Idee, denn Bäume filtern Schadstoffe aus der Luft und kühlen ihre Umgebung durch Verdunstung. Wenn man an die vergangene Hitzewelle zurückdenkt und an die vielen, die uns noch bevorstehen, ist das dringend notwendig. Da kann man sich freuen, dass der Hitzeaktionsplan noch mehr zu bieten hat. Auf 55 Seiten beschreibt das Umweltdezernat, wie die Stadt auf steigende Temperaturen vorbereitet werden soll. Da geht es dann um Trinkwasserbrunnen, Hitzewarnungen und Sonnenschutz für Wohnungslose. Das hilft aber alles nichts, wenn Plan und Realität nicht nur beim Pflanzen von Bäumen auseinanderklaffen. Der diesjährige Hitzecheck der Deutschen Umwelthilfe war für die Stadt Leipzig ernüchternd. Untersucht wurde, wie stark Hitze BürgerInnen belastet und wie viel Fläche jährlich neu versiegelt wird. In beiden Kategorien wird Leipzig mit einer roten Ampel bewertet. Und ja, rot ist hier eine Warnfarbe. Mit Blick auf dieses schlechte Zeugnis muss man sich Sorgen machen, ob die grüne Oase Leipzig zur Betonwüste wird. Denn zu oft sind die Bauvorhaben der Stadt wichtiger als Umwelt und Natur. Aber sich zu sorgen und zu schimpfen ist natürlich einfach. Lösungen zu finden ist viel schwerer. Deswegen bleibt wichtig zu erwähnen, was sich die Stadt Leipzig in ihrem Aktionsplan vornimmt, ist gut und richtig. Aber genau deshalb muss sie darauf achten, ihn nicht zum Papiertiger verkommen zu lassen. Hitzeschutz muss in manchen Fällen priorisiert werden. Vor Tourismus, vor der Wirtschaft und vielleicht sogar vor RB Leipzig. Wenn Temperaturen über Tage hinweg an den 40 Grad kratzen, ist Hitzeschutz kein Nice-to-have mehr. Immerhin zeigen Zahlen des RKI, dass Todesfälle während Hitzewellen zunehmen. Hitzeschutz bedeutet also auch Verantwortung. Verantwortung, der man sich am besten nicht erst bewusst wird, wenn man sich vor der Hitze in der eigenen Wohnung verkriechen muss. Wenn es die Stadt aber schafft, Hitzeschutz zur ständigen Aufgabe zu machen, dann wäre ein wichtiger Schritt getan. Dann kann Leipzig die grüne Oase sein, zu der sie zweifellos das Potenzial hat.
0: Der BUND kritisiert fehlenden Hitzeschutz in Leipzig. Ein Kommentar von Mathis Dinkelacker war das. Wir hören jetzt Josh Conway mit When I Need It.

0: Ihr hört Mephisto 97.6, 18.17 Uhr ist es gleich. Ja, gut eine Woche liegt die Hitzewelle jetzt zurück, aber die Auswirkungen spüren wir noch immer, zum Beispiel bei den Tramlinien 8 und 12, die bis heute außer Betrieb sind. Aber nach der Hitzewelle ist ja bekanntlich auch vor der Hitzewelle, Klimawandel sei Dank, und schon am Wochenende könnte das Thermometer wieder gefährlich nah an die 30-Grad-Marke klettern. Wie umgehen mit der Hitze? Damit kennt sich mein Gast aus. Stefan Kupietz ist Ausbildungsleiter bei den Johannitern hier in Leipzig. Erstmal schön, dass Sie da sind.
1: Ja, hallo.
0: Herr Kupietz, als Sanitäter haben Sie ja zwangsläufig mit den gesundheitlichen Folgen von Hitze zu tun. Wie haben Sie die letzte Hitzephase erlebt bei den Johannitern?
1: Ja, also allen voran haben wir natürlich viele Hitzeerschöpfungen. Das heißt, insbesondere die sensiblen Zielgruppen, also ältere Menschen, aber auch sehr junge Menschen, die kommen natürlich schneller an die Grenzen. Das heißt, die Hitze macht ihnen schneller zu schaffen und werden dann im Zweifelsfall auch vorstellig als Patienten, müssen vom Rettungsdienst versorgt werden. Und auch so in unseren Pflegeeinrichtungen, ambulanten Diensten erleben wir natürlich, dass es für alle viel, viel schwieriger ist, auch für unser Personal. Also alle müssen mehr trinken, mehr Pausen machen und mehr auf sich und auch die anderen achten.
0: Wie belastend ist das für die Rettungssanitäter in so einer Situation, wie wir sie vor gut einer Woche hatten bei so einer großen Hitze? Wie viel mehr Patientenaufkommen hat man da?
1: Also ohne jetzt genaue Zahl zu haben, so ungefähr das doppelte Aufkommen haben Sie schon gezählt quasi. Es ist natürlich doppelt belastend, weil zum einen natürlich mehr Patientinnen und Patienten in den, entweder vom Rettungsdienst oder später in den Notaufnahmen behandelt werden müssen. Aber auch die Rettungskräfte selber sind natürlich nicht in klimatisierten quasi Einrichtungen unterwegs, sondern ne, die kommen nach Hause, je nachdem, beziehungsweise auch die Krankenhäuser und Notaufnahmen sind nicht alle klimatisiert. Also es ist doppelt schwierig, nicht nur mehr, sondern natürlich auch selber unter der Hitze zu leiden.
0: Was macht denn Hitze so gefährlich für die Gesundheit?
1: Ja, unser Körper, der muss natürlich mit Hitze umgehen, der muss immer eine Körperkerntemperatur irgendwie halten und das schafft er durch Schwitzen, durch den Kreislauf, durch Abgabe von Hitze und so weiter, natürlich aber auch durch Flüssigkeitszufuhr, und das kann er in einem gewissen Level ganz gut, aber wenn es dann doch zu lange und zu viel ist, dann wird es halt irgendwann kritisch und er schafft das kaum noch. Es ist sehr, sehr anstrengend, man wird erschöpft und es ist immer schwieriger natürlich, das auch dann aufrechtzuerhalten, und gerade wenn ich weiter arbeiten muss, wenn ich weiter Leistung bringen muss, dann schafft es der Körper irgendwann nicht und überhitzt langsam.
0: Und ab welchem Punkt sollte man da tatsächlich zum Telefon greifen und den Rettungsdienst rufen?
1: Na, allerspätestens natürlich, wenn ich merke, ich kann gar nicht mehr, ich bin vielleicht schon so ein bisschen bewusstseinseingetrübt, ich merke irgendwie, ich kann gar keinen klaren Gedanken mehr fassen, sehe vielleicht nicht mehr klar und so, also wenn es schon so weit, aber bestenfalls merke ich auch schon eher, dass ich eine Pause brauche, schaffe es durch rausgehen aus der Hitze, in den Schatten gehen, vielleicht irgendwie kühle Getränke aufnehmen, ein bisschen, sage ich mal, die Situation zu vermeiden.
0: Was ist da Ihre Erfahrung, werden Sie eher zu früh oder zu spät angerufen beim Thema Hitze?
1: Ja, leider doch eher zu spät, weil man sich entweder zu viel selber zumutet oder vielleicht eben auch, gerade wenn es Patienten oder Menschen betrifft, die auch alleine leben, die natürlich eine Zeit lang dieser Situation selber ausgesetzt sind, bevor man es dann sozusagen bemerkt, bevor jemand dazukommt und dann ja entsprechend danach Hilfe alarmiert.
0: Die Wahrscheinlichkeit, dass es jetzt in diesem Sommer und auch in den kommenden Jahren zu starken Hitzewellen kommt, ist ziemlich hoch, völlig klar. Was raten Sie denn, um sich darauf vorzubereiten? Kann man das überhaupt bei so extremer Hitze?
1: Ja, auf jeden Fall. Also man kann auf jeden Fall seine Arbeit, seinen Tag strukturieren. Das heißt, wenn man merkt, es sind draußen 35, 40 Grad, dann ein bisschen weniger vornehmen, alles ein bisschen langsamer machen, regelmäßig Pausen einplanen, dann versuchen, so gut es geht, an kühlen Orten aufzuhalten. Vielleicht, wenn man es irgendwie kann, Schatten natürlich suchen, nicht die ganze Zeit draußen sein, und viel trinken. Das ist, glaube ich, das A und O. Da hilft man dem Kreislauf doch stabiler zu bleiben. Und ansonsten gut auf sich zu achten. Und wenn man einfach merkt, es ist wirklich jetzt hier eine Grenze erreicht, dann wirklich die Pause machen, zur Ruhe kommen. Und wenn es gar nicht mehr geht, dann eben sich auch Hilfe holen.
0: Raus zum See, ist das eine gute Idee bei 40 Grad? Die Seen waren ja sehr voll an dem Wochenende.
1: Na gut, das kühle Wasser bringt natürlich schon eine gewisse Abkühlung, aber ich habe natürlich auch die ganze Zeit Sonne von oben, also ohne Schatten geht es nicht. Das heißt, eine gute Verschattung mitnehmen, irgendwie eine Strandmuschel oder Sonnenschirm, der muss dabei sein. Ansonsten ist so ein Wasser, so ein Kühle von außen natürlich immer gut.
0: Haben Sie sonst irgendwelche, ich sag mal, Geheimtipps, die Sie Ihren Patienten dann, PatientInnen mitgeben, irgendwelche Orte, wo man sich gut abkühlen kann?
1: Also Baumschatten, also alles, was so natürliche Schatten sind, die bringen immer sehr, sehr viel Kühle, weil die auch gleichzeitig so eine Verdunstungskälte mitbringen. Ansonsten, was auch immer gut hilft, feuchte, sag ich mal, Handtuch in den Nacken legen, so auf den Körper bringen. Also diese Verdunstungskälte, was der Körper ja natürlich macht, wenn er schwitzt, kann ich natürlich nochmal unterstützen, wenn ich selber von außen Flüssigkeit zubringe. Und wie gesagt, wenn ich merke, ich kann gar nicht mehr schwitzen, ich habe hochrote Haut, ich habe wirklich schon so eine Überhitzung, dann super schnell raus aus der Sonne und gegebenenfalls Hilfe holen.
0: Da wissen wir ein bisschen Bescheid für die nächsten hohen Temperaturen, die, wie gesagt, bestimmt kommen. Stefan Kupiec war das von der Unfallhilfe der Johanniter zu den Gefahren von Hitze. Vielen Dank, dass Sie hier waren.
1: Sehr gerne. Tschüss.

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0: Es ist 18.30 Uhr. 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
1: Mit Delia Ansel-Kurikaner. Ab nächstem Jahr soll die Förderung für Tourismusveranstaltungen in Leipzig transparenter, effizienter und schneller werden. Wie die Stadt Leipzig mitteilte, wolle man das vor allem mit digitalisierten Verfahren schaffen. Damit sollen Prozesse vereinfacht und Entscheidungen verständlicher dargestellt werden. Das Universitätsklinikum Leipzig ist im vergangenen Jahr in fast allen Bereichen gewachsen. Das geht aus dem Jahresbericht des UKL hervor. So gab es rund 200 neue MitarbeiterInnen aus 100 Nationen. Die Nachfrage nach Campingangeboten in Leipzig ist gestiegen. Das zeigt eine Studie des Landestourismusverbandes Sachsen. In den vergangenen 5 Jahren seien die Übernachtungszahlen auf Campingplätzen um fast 40% gestiegen. Die Handelshochschule Leipzig teilte mit, dass sie nun mehr auf künstliche Intelligenz in der Lehre und Ausbildung setzt. Dabei soll die KI Google Gemini den Studien- und Arbeitsalltag unterstützen. Der gelernte Umgang mit KI entwickle sich zu einer Kernkompetenz für zukünftige Arbeitgeber. Wegen Arbeiten an der Trinkwasserleitung gibt es seit dem Morgen eine neue Baustelle in der Könneritzstraße. Das gaben die Leipziger Wasserwerke bekannt. Die Arbeiten sollen noch bis Anfang nächsten Jahres gehen und die Trinkwasserversorgung erneuern. Das Wetter. Aktuell sind es 25 Grad und es ist bewölkt. In der Nacht sinken die Temperaturen auf 14 Grad mit möglichem Regen. Morgen soll es wieder sonniger werden mit Höchstwerten von 23 Grad. Es ist 18.31 Uhr. Das waren die Schlagzeilen.
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0: Sparta mit Splitlip war das, 18.34 Uhr und ihr hört direkt das Nachrichtenmagazin hier bei Mephisto 97.6. In Leipzig wohnen immer mehr Studierende in Studentenwohnheimen, nutzen die Mensen oder die Beratungsangebote des Studentenwerks. Das geht aus dem Jahresbericht 2025 hervor, den das Leipziger Studentenwerk gestern veröffentlicht hat. Und was auf den ersten Blick erstmal super klingt, ist gar nicht nur ein Grund zum Feiern. Warum? Darüber spreche ich mit der Geschäftsführerin Andrea Diekhoff.
1: Ja, hallo.
2: In Ihrem Jahresbericht heißt es, dass der Druck auf Studierende im vergangenen Jahr einen Höchststand erreicht hat. Warum war das so?
1: Ja, die Studierenden sind in unserer Wahrnehmung von den zunehmenden Inflationsentwicklungen in den verschiedenen Bereichen extrem stark betroffen, weil sie zu einem Großteil über geringe Budgets verfügen und weil der Warenkorb von Studierenden in der Regel im Wesentlichen aus Nahrungsmitteln und Miete besteht und gerade in diesen beiden Teilbereichen in den letzten Jahren deutliche Preissteigerungen sich vollzogen haben, die halt die Studierenden dann besonders stark treffen.
2: Und eine große Rolle bei den Nahrungsmitteln spielen ja vor allem auch die Mensen. Welche Möglichkeiten haben Sie denn da als Studentenwerk gegenzusteuern?
1: Wir haben als Studentenwerk versucht, dass wir tatsächlich auf günstige Produkte im Wareneinkauf umstellen, dass wir die Rezepturen so anpassen, dass wir nicht Preiserhöhungen 1:1 in den Mensaessen an die Studierenden weitergeben müssen, sondern wirklich versuchen, durch gezielte Rezeptgestaltung, Angebotsgestaltung, trotzdem das Angebot auch für Studierende mit geringen Budgets bezahlbar zu halten. Und das andere, wie wir natürlich vorgehen, ist in den Mensen, dass wir über Semesterbeiträge auch eine Mitfinanzierung der vergünstigten studentischen Essenspreise erreichen. Dort haben wir leider im letzten Jahr eben auch eine Semesterbeitragserhöhung vornehmen müssen um 10 Euro im Wesentlichen für den Mensenbereich. Da gibt es aber immer große Einigkeit in den Gremien, dass man hier lieber über den Solidarbeitrag, über den Semesterbeitrag solche Kostensteigerungen auffängt, als über die Essenspreise, die wirklich den einzelnen Kunden dann treffen.
2: Ihr Bericht zeigt auch, dass Studierende sich immer häufiger Hilfe bei der sozialen und psychologischen Beratung holen vom Studentenwerk. Welche Sorgen bringen die denn damit? Sind das auch die Finanzen?
1: Ja, die Finanzen spielen dort tatsächlich eine zunehmende Rolle in den letzten Jahren. Das war nicht immer so, aber das ist wirklich eine sehr deutliche Entwicklung, die wir sowohl in der Sozialberatung als auch in der psychosozialen Beratung feststellen, dass der Beratungsanlass finanzielle Sorgen, finanzielle Notlagen, Sorge davor, dass man vielleicht auch gestiegene Mietkosten bald nicht mehr tragen kann, dass man sich das Studium nicht bis zum Ende durchfinanzieren kann, dass das zunimmt als Belastungsgrund und als Grund, die Beratung aufzusuchen.
2: Jetzt sind wir ja in der Situation, es geht viel ums Geld und Bund und Land sparen in allen gesellschaftlichen Bereichen. Es ist wenig Geld da. Können sich denn Studierende darauf verlassen, dass man auch in den kommenden Jahren auf ihre Angebote zurückgreifen kann?
1: Davon gehe ich aus. Also der Freistaat Sachsen ist ja der Träger der sächsischen Studentenwerke. Der aktuelle Doppelhaushalt für 27/28 ist gerade in Verhandlung. Da warten wir natürlich mit Spannung, ob und wie sich eventuelle Kürzungsnotwendigkeiten im Haushalt auch auf die Studentenwerke auswirken. Es ist schon zu befürchten, dass dieser Kelch nicht an uns vorübergeht. Der trifft ja im Prinzip alle Bereiche im Freistaat. Aber ich gehe davon aus, dass wir trotzdem unsere Leistung weiter anbieten werden. Bisschen mit Sorge gucken wir Studentenwerke in ganz Deutschland auf das Thema BAföG-Novelle. Da gab es sehr viel hin und her in den letzten Wochen und Monaten. Und das ist für uns nur schwer nachvollziehbar, weil tatsächlich eine BAföG-Novelle mit einer Anhebung der Bedarfssätze und auch der Freibeträge dringend nötig wäre, um das BAföG im Prinzip an die Entwicklung, an die Inflationsentwicklung anzupassen. Das passiert ja in allen Gruppen. Arbeitnehmer bekommen Tariflohnerhöhungen, Abgeordnete bekommen auch ihre Erhöhungen. Und an der Stelle ist halt wichtig, dass auch für die Studierenden im BAföG was passiert. Und da hoffen wir sehr, dass der Bund tatsächlich eine BAföG-Novelle umsetzt.
2: Soweit die Geschäftsführerin des Leipziger Studentenwerks, Andrea Diekhoff. Vielen Dank für das Gespräch.
1: Dankeschön.
0: Und dieses Interview haben wir aus Termingründen heute Vormittag aufgezeichnet. Man hat so ein bisschen an meiner verschlafenen Stimme gehört.

0: Lucky Now haben wir gehört. 18.42 Uhr ist es jetzt. Und es sind Sommerferien in Sachsen seit dieser Woche. Das heißt aber nicht, dass die Schulen leer wären. Gestern sind Leute aus der Stadtverwaltung und aus dem Stadtrat durch die Gänge getingelt. Nicht um Mathe oder Deutsch zu lernen, sondern um sich den Bauzustand der Schulen anzusehen. Mephisto 97.6 Reporterin Delia Ansel-Kurekana berichtet.
1: Leipziger Schulen sind Bruchbauten. Das haben der Kreis Eltern- und Stadtschülerrat in Leipzig im vergangenen Jahr in einer Pressemitteilung beklagt. Ein Jahr später zieht der Vorsitzende vom Kreis Elternrat, Kai Bartholomäus, eine ähnlich ernüchternde Bilanz.
2: Der Stand ist quasi immer noch nahezu der gleiche. Es sind ein paar weniger geworden. Diverse Mängel wurden mittlerweile an einigen Schulen beseitigt. Aber das dauert ein paar Jahre, sowas zu sanieren und zur Schule zu machen. Aber das Problem sind eben die Schulen, die in Betrieb sind und die eigentlich dringend saniert werden müssten und halt einige immer noch Bruchbauten sind.
1: Und von diesen Schulen gibt es einige. So zum Beispiel das Leibniz-Gymnasium im Zentrum Nord. Putz, der von den Wänden abbröckelt, Heizungsausfälle und Fenster, die sich nicht richtig öffnen und schließen lassen. Über das und vieles weitere klagen SchülerInnen, Eltern und LehrerInnen. Weil der Bauzustand so schlecht ist, hat der Stadtrat 2022 beschlossen, die Schule grundlegend zu sanieren. Mit Kosten von rund 37 Millionen Euro. Passiert ist seitdem jedoch nichts. Erst in der vergangenen Woche waren die SchülerInnen des Gymnasiums im Stadtrat, um darauf aufmerksam zu machen, wie kritisch die Lage ist. In einem öffentlichen Brief erklärte die Elternschaft der Schule zuvor schriftlich:
3: Seit vielen Jahren wird die Schulgemeinschaft mit der Zusage einer umfassenden Sanierung vertröstet. Gleichzeitig werden dringend notwendige Modernisierungs- und Instandhaltungsmaßnahmen immer wieder aufgeschoben oder ganz unterlassen. Das Ergebnis ist ein inzwischen unzumutbarer Zustand des Schulgebäudes, der die Sicherheit, die Gesundheit und die Bildungsqualität der Kinder massiv beeinträchtigt.
1: Im Stadtrat konnte Oberbürgermeister Burkhard Jung die Schule wieder nur vertrösten. Kleinere Mängel könnten in den nächsten Monaten beseitigt werden, etwa dass defekte Fenster repariert würden. Aber wann die Schule grundsaniert wird, könne man aktuell nicht sagen. Vor 2032 werde das jedoch sicher nicht passieren. Und auch anderen Schulen in Leipzig geht es ähnlich wie dem Leibniz-Gymnasium. Der Leiter des Schulamtes, Peter Hirschmann, erklärt, warum sich geplante Sanierungen in den vergangenen Jahren so häufig verzögert haben.
4: Wie normal im Leben kommen immer mal Dinge dazwischen. Wir haben möglicherweise eine Havarie an einer Schule oder wir haben andere und neue Schülerströme. Ein großer Teil von Veränderungen jetzt im Vergleich zu 2025 wird sein, dass wir 2027 deutlich weniger Geld zur Verfügung haben.
1: Dass die Stadt nicht genug Geld für die Sanierung hat, liegt nicht nur an dem eigenen knappen Haushalt. Normalerweise kommt das Geld für die Leipziger Schulen nicht nur von der Stadt, sondern auch von Bund und Land. Im aktuellen sächsischen Haushalt ist aber kein Geld für Schulsanierungen vorgesehen. Statt 200 Millionen Euro habe die Stadt deshalb nur 100 Millionen Euro pro Jahr für die Sanierungen, wie Schulamtsleiter Hirschmann erklärt. Kai Bartholomäus vom Kreiselternrat kritisiert die Entscheidung des Freistaates.
2: Im Ende ist es halt eine ganz klare Prioritätensetzung. Was ist uns wichtig? Ist uns die Zukunft unserer Kinder wichtig? Und da ist manchmal so die Frage eben, ob vielleicht gedacht wird, naja, so ein Grundschüler, der heute in die Schule geht, der wird erst in 15 Jahren Steuerzahler und dann ist der vielleicht nicht so wichtig.
1: Auch die Vorsitzende vom Leipziger Stadtschülerrat, Rebecca Theer, kritisiert die mangelnde Investitionsbereitschaft vom Land. Generell sei es schwierig für die Schulen zu planen, wenn sich mit jeder neuen Haushaltsverhandlung das Budget für Schulsanierungen verändert.
5: Auch dafür fordern wir unter anderem, dass es einen festen Sockelbetrag auch geben sollte von der Landesebene aus für die Kommunen, dass sie eben für Schulbau und so das immer planen müssen und das nicht abhängig von den jeweiligen Haushaltsverhandlungen quasi in dem Quartal sind.
1: Doch dafür gibt es aktuell keine Pläne. Schulamtsleiter Peter Hirschmann rechnet damit, dass die Situation in den kommenden Jahren ähnlich bleiben wird. Viele Schulen könnten deshalb mittelfristig nicht von Grund auf renoviert werden. Das bedeutet jedoch nicht, dass es zu einem kompletten Stillstand kommt.
4: Wir müssen nicht immer komplett in eine Schule rein und alle Schüler rausnehmen, das Gebäude komplett einmal auf links drehen. Wir nutzen genau die Ferien immer, um an den frei werdenden Schulen dann die Baumaßnahmen umzusetzen.
1: Auch wenn Schulen wie das Leibniz-Gymnasium in absehbarer Zeit nicht von Grund auf neu gebaut werden können, könne man durch kleinere Maßnahmen wenigstens gut ins neue Schuljahr starten.
0: Delia Ansel-Kurekana war das über den Sanierungsstand an den Leipziger Schulen.

0: Henker mit They Never Said gehört hier bei Mephisto 97.6 und ein Blick auf die Uhr verrät, es wird Zeit, den Rest des Abends zu gestalten.
1: Sagen Sie mal, Meister, irgendwo wird doch hier in der Stadt was los sein.
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0: Und mit wem könnte man einen Abend besser verbringen als mit meinem Kollegen Mathis Dinkelacker? Hi.
3: Hallo.
0: Du hast dich informiert, du weißt, was heute Abend so passiert und weißt, wo man heute Abend mit dir zusammen hingehen kann. Oder ohne dich.
3: Ganz genau, mit oder ohne mich. Und zwar kann man zuerst mal in den Leipziger Osten gehen, zur Garage Ost, denn da spielt heute ein Open-Air-DJ.
0: Mhm. Ja. Da ist eigentlich alles gesagt. Vielleicht noch ein bisschen, was für Musik erwartet mich da?
3: Also
0: welche Richtung?
3: Es ist alles sehr sommerlich gehalten. Komisch, wir haben ja auch nur Juli.
0: Ja, weiß ich nicht. Also wenn ich jetzt so aus dem Fenster gucke, sehe ich es nicht so richtig. Aber gut, okay.
3: Ja.
0: Was hast du Juni gesagt, Mathis?
3: Habe ich Juni gesagt?
0: Ich glaube, du hast Juli gesagt.
3: Entschuldigung, okay. Natürlich.
0: Ja.
3: Aber auf jeden Fall ist es vor allem entspannte Musik zum Entspannen, zum Abend ausklingen lassen. Vielleicht noch mit einem Getränk.
0: Ja, in der Garage Ost, sagtest
3: ganz
0: du.
3: Ganz genau.
0: Los geht's um
3: 18 Uhr.
0: Und kostet?
3: Nichts. Also die Getränke kosten, aber ja. Ich habe mir sagen lassen, die Preise sind einigermaßen fair.
0: Das ist schön. Okay, wenn man sich vielleicht ein bisschen unterstellen möchte heute Abend, nicht so Lust hat auf Open Air, was kann man denn da machen?
3: Dann habe ich mitgebracht einen Zeichenkurs. Und zwar findet der statt im Pögerhaus, das ist auch im Leipziger Osten.
0: Ja.
3: Und da trifft sich eine internationale Kunstgemeinschaft und da kann man sich mit dazu hocken und live ein bisschen zeichnen.
0: Kann man mitmalen.
3: Kann man mitmalen.
0: Zeichnen. Ich glaube, genau, malen ist so, was Sechsjährige machen.
3: Ja, genau. Vielleicht. Das ist, glaube ich, schon ein bisschen anspruchsvoller. Wobei,
0: ja. Sie
3: schreiben auch ohne Vorerfahrung. Also,
0: okay, das wäre meine nächste Frage gewesen. Also selbst ich kriege keinen geraden Baum gezeichnet. Ich könnte hingehen. Ich würde vielleicht ausgelacht werden, aber könnte es machen.
3: Könntest du machen.
0: Okay.
3: Und je nachdem, wie man es verkauft, ist ja vielleicht auch gerade das die Kunst.
0: Wird man da ein bisschen angeleitet oder wie sieht das aus? Steht jemand vorne unbekleidet, den man nachzeichnet?
3: Das kann ich dir so genau nicht sagen. Ich glaube, Anleitung gibt es auf jeden Fall, weil ich denke, man wird sich nicht anschweigen währenddessen.
0: Ja, okay. Nee, das auf jeden Fall. Also ja. Zumindest unterhalten kann man sich.
3: Genau.
0: Okay, also ein Zeichenkurs im Pögerhaus. Heute Abend um
3: 19 Uhr, aber geht auch bis 22 Uhr.
0: Also. Ja, okay. Also wenn ihr neben dem Pögerhaus wohnt, dann könntet ihr es noch schaffen. Okay. Dritter Tipp, Mathis.
3: Ich habe als drittes noch mitgebracht eine Open Stage. Dieses Mal nicht im Osten, sondern im Leipziger Westen.
0: Ja, Open Stage für was? So Comedy oder Musik oder was gibt's noch?
3: Das ist das Coole, es ist nicht festgelegt.
0: Mhm.
3: Es ist das Konzept 777, das heißt, jeder bekommt quasi einen Slot von 7 Minuten und 77 Sekunden und kann damit machen, was er oder sie möchte.
0: Das sind umgerechnet 8 Minuten und
3: 17 Sekunden.
0: 17 Sekunden.
3: Ja,
0: klingt
3: genau.
0: Plausibel.
3: Ja. Ja,
0: ist eine ganze Menge Zeit. Was kann man da, was würdest du machen?
3: Ich würde, glaube ich, meine Gitarre auspacken, gucken, ob ich noch irgendwas hinbekomme, was nicht total peinlich ist.
0: Wie lange ist her?
3: Ein gutes Jahr.
0: Okay, ja. Könnte klappen, ist mutig, aber ich würde sagen, mach. Also wenn man Mathis Dinkelacker treffen möchte und mit ihm den Abend verbringen möchte, was ich empfehlen kann, dann auf wohin?
3: Ins neue Schauspiel in der Lützner Straße.
0: Ins neue Schauspiel in der Lützner Straße ab?
3: Ab 19.30 Uhr.
0: Junge, das ist aber alles ganz schön eng. Naja, drei schöne Tipps von Mathis Dinkelacker. Vielen Dank dir.
3: Danke dir.
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0: Ja.
1: Ja, hallo. Ja, hallo. Ja. Guck mal, die Sonne. Ja, die Mami geht ganz kurz. Hallo. Toll heute war's.
0: Ja, ist schon schön, ja. Wie die Natur sich freut.
1: Mhm. Sagen Sie, könnten Sie mir eine kleine Schaufel ausleihen? Ich habe da was Schönes gekauft.
0: Ja, klar.
1: Super, danke. Ich brauche auch nicht lange.
0: Ach, kein Thema. Man muss sich auch schon mal Zeit lassen, nicht wahr?
1: Mhm.
0: Und Sie sind hier jetzt mit dem Kleinen?
1: Ja, erste Gartenerkundung dieses Jahr. Ist auch schon ganz aufgeregt.
0: Ach, schön. Ja, ja. Früh übt sich.
1: Ja, ja. Ich hoffe nur, es sind noch keine Bienen oder Wespen unterwegs.
0: Ach, das glaube ich nicht. Aber so ein Wespenstich hat ja auch noch keinem geschadet, nicht wahr?
1: Naja, da wäre aber das Geschrei groß. Und dann noch einen Arzt finden heute.
0: Ein Arzt? Ach, Ivo. Spucke drauf, Tränchen abgewischt. Das ist wie mit dem Feuer. Einmal verbrennen gehört dazu.
1: Ja. Die Schaufel?
0: Ach so, klar. Was haben wir denn da Schönes?
1: Hier die Orchidee. Schön, oder?
0: Ha. Schon ein bisschen bunt.
1: Ja, mir gefällt das.
0: Wo bekommt man denn sowas?
1: Im Baumarkt.
0: Aha.
1: Ja, ja.
0: Im Baumarkt?
1: Ja.
0: Also früher, da hat man sich noch Samen gekauft. Oder Setzlinge auf dem Markt.
1: Ja, auf dem Markt gab es solche schönen Pflanzen aber noch nicht. Die hier heißt Epidendrum macrocarpum.
0: Aha. Und wo kommt die denn her? Bestimmt aus Südamerika oder Asien oder sonst woher. Sie wissen schon, dass eingeflogene Pflanzen die heimische Natur bedrohen?
1: Jetzt übertreiben Sie mal nicht. Ich habe gelesen, dass es alles gar nicht so schlimm ist.
0: Die ist das hiesige Klima nicht gewöhnt. Ich meine, das nennt sich gemäßigte Klimazone hier. Und dieser Paradiesvogel von Pflanze sieht eher aus wie extravagante Klimazone. Solche Pflanzen bringen das ganze biologische Gleichgewicht durcheinander. Die nehmen den einheimischen Pflanzen das Licht und die Nährstoffe weg.
1: Ach, das ist doch Blödsinn. Erstens wird es hier auch immer wärmer. Die kann ganz ohne Hilfe hier überleben.
0: Ja, und zwar wegen dem Klimawandel. Weil alle Leute meinen, sie bräuchten tropische Pflanzen.
1: Und zweitens ist das hier mein Garten. Wenn meine Orchidee dem ganzen Unkraut die Nährstoffe wegnimmt, ja, gerne.
0: Das ist aber verdammt nochmal rücksichtslos. Das betrifft ja auch meinen Garten. Denken Sie, die macht hier am Zaun Halt? Die versaut den gesamten Boden hier im Umkreis.
1: Ich habe neulich gelesen, das stimmt überhaupt nicht.
0: Ja, doch.
1: Nein.
0: Wieso muss es immer so maßlos sein?
1: Was, wieso maßlos? Was ist hier dran denn maßlos?
0: Na, wieso Pflanzen, die 15.000 Kilometer durch die Welt verschifft werden, wenn es auch schöne Blumen hier gibt?
1: Ich finde es nicht maßlos, mir meinen Garten so zu machen, wie ich will. Ist ja nicht so, dass ich die hergeschmuggelt hätte. Die gibt's ganz normal zu kaufen, also übertreiben Sie mal nicht.
0: Ich meine ja nicht nur Sie, sondern auch die blöden Riesensupermärkte und jeden Idiot, dem die alte Ringelblume nicht mehr ausreicht.
1: Ringelblumen heißen übrigens Calendula officinalis. Und sorry, aber sowas finde ich langweilig.
0: Na eben, maßlos. Schauen Sie, das hier, das sind noch richtige Bäume. Hier, Boskop, Zwetschge, die sind groß. Die tragen Obst. Das sind noch richtige Pflanzen, nicht nur welche, die aufregend aussehen, wie ihre komischen Palmen da drüben. Und die spenden Schatten. Da braucht man noch nicht solche

0: lächerlichen Sonnenschirmchen.
1: Jetzt regen Sie sich auch noch über meine Zwergpalme auf. Mein Camarerops humilis macht wenigstens keinen Dreck.
0: Dreck? Hallo, wir reden hier von Pflanzen und von Gärten. Und Sie haben Angst vor Dreck? Hier, schauen Sie, bisschen Erde. Hier ein Klümpchen Lehm und hier ein paar echte Steine. Haben Sie schon mal richtige Steine gesehen? Also nicht die in Ihrem Kunstteich, nicht die aus dem Himalaya oder sonst woher. Nein, es gibt tatsächlich auch hier noch richtige Steine.
1: Das ist ja wohl mein Ding, was ich hier in meinen Garten lege. Und wenn ich keine Lust auf so eine ungepflegte Wiese habe, dann lege ich mir einen Rasen an. Und wenn ich im Sommer braun werden will, dann fälle ich die Bäume und stelle mir Zwergpalmen auf. Und wenn ich keine Insekten um mich rum haben will, dann stelle ich mir Fallen auf. Und wenn ich Lust auf Ananas habe, dann fahre ich in den Supermarkt und kaufe mir Ananas. Ist mir scheißegal, wo die herkommen. Ich bin eine Frau von Welt, die nicht jeden Tag Äpfel aus dem Garten essen möchte. Und wenn Sie ein Problem damit haben, dann finde ich das verschlossen und altmodisch. Und tut mir leid, dann ist mir das egal.
0: Sie arrogante Zicke. Und wenn ihr irgendwann überhaupt nichts mehr selber wachsen kann, weil alle Leute nur noch ihre Scheiße züchten wollen, die ihr einfach nicht reinpasst, dann kommen die Plastikpflanzen. Toll, Sie Plastikmensch. IKEA und Obi ersetzen keine Flora und Fauna. Jeder Mikroorganismus, der von woanders herkommt, ist eine Gefahr für den heimischen Bestand. Jedes Passagierflugzeug und jeder Container auf irgendeinem Scheißschiff und jedes Auto und jeder Rucksack von jedem Scheißtouristen bringen Viren und Kleinstlebewesen und Nagetiere in eine andere Welt. Und das bringt die biologische Ordnung durcheinander. Wissen Sie, woran die meisten Indianer in Amerika gestorben sind? Nicht durch Waffengewalt, sondern durch Seuchen und Krankheiten, die wir überheblichen, maßlosen Europäer eingeschleppt haben. Oh. Das kann man übrigens auch nachlesen.
1: Sie wollen jetzt einen Genozid mit meinem Garten vergleichen?
0: Ja. Also, nee, nicht direkt.
1: Ja, Sie sind einfach nur unzufrieden, dass Sie in die Gegenwart nicht mehr reinpassen. Sie sind einfach nur frustriert, dass inzwischen jeder Gärtner sein kann und niemand mehr von Ihrem altertümlichen grünen Daumen abhängig ist.
0: Nein, es geht mir hier nur um die Natur.
1: Ach ja? Und was ist Natur? Was verstehen Sie unter Natur?
0: Hm? Natur ist nachhaltig mit Dingen umgehen und die Dinge erhalten und pflegen und Respekt mit den Dingen haben und verantwortungsvoll umgehen.
1: Ja, ja, Sie Romantiker. Die Natur ist nicht irgendeine göttliche oder gottgleiche Instanz, wissen Sie. Denken Sie, die Natur hat einen Willen oder Plan? Und die Natur findet es gut oder schlecht, was wir machen? Aber nein, es gibt doch keinen Plan oder sowas, dem man gerecht werden muss. Das, was Sie Natur nennen, ist eine komische Vorstellung von einer Macht, die handelt, reflektiert und die der Mensch kaputt macht. Aber Natur ist das Gesamtbild, egal wie beeinflusst. Das Ganze nennt man Natur. Natur ist der Prozess. Altes geht, Neues entsteht. Wie soll sich denn irgendwas entwickeln, wenn nie Bewegung in die Welt kommt? Sie sind Stillstand. Ich bin Evolution.
0: Sie sind eine Sadistin. Klingt fast so, als ob Sie es schön fänden, Altes zu zerstören. Aber die Welt ist kein Labor. Sie sind höchstens der verrückte Wissenschaftler. Klar, Entwicklung braucht Austausch, aber nicht in dem Tempo und nicht in dem Umfang.
1: Was macht das denn für einen Unterschied?
0: Es macht einen Unterschied.
1: Nein.
0: Doch.
1: Oh, auf Ihre Schaufel kann ich verzichten.
0: Sie bekommen sie auch gar nicht.
1: Ich kann mir auch einfach eine im Internet bestellen.
0: Ach, Sie sind so... Applaus! Applaus für Sie! Ihre Enkelkinder werden nie in ihrem Leben einen Apfel am Baum hängen sehen. Bravo! Bravo! Toll!
1: Das Einzige, was meine Enkelkinder nie kennenlernen werden, sind solche verschlossenen Garten-Nazis wie Sie.
0: Garten-Nazis? Ich glaube, ich höre nicht richtig.
1: Ja, Sie haben schon richtig gehört.
0: Und Sie sind ein blöder Fortschritt-Nazi.
1: Wir werden ja sehen, wer das recht macht.
0: Wegen Leuten wie Ihnen hasse ich das.

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0: Ich liebte mein Leben im Wespennest. Es lag hübsch versteckt in einem Sonnenschirm, den die Besitzerfamilie schon seit Monaten nicht mehr aufgespannt hatte. Eigentlich eine Schande, wenn ihr mich fragt. Denn die Terrasse, auf der Schirm stand, lag in einem zauberhaften, grünen Garten voll duftender Blumen und Sonnenschein in einer beschaulichen Kleinstadt. Ständig veranstaltete irgendjemand in der Nachbarschaft ein Grillfest oder schleckte Eis. Ein Festmahl, das ich und meine Freunde uns natürlich nie entgehen lassen konnten.
1: Verdammte Viecher, macht euch euer eigenes Essen.
2: Papa, mach, dass sie von meinem Schokoeis weggehen.
0: Bzzzt, vergiss nicht etwa von der Schokosoße zu versuchen. Die ist köstlich. Meiner Meinung nach hätte unsere Königin sich keinen schöneren Ort für unser Zuhause aussuchen können. Aber auch innerhalb der heimischen Waben gab es nur selten Grund für trübe Gedanken. Fühlte ich mich doch im Kreise der verrücktesten Freunde und liebevollsten Familie der Welt unendlich geborgen und wohl. Und trotzdem zog es mich eines Tages in die weite Welt hinaus. Allerdings war meine erste Reise alles andere als geplant. Aber wie heißt es so schön? Jedes Abenteuer beginnt mit dem ersten Schritt. Und Leben ist das, was passiert, wenn du andere Pläne machst. Alles begann an einem stürmischen Tag im August. Ich hatte gerade das Nest verlassen, um mir noch einen winzigen Nachschlag vom abendlichen Festmahl zu gönnen, als mich eine besonders starke Böe erfasste. Ich war gefangen in einer dieser furchtbaren Blechdosen der Menschen. Und nicht nur das, sie waren auch noch dabei, mich zu entführen. Mein Herz schlug bis zum Hals. Wie gelähmt musste ich dabei zusehen, wie das große Haus und sein hübscher Garten mit dem Sonnenschirm und mit ihm meine ganze bisherige Welt langsam im Heckfenster verschwanden. Egal wie sehr ich auch jeden Zentimeter nach einem Schlupfloch absuchte, ich konnte einfach keinen Ausweg finden. Panik wuchs in mir, schloss ich doch mit jedem gefahrenen Meter das Zeitfenster, in dem ich bei einer erfolgreichen Flucht den Rückweg noch schaffen könnte. Doch irgendwann gingen meine Kräfte zur Neige. Erschöpft und resigniert überließ ich mich dem Schicksal und setzte mich ans Fenster. Meine Familie würde ich wohl nie wiedersehen.
1: So, wer hat Lust auf Sommer, Sonne und Strand auf Gran Canaria?
2: Ich. Papa, kann ich gleich schwimmen gehen?
1: Nein, Schatz. Wir müssen erst noch in den Flieger und dann in den Shuttlebus. Der bringt uns dann erst zum Strand.
2: Und dann will ich so viel Eis essen.
3: Ach, nur weil es im Hotel Buffet gibt, heißt es noch lange nicht, dass du dich vollstopfen musst. Wenn es dir dann schlecht geht, dann vermiest mir das auch den Urlaub.
0: Urlaub? Gran Canaria? Buffet? Trotz oder vielleicht gerade wegen meiner ausweglosen Situation ließen mich diese Worte aufhorchen. Etwas in meiner Magengegend kribbelte. So etwas hatte ich noch nie gespürt. War das der langsam herannahende Tod? Verursacht durch die Strapazen der Entführung? Bei der ersten sich bietenden Gelegenheit fackelte ich nicht lange, sondern ergriff meine Chance und flitzte aus dem Auto. Doch noch nie zuvor hatte Freiheit sich so furchtbar angefühlt. Es war zu viel. Zu laut, zu dreckig, zu grau, zu stinkend. Zu viele Menschen. War ich während der Fahrt gestorben? War das die Hölle?
1: Okay, der Check-in ist in Halle B. Ich glaube, das ist da drüben. Haben alle ihr Gepäck? Reisepässe bereit?
2: Schnuffi hat keinen Pass.
1: Keine Sorge, Kuscheltiere brauchen den nicht.
0: Die Stimmen der Familie waren wie ein Licht in stürmischer Nacht. Ein Anker für mich, an den ich mich in dieser fremden und verwirrenden Situation klammern konnte. Und so beschloss ich, der Familie, die ich bisher eigentlich nur von wenig harmonischen Grillabenden kannte, auf ihrer Reise zu folgen. Was hatte ich jetzt noch groß zu verlieren? Fliegen war großartig. Mein ganzes Leben lang hatte ich mich schon durch die Luft bewegt, Loopings gedreht und die Landschaft unter mir genossen. Doch die Art, wie Menschen die Lüfte eroberten, war noch einmal eine ganz andere Sache. Zunächst einmal war es total entspannt, weil ich meine Flügel ausruhen konnte. Das war schon einmal ein Pluspunkt. Was mich aber wirklich begeisterte, war die Aussicht. Ruhig glitt der Flieger durch ein sonnenbeschienenes Wolkenmeer, das wie löchrige Zuckerwatte über winzigen Häusern und Bäumen lag. Fühlten sich so Menschen, wenn sie auf unser Nest herabsahen? Gedankenverloren ließ ich meinen Blick über das unendliche Weiß schweifen, das sich bis hinter den Horizont zu erstrecken schien. Wie es wohl wäre, dort draußen zu fliegen, sich auf eine der weich aussehenden Wolken zu setzen und mit einem frischen Wind um die Fühler die Aussicht zu genießen?
4: Wir gehen nun in den Landeanflug. Bitte schnallen Sie sich an, bringen Sie Ihre Lehnen in eine aufrechte Position und öffnen Sie die Fensterblenden.
0: Mein Magen sagte mir in die Beine, als das Flugzeug den Weg zurück zum Boden antrat. Diesen Teil mochte ich überhaupt nicht. War das Luft, die ich da atmete? Rein rational musste es so sein, denn sonst wäre dieser erste Atemzug nach der stickigen Luft des Flugzeugs vermutlich auch mein letzter gewesen. Doch noch nie zuvor hatten meine Tracheen eine solche Substanz aufgenommen. Sie war warm und salzig, abgerundet von einem angenehmen Duft nach exotischen, süßen Blüten und irgendwie schwer, dick, feucht. Abseits des Flughafens erstreckte sich eine felsige Landschaft mit verbranntem Gras und einer Vegetation, die mit ihren knubbeligen Baumstämmen und dicken, fleischigen Blättern und Stacheln aussahen wie die Aliens in den Filmen der Menschen, auf die ich manchmal einen Blick durch die Fenster erhascht hatte. In groben Zügen vertraut, doch bei näherer Betrachtung seltsam verfremdet. Aber genau das verstärkte das Kribbeln in meinem Magen und weckte in mir den Wunsch, diese eigenartige Landschaft zu erkunden, mich auf jedes einzelne Blatt zu setzen und einen Schluck Nektar aus jeder Blüte zu kosten. Ich fühlte mich wie im Rausch. Jegliche Angst, jeder Gedanke an zu Hause war vergessen, ja sogar beinahe wie aus meinem Gedächtnis ausgelöscht.
5: Das ist unser Shuttle? Wofür haben wir eigentlich so viel für diese Reise bezahlt? Ich mach 3 Kreuze, wenn diese Klapperkiste es bis zum Hotel schafft.
6: Schau mal, Mami. Da hat jemand mit Kaugummis ein Herz unter den Sitz geklebt. Und da liegen Wasserbomben. Darf ich die mitnehmen und am Strand befüllen?
3: Fass das nicht an. Das sind Wasserbomben für Erwachsene. Ja, genau. Die darf man nicht anfassen als Kind. Da ist Alkohol drin. Und der ist ja böse für Kinder. Das weißt du ja, oder?
6: Ja, aber es war trotzdem lustig, als Oma deswegen auf dem Tisch getanzt hat.
0: Während der Busfahrt zum Hotel klebte ich am Fenster und staunte einfach nur. Wie hatte ich es bis dahin nur in der begrenzten, einfachen Welt meines Gartens aushalten können, wenn unser Planet doch solche Wunder, solche Variationen der Schöpfung und des Lebens bereithielt? Nur wenige Meter neben der Küstenstraße glitzerte das Meer. Bis zu diesem Moment hatte ich nicht gewusst, wie viele Blautöne es auf der Welt oder vielmehr an einem einzigen Ort geben konnte. Ich versuchte sie zu zählen, doch die Wellen zauberten immer wieder neue Muster und Farbmischungen auf das Wasser. Es gab kein Halten mehr. Ich musste ans Meer, musste diese Künstlerin treffen, die mich mit ihrem Farbenspiel so verzauberte, musste alles erkunden und kennenlernen. Also zischte ich vorbei am Busfahrer und den schwitzenden Touristen.
5: Gott, ist das heiß hier. Und warum sind eure Koffer so schwer? Wir sind doch nur eine Woche am Strand.
3: Entschuldigung, dass ich gerne kultiviert aussehe beim Abendessen. Dafür braucht es eben 3 Kulturbeutel.
6: Und Schnuffi musste doch alle seine Freunde mit in den Urlaub nehmen. Sonst langweilen sie sich doch daheim.
5: Doch.
0: Je näher ich dem Strand kam, desto schneller begann mein Herz zu schlagen. So als würde mich das Meer rufen, wie ein besonders saftiges Stück Apfelkuchen.
7: Wer zuletzt im Wasser ist, ist langweilig!
8: Aber passt auf, ja? Schwimmt nicht zu weit raus, die Strömung ist sehr stark.
0: Begeistert beobachtete ich, wie die Menschen sich im Wasser vergnügten. Das wollte ich auch versuchen. Und so stürzte ich mich, ohne nachzudenken, in die Fluten. Ein schwerer Fehler. Ich bekam keine Luft. Eisiges Wasser drang in meine Tracheen. Sofort versuchte ich wieder an die Wasseroberfläche zu paddeln, so wie ich es zuvor bei den Kindern gesehen hatte. Doch nichts passierte. Meine Beinchen waren zu klein und zu schwach um auch nur irgendetwas gegen die Masse des Meeres ausrichten zu können, die Meeresströmungen, die mir zuvor noch wie wunderbare Pinselstriche eines genialen Künstlers erschienen waren, zeigten hier unter der Oberfläche ihr wahres, grausames Gesicht und zerrten mich unablässig tiefer in die Schwärze hinab. Ich wurde herumgerissen und gewirbelt, während helle Flecken vor meinen Augen zu tanzen begannen. Verzweifelt versuchte ich, darauf zuzupaddeln, in der fälschlichen Annahme, es wäre das Sonnenlicht, das sich an der Oberfläche spiegelte. Doch als es immer mehr wurden und meine ohnehin schon schwachen Gliedmaßen endgültig den Dienst versagten, erkannte ich die Ausweglosigkeit meiner Lage. Plötzlich fühlte ich mich unendlich müde. Mein Herzschlag verlangsamte sich. Meine Tracheen, die sich zuvor noch wie brennendes Feuer angefühlt hatten, prickelten nur noch. Dunkelheit kämpfte sich vor und verschlang die Lichtpunkte, einen nach dem anderen. Eigentlich sah das sogar ganz lustig aus. Ich hätte gekichert, doch dafür fehlte mir die Luft. Ich hörte auf, mich gegen die Strömung zu wehren und ließ los.
7: Oje, oje, kleine Wespe, kannst du mich hören?
0: Was?
7: Du bist fast ertrunken, was schnappt dort? Du kannst von Glück reden, dass ich dich rechtzeitig gesehen und aus dem Wasser gefischt habe. Was hast du denn nur dabei gedacht? Wespen können doch nicht schwimmen.
0: Mir war schlecht. Meine Tracheen brannten und ein unangenehm salziger Geschmack benetzte meine Fühler. Über mir stand ein riesiges, rötliches Wesen mit glänzendem Panzer und zwei Scheren. Ich weiß auch nicht. Es sah so lustig aus. Das ist mein erster Urlaub und ich...
7: Dios mio, natürlich, sie ist eine Touristin, typisch. Glaube nicht mehr, sie konnten alles, außer ihr Hirn benutzen.
0: Tut mir leid, das werde ich in Zukunft tun. Der Urlaub hier war etwas unerwartet.
7: Was auch immer, bring dich bitte nicht um, während ich hier Rettungsdienst, aber ja, davor zahlt man mir nicht genug.
0: Obwohl die Krabbe es mir vermutlich nicht geglaubt hätte, befolgte ich ihren Ratschlag und hielt mich daraufhin vom Wasser und allen anderen Gefahren fern. Stattdessen erkundete ich die Gartenanlagen des Hotels und machte mich über die süßen Nachspeisen des Buffets her, wobei ich sorgsam darauf achtete, dass keine elektronische Fliegenklatsche in der Nähe war.
6: Ist das Bienenbrot?
3: Nein, Schatz, das ist eine echte Wespe. Ist das nicht? Husch, weg mit dir, Wespe.
0: Meistens genoss ich aber einfach die warme Sonne und die Meeresbrise und ließ meine Gedanken schweifen. Diese Erholung hatte ich nach dem furchtbaren Erlebnis im Wasser auch mehr als nötig. Bis zum Sonnenuntergang hatte ich nach der Rettung in letzter Sekunde auf einem heißen Stein meine Flügel trocknen und meinen zitternden Körper beruhigen müssen, bevor ich zurück ins Hotel fliegen konnte.
4: Herzlich willkommen im Flug 7987 nach Nürnberg. Mein Name ist Stan und ich bin heute zusammen mit meinen Kollegen für Ihr Wohlbefinden an Bord verantwortlich. Genießen Sie den Flug.
0: Fast eine Woche nach meiner Entführung saß ich wieder am Fenster neben meiner menschlichen Familie und blickte hinaus auf das Wolkenmeer. Was für eine Woche hinter mir lag. Noch nie in meinem Leben hatte ich solche Ängste und Gefahren durchstehen müssen. Aber andererseits hatte ich auch noch nie in meinem Leben so viel Lebensfreude und Spaß verspürt. So viel gelernt und erlebt. Mein gesamtes Leben schien vor mir zu liegen, ungewiss und unbeschrieben wie ein weißes Blatt Papier. Wohin mich meine nächsten Flügelschläge wohl tragen würden? Zunächst einmal nach Hause, das war klar. Irgendwann waren schließlich doch das Heimweh und die Sehnsucht nach Freunden und Familie zurückgekommen. Aber dann? Das galt es herauszufinden. Doch ich war mir sicher, ich würde das Beste daraus machen.
9: Das war Die kleine Wespe im Urlaub. Ein Hörspiel von Leonie Berndt.
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0: Und, hast du das Teleskop richtig ausgerichtet?
1: Ja, doch.
0: Und auf der Linse ist auch kein Dreck?
1: Nein, was denkst du von mir? Den wische ich immer sofort weg, wenn welcher da ist.
0: Gut, seit wir letztens diesen Planeten entdeckt haben, kann ich es kaum erwarten, ihn mal etwas näher zu erforschen.
1: Na, und was siehst du?
0: Interessant. Genau wie unser Planet ist er größtenteils mit Wasser bedeckt. Und es gibt eine Atmosphäre.
1: Wie weit ist er entfernt?
0: Schätzungsweise 50 Milliarden Kilometer.
1: Puh, ganz schön weit weg.
0: Aber hinzufliegen wäre auf jeden Fall machbar. Ich weiß, der Aufwand und die Kosten wären enorm, aber unsere Gesellschaft ist an einem Punkt angelangt, an dem so eine Reise definitiv umsetzbar wäre. Und die Technik ist auch genug ausgereift. Es ist ein großes Wagnis, aber wenn wir schon einen Planeten finden, der unserem so ähnelt, dann müssen wir ihn auch erforschen.
1: Was meinst du? Wird er bewohnt sein? Und was für Lebensformen werden ihn bevölkern? Das könnten unfassbar merkwürdige Wesen sein.
0: Wir werden es wohl bald wissen.

0: Was ist los? Du wirkst etwas beunruhigt.
1: Na, und das wundert dich? Ich meine, hey, ein neuer Planet, genau wie unserer. Aber ich muss auch sagen, ich mache mir einfach die ganze Zeit Gedanken darüber, was uns dort erwarten wird. Also, du hast doch auch schon zig Science-Fiction-Filme über sowas gesehen und, naja, Bewohner anderer Planeten können ja wirklich so merkwürdig eklig aussehen, wie man es dort immer sieht. Klar, sie könnten auch genauso aussehen wie wir. Oder vielleicht auch nur minimal anders, vielleicht mit einer Klaue mehr oder in einer anderen Farbe. Aber auf das Abscheulichste und auch Gefährlichste sollte man sich immer einstellen.
0: Oh Mann, du stellst dich echt an. Wir werden da nicht lange bleiben. Wir schauen uns dort erst einmal nur kurz um und sammeln ein paar Infos. Das dürfte sogar recht schnell gehen. Auf diesem Planeten ist man bereits digital gekoppelt. Wir können das Netz anzapfen und daher vielleicht auch ein paar Infos beziehen.
1: Ja, lass uns bitte aber sehr vorsichtig sein, wenn wir dort sind. Es könnte eklig werden.
0: Deine Paranoia vor ekligen Dingen ist wirklich lächerlich.

0: Oh mein Gott. Oh Gott, schnell. Mach die Luke zum Raumschiff auf. Los, mach schon. Ach du Scheiße. Das war ja wirklich das Ekelhafteste, was ich je in meinem ganzen Leben gesehen habe. Es tut mir leid, dass ich deine ganzen Sorgen nicht ernst genommen habe.
1: Was war das denn bitte?
0: Also, wir haben herausgefunden, dass sie sich selbst Homo sapiens oder auch Mensch nennen.
1: Ich weiß gar nicht, was am ekligsten war. Ihr Aussehen, ihre Nährstoffaufnahme, ihre Fortbewegung. Ich meine, hast du das gesehen? Wie sie diese beiden Glieder mit den 10 Fleischklauen abwechselnd auf den Boden gepresst haben?
0: Ich verstehe gar nicht, was der Planet sich dabei gedacht hat, diese Wesen so zu erschaffen, so dünne Hüllen, aufgefüllt mit verschiedenen Sekreten und Schleim in allen möglichen Farben und Konsistenzen. Und je nach Situation triefen sie ihnen aus den verschiedensten Körperöffnungen.
1: Ich meine, was soll das überhaupt? Wozu braucht man denn Körperöffnungen? Warum sind deren Körper nicht einfach massiv? Dann hätten sie dieses abstoßende Verhalten mit dem ständigen Auslaufen nicht und sie könnten sich auch nicht so leicht gegenseitig verletzen und zu noch abstruseren, undefinierbaren Klumpen zusammenquetschen.
0: Und was haben die sich bei dieser Kleidung gedacht? Irgendwelche Teile von anderen Lebewesen abreißen, zerschneiden und die Einzelteile wieder zusammenkleben? Oder Pflanzen zerpflücken, die ganze Masse bis zum geht nicht mehr in die Länge ziehen und dann zusammenquetschen?

0: quetschen. Und am Ende suchen sie sich einen Mischmasch aus diesen Fetzen aus und bedecken dann aber nur einen Teil des ganzen Körpers damit.
1: Oh.
0: Was bringt diese abartige Prozedur bitte?
1: Oh, keine Ahnung. Am schlimmsten ist die Produktion ihrer Nachfahren, als ob sie von den ganzen Sekreten und Substanzen in sich angegeilt wären und sie deshalb unbedingt austauschen möchten. Oh, als wäre dieser Schmodder eine Ware, die man von einem Behälter in einen anderen quetscht und dann entstehen ihre Nachfahren zwar wie bei uns auch einfach so, aber in ihnen drinnen. Gott, in diesem ganzen Glibberhaufen und irgendwann kommt der ganze Glibber dann mit dem neuen Lebewesen zusammen raus.
0: Oh. Von der Nahrungsaufnahme will ich gar nicht erst anfangen. Die nehmen manchmal ernsthaft Dinge zu sich, die gar keinen Nährwert haben. Die wissen genau, dass sie dann alles, was überflüssig ist, wieder aus sich rauspressen. Diese klebrige, braune Masse. Oh. Und das finden sie dann aber auf einmal sogar selber eklig.
1: Mhm.
0: Sie scheinen mit ihrem bedauernswerten Dasein aber auch nicht so zufrieden zu sein, oder? Ich meine, guck mal, viele von denen rammen sich irgendwelche Metallstücke in den Körper oder lassen sich gleich ganze Löcher reinschneiden, als ob sie nicht genug davon hätten.
1: Aber sie lassen sich ja auch nochmal ganz andere Flüssigkeiten in den Körper reinspritzen, angeblich zum einen für ihre Schönheit, zum anderen für ihre Gesundheit. Also gesund sieht für mich einfach anders aus.
0: Für mich auch. Aber wenn sie so funktionieren, naja, eine mögliche Kontaktaufnahme werden wir aber schön sein lassen. Lass uns so schnell wie möglich verschwinden. Wir finden schon noch einen weniger abartigen Planeten.
1: Ja, nichts wie weg von hier.
0: Ja.
1: Dass so etwas Krankes überhaupt leben kann.

0: Wo ist denn nun dieser ominöse Planet, den Sie mir zeigen wollten?
1: Hier, sehen Sie nur, größtenteils mit Wasser bedeckt und eine ähnliche Atmosphäre wie unsere gute alte Erde. Vom Technischen her mittlerweile schon seit einiger Zeit erreichbar.
0: Wie weit ist er denn entfernt?
1: Circa 50 Milliarden Kilometer. Das ist etwas mehr als die zehnfache Entfernung zum Pluto.
0: Wurde er schon genauer ausgekundschaftet? Also, da er jetzt schon seit einer Weile erreichbar ist?
1: Ja, wir haben bereits Raumsonden hingeschickt. Der Planet scheint von nur einer Art von Wesen bevölkert zu sein. Massive, blockartige Körper, die allein vom Wasser und der Atmosphäre am Leben gehalten werden. Ähnlich wie unsere Bäume. Sie bewegen sich mit hunderter kleiner Klauen an ihrer Unterseite. Also, sofern es eine gibt, vorwärts. Kommunizieren können sie anscheinend telepathisch, zumindest ist mir bisher noch keine andere Möglichkeit eingefallen. Und ihre Kinder entstehen so, dass sie sich bei ihren Eltern einknospen und dann abspalten.
0: Wahnsinn. Sehr obskur, aber auch sehr faszinierend irgendwie. Und keineswegs gruselig, wie man es aus diesen ganzen alten Filmen ja eigentlich kennt. Naja, Alien ist ja mittlerweile auch schon an die 100 Jahre alt. Meinen Sie, dass diese Wesen, wenn sie uns sehen könnten, genauso über uns denken würden?
1: Sie meinen also, dass sie uns für obskur, aber faszinierend halten würden? Wieso eigentlich nicht? Schließlich finden wir sie ja auch nicht eklig.
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1: Spät nachts plötzlich aufwachen wegen einem störenden Nachbarn, einem Albtraum oder weil man versehentlich das Fenster offen gelassen hat. Viele gehen dann einfach kurz auf Toilette oder legen sich dann wieder hin und schlafen weiter. Doch was ist eigentlich, wenn man aufwacht und sich aber gar nicht erst bewegen kann? Und dann auch noch halluziniert. Ja, das Ganze nennt sich dann Schlafparalyse und genau darum geht es auch im nächsten Hörspiel. Therapie mit Dämon von Katharina Mielke.

0: Was zum... Wie, wo bin ich... Wo bin ich gelandet? Ach, nee. Ich lieg hier im Bett. Doch, Moment. Warum kann ich nicht mit den Zehen wackeln? Oder den Kopf drehen? Scheiße, scheiße, scheiße. Warum kann ich mich nicht bewegen? Oh Gott, ich krieg keine Luft mehr.
1: Hallo, na, wen haben wir denn da?
0: Oh mein Gott, runter, runter von meiner Brust. Ist nun der Tag gekommen, an dem ich sterbe.
1: Ach, jetzt krieg dich mal wieder ein, mein Lieber. Der Zug in die Hölle hat Verspätung und fährt erst in einer Woche wieder.
0: Was soll das? Was auch immer du bist, du hässliches, gehörntes Vieh. Geh runter von mir.
1: Jetzt mal nicht frech werden. Und nein, ich werde mich nicht bewegen. Hier oben sitzt sich's nämlich ganz gut.
0: Ist mir egal, wie gut es dir da oben geht. Runter. Wenn ich meine Arme bewegen könnte, würde ich dich glatt selbst aus dem Fenster befördern. Und was bist du denn nun?
1: Ich bin ein Teil von jener Kraft, die stets das Böse will und stets das Gute schafft.
0: Nochmal auf Deutsch, bitte.
1: Ach, mein lieber Heinrich, du hast ja keine Ahnung.
0: Woher kennst du meinen Namen, aber ich den deinen nicht?
1: Genauso gut könntest du mich fragen, warum Kleber nicht an der Innenseite der Tube klebt oder warum die Frucht Orange anders ausgesprochen wird als die Farbe Orange, obwohl sie gleich geschrieben werden. Manches weiß man und manches weiß man nicht.
0: Ich blicke überhaupt nicht mehr durch. Und nicht mal mit meinem großen Zeh kann ich wackeln, um dich zur Tür hinauszutreten. Was tust du hier überhaupt?
1: Vielleicht sollte die Frage eher lauten, was tust du hier?
0: Jetzt reicht's aber, du Dämon. Raus!
1: So einfach ist das leider nicht, mein lieber Heinrich. Ich erklär's dir jetzt mal. Wie du schon erkannt hast, bin ich ein Dämon. Ein großer, furchteinflößender Dämon.
0: Wenn ich meine Hand bewegen könnte, dann würde ich dich, kleinen Dämon, bis in die nächste Straße werfen.
1: Ja, das will ich erst mal sehen. So, zurück zum Thema. Wie gesagt, ich bin ein Dämon und du, mein Lieber, hast gerade eine Schlafparalyse.
0: Eine was?
1: Eine Schlafparalyse, du ahnungsloser Mensch. Das bedeutet, dass du nachts aufwachst, aber dein Körper noch gelähmt ist und sich nicht bewegen kann. So wie du jetzt gerade.
0: Hör auf zu lachen, das ist nicht witzig. Und was hast du jetzt damit zu tun?
1: Ja, eine Schlafparalyse wird oft durch Ängste und Selbstzweifel hervorgerufen. Und ich? Ja, ich bin hier, um dir zu helfen.
0: Wie willst du mir denn bitte helfen?
1: Aha, ein Eingeständnis. Du verneinst also nicht, dass du mit Ängsten und Zweifeln zu kämpfen hast?
0: Das geht dich gar nichts an.
1: Ja, das sagen sie alle. Und nach ein paar Minuten sagen sie es dann doch. Also los, erspar uns beiden das ewige Hin und Her und spuck's einfach aus, ja?
0: Philosophie, Juristerei und Medizin und leider auch Theologie. Durchaus studiert, mit heißem Bemühen. Da lieg ich nun, ich armer Tor. Und bin so klug als wie zuvor.
1: Wow. Okay, keine Ahnung, wo das jetzt herkam. Aber gut, jetzt haben wir zumindest etwas, womit wir arbeiten können.
0: Was meinst du?
1: Naja, anscheinend hast du ja von recht vielen Sachen eine Ahnung. Sogar Theologie studiert, du Armer. Du bist also auf der Suche nach etwas, das dich glücklich macht und dir Sinn stiftet. Etwas, was keine Universität dir beibringen kann.
0: Okay, hört sich erstmal gar nicht so schlecht an. Aber wenn du mich fragst, klingt das alles irgendwie ziemlich wischiwaschi.
1: Ja, ich bin ja auch noch nicht fertig. Wir suchen dir also einen Sinn. Wie wäre es denn, wenn du mit dem Studieren mal eine Pause machst und in den Urlaub fährst? Eher Berge oder lieber ans Meer?
0: Ach, was soll ich denn im Urlaub? Am Strand liege ich untätig herum und in den Bergen soll ich die Murmeltiere grüßen, oder was?
1: Na gut. Dann eben kein Urlaub, du Unmensch. Sport? Joggen oder so. Sport ist zwar Mord, aber durchs Laufen könntest du dich zusammenraufen.
0: Zeitverschwendung. Nach 5 Minuten bin ich außer Atem und dreh wieder um.
1: Du machst es mir echt nicht leicht, mein Lieber. Vielleicht solltest du mal wieder ausgehen, Kino feiern oder einfach mit Freunden in eine Bar.
0: Ich hab schon auf der Arbeit genug mit Menschen zu tun und jeder quasselt mir die Ohren voll. Nee, mich auch noch in meiner Freizeit mit Leuten zu unterhalten, darauf kann ich gern verzichten. Das gilt übrigens auch für dich.
1: Ja, ja, ja. So schnell wirst du mich leider nicht los. Weil du dir gerade über dein Leben so einen Kopf machst, liegst du wach und siehst mich, kannst dich aber nicht bewegen. Sobald wir eine Lösung für dich gefunden haben, so bist du mich auch los und kannst wieder ins Schlummerland zurückkehren, du Schnarchnase.
0: Dann wird dieser Albtraum ja nie enden.
1: Oh, warte mal. Ich glaube, ich hab sie. Ha, das ist die Idee.
0: Was denn nun schon wieder?
1: Schreib doch einfach ein Buch.
0: Und worüber?
1: Weiß ich doch nicht, du sollst doch schreiben.
0: Okay, na gut, lass mich kurz überlegen. Ich hab's, ich schreib ein Buch über mich selbst.
1: Aha. Okay, ja, diese Richtung kommt nun doch etwas überraschend, aber gut, wenn dir damit geholfen ist, bleibt eigentlich nur noch eine Frage. Warum schreibst du denn über dich und nicht über mich?
0: Ich weiß ja nicht mal, wer du bist.
1: Ein Journalist namens Julius Rodenberg sagte mal, ohne Leidenschaft kein Dämon und ohne Dämon kein Genie. Und noch eines, falls du in deinem Buch Mephisto erwähnen willst, ich wäre dir wirklich sehr dankbar. In diesem Sinne, auf ein baldiges Wiedersehen.
0: Hoffentlich nicht allzu bald.
2: Ja, ich hoffe, Faust und Mephisto verfolgen euch jetzt nicht in euren Schläfen. Das war das Hörspiel Therapie mit Dämon von Katharine Mielke. Gesprochen haben Micha Köhler als der Dämon Mephisto und Tim Hobritz als Heinrich.
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1: Kennen Sie das auch?

0: Pflanzen?
1: Ja, Sie haben richtig gehört. Sprechende Pflanzen.
2: Oh, wow.
1: Verbringen Sie Ihre Zeit nicht mehr allein. Ab jetzt gibt es nämlich sprechende Pflanzen für jede Lebenssituation. Wie wäre es zum Beispiel mit unserer heiteren Sonnenblume?
0: Oh, Sonnenblume, du bist so witzig.
3: Ach, das sagst du bestimmt zu jeder Sonnenblume.
0: Nein, nein, es stimmt, du bist einfach die Beste.
1: Brauchen Sie nachts jemanden zum Einschlafen oder einfach eine beruhigende Stimme, die Sie in den Schlaf wiegt?
3: David, schläfst du schon?
4: Nein, noch nicht.
3: Ich auch noch nicht. Weißt du, heute hat es hier bestimmt viermal an der Tür geklingelt. Wahrscheinlich ein Paket für dich oder so. Also zumindest ist da ein Postauto an unserem Fenster vorbeigefahren und da dachte ich mir...
4: Chrysantheme, ich bin wirklich müde.
3: Oh, entschuldige, ich bin hier schon still. Und was machen wir morgen?
4: Was sollen wir denn machen? Ich gehe arbeiten wie immer.
3: Oh... Und wann kommst du wieder?
4: Keine Ahnung.
3: Du musst doch wissen, wann du wiederkommst.
4: Ich weiß es aber nicht.
3: Kein Problem. Dann warte ich einfach auf dich. Ich liebe dich.
4: Was? Hast du was gesagt?
3: Nein, nichts. Gar nichts. Gute Nacht.
1: Oder fahren Sie doch einfach mal gemeinsam mit unserem reiselustigen Gänseblümchen in den Urlaub.
3: Das Schild habe ich doch vorhin schon gesehen. Du hast dich verfahren.
0: Ich habe mich nicht verfahren. Ich weiß, wo es lang geht.
3: Wir fahren hier schon seit mehr als 2 Stunden durch die Pampa. Du weißt überhaupt nichts.
0: Blümchen, jetzt mach mich nicht wahnsinnig.
3: Ich mach dich wahnsinnig? Wer wollte denn kein Navi einpacken, weil der Herr den Weg ja ach so gut kennt?
0: Also, wenn du weiter so rumzickst, dann drehen wir gleich wieder um.
1: Oder lassen Sie es zu Weihnachten mal so richtig krachen mit unserer feierwütigen Weihnachtstanne.

0: Tanne, du bist betrunken.
1: Was?
0: Du hattest zu viel. Jetzt gib mal den Eierlikör, du hattest echt genug.
1: Nein, keiner sagt mir, wann ich genug habe und wann nicht.
0: Hör bitte auf, du machst uns echt allen Angst hier.
1: Ach, mach ich das? Mach ich das? Ich dachte, ihr freut euch, dass ich bei euch bin.
0: Ja, tun wir ja auch, tun wir wirklich. Es gibt auch Grenzen, liebe Tanne. Ich hab dir ein Taxi gerufen. Komm, ich bring dich zur Tür.
1: Ey, vergiss es. Ich geh nicht mehr zurück auf
0: Tanne,
1: die Straße.
0: Leg die Knarre weg.
1: Es ist schon Weihnachten ohne einen anständigen Weihnachtsbaum.
0: Komm, mach keinen Scheiß, Tanne. Wir können doch über alles reden.
1: All die Jahre hast du dich einen Scheiß für mich interessiert.
0: Wir kennen uns doch erst seit ein paar Tagen. Also komm, das bringt doch nichts, Tanne, bitte.
1: Du hast recht. Das bringt doch nichts. Aber vielleicht das.
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0: Nein! Basilikum, wie siehst du denn aus? Basilikum, komm, sag doch was.
3: Du hast mich einfach vergessen.
0: Oh, das wollte ich nicht, Basili. Ich hatte in letzter Zeit einfach viel um die Ohren und...
3: Mörder.
0: Was?
3: Mörder!
0: Ich bin kein Mörder.
3: Sie werden dich kriegen.
0: Wer wird mich kriegen?
3: Sie!
0: Basilie, du redest wirres Zeug. Komm, trink einen Schluck Wasser. Das wird dir gut tun.
3: Schluck deinen Gifttrunk doch selbst. Es ist zu spät. Das Geld habe ich an einen geheimen Ort gebracht. Du wirst es nie finden.
0: Welches Geld denn? Was meinst du?
3: Ja, genau. Welches Geld? Leb wohl, Muchacho.
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2: Nach deinem Tod bekomme ich halt deine Seele, aber sonst...
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1: Klingt fair.

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1: In der ersten Staffel von Die Raben.
2: Clara Reimann, ich bin die Gerichtsmedizinerin aus Leipzig.
3: Zum Glück nur falscher Alarm. Hier ist nichts los.
2: Es geht irgendwas voll Merkwürdiges in dieser Stadt ab.
4: Sie müssen alles hinterfragen. Selbst woher der Regen kommt.
5: Ich bin Dr. Lars Wannstein.
2: Wie in Otto Wannstein?
6: Sebastian Engel war's. Er hat meinen Mann getötet.
2: Sie waren Jana Sievers Affäre, nicht wahr?
3: Ja, aber ich hab sie nicht umgebracht. Das ist die Wahrheit.
7: Ich gehe jetzt und hol mir diesen beschissenen Mörder.
8: Du siehst genau so aus wie ich.
9: Du solltest anfangen,
10: ihn zu preisen. Pathologen.
2: Sonne. Brutkasten. Reisen. Pathologin. Sonne. Brutkasten. Reisen. Pathologe.
11: Clara, bist du das?
2: Sonne. Brutkasten.
11: Scheiße.
2: Reisen.
11: Was ist passiert? Wir suchen dich seit Stunden. Wo ist Basti?
2: Sonne.
11: Clara?
2: Brutkasten.
11: Hey, verstehst du mich überhaupt?
2: Reisen.
11: Oh,
2: Pathologin.
11: Komm mit, okay? Ich bring dich erstmal zurück zur Wache.
2: Brutkasten. Reisen. Pathologin.
1: Je länger ich mich mit der Tragödie um die Kleinstadt Weißkirchen beschäftigte, desto seltsamer und unglaubwürdiger war das Bild, das sich aus den Aufzeichnungen, Artikeln und Augenzeugenberichten ergab. Alles hatte mit dem Mord an der Grundschullehrerin Jana Sievers begonnen. Einer, trotz ihrer Brutalität, relativ unscheinbaren Tat. Was die Angelegenheit wirklich außergewöhnlich machte, war der folgende Tod der zwei Hauptverdächtigen. Sowohl der Landwirt Peter Rath als auch der Oberkommissar der örtlichen Polizei, Sebastian Engel, wurden unter mysteriösen Umständen ermordet. Leider weisen die Aufzeichnungen der hinzugezogenen Gerichtsmedizinerin Clara Reimann bezüglich der folgenden Ereignisse große Lücken auf. Dies hängt augenscheinlich mit einem Nervenzusammenbruch bei der Verfolgung Sebastian Engels zusammen, der wegen des auf ihm lastenden Drucks losgezogen war, um den Mörder auf eigene Faust zu schnappen. Ihre Polizeikollegin Alexandra Kramer fand sie bei einer Suchaktion traumatisiert im Wald vor. Später schrieb Clara einen äußerst lebhaften Bericht über ein Monster, dass Oberkommissar Engel angeblich gefressen habe. Es ist mir ein Rätsel, welches Trauma sie zu dem Rückzug in diese unglaubliche Geschichte bewegt hat. Im Folgenden beziehe ich mich vorwiegend auf Quellen der Kommissarin Alexandra Kramer sowie einiger Bürger der Stadt Weißkirchen.

0: Hier, ich habe ein Beruhigungsmittel reingetan.
1: Danke.
0: Bist du sicher, Alex? Sie wirkt ziemlich ruhig auf mich.
1: Ach echt, Bernd? Bist du jetzt Arzt?
0: Ja, entschuldige, ich meine ja nur.
1: Sieh sie dir an. Sie ist steif wie ein Brett. Hier, Clara, willst du was trinken? Ja, geht das? Ja, siehst du.
0: Hast du die 112 gerufen?
1: Ja, die haben anscheinend Probleme wegen des Nebels, aber Dr. Warnstein müsste bald hier sein.
0: Was war denn das, was Clara vorhin gesagt hat?
1: Sie hat immer die gleichen Worte wiederholt. Sonne, Brutkasten, Preisen, Pathologin. Keine Ahnung, das ist alles.
0: Könntest du da irgendwas reininterpretieren?
1: Nein. Keine Ahnung. Clara ist Pathologin, klar, aber...
0: Aber irgendwas muss es doch bedeuten.
1: Ich habe keine Ahnung, Bernd. Und jetzt hau ab.
0: Was, aber...
1: Man verpfeift dich.
0: Ja, ist ja gut.
1: Eine Scheiße. Hey, Clara, was ist denn da draußen passiert? Unsere Suchtrupps haben alles abgegrast, aber wir haben nur dich gefunden. Was ich meine, bitte sag mir einfach nur, ob Basti noch lebt. Nur das. Oh, Scheiße, Clara, jetzt sag doch irgendwas. Oh, fuck. Herein.
2: Kommissarin Kramer, ich bin hier wegen...
1: Kommen Sie rein. Gut, dass Sie endlich da sind.
2: Ich bin so schnell gekommen, wie ich konnte. Wie geht es ihr denn?
1: Sie ist komplett weg. Reagiert einfach auf nichts. Ich konnte ihr gerade mal ein bisschen Wasser einflößen.
2: Hallo, Frau Reimann. Können Sie mich verstehen?
1: Wie schon gesagt.
2: Ja. Wo haben Sie sie denn gefunden?
1: Sie ist mitten in der Nacht allein durch den Wald gestapft, hat immer diese gleichen Worte vor sich hingemurmelt, ohne Pause. Und keine Ahnung, sie wirkte total abgekämpft und super müde. Und im Auto ist sie dann endlich eingeschlafen. Naja, und seit sie wach ist, ist sie so wie jetzt. Können Sie ihr helfen?
2: Ich werde erst mal Blutdruck und Puls überprüfen. Ich muss aber sagen, ach du meine Güte. Spannt sie all ihre Muskeln an?
1: Ja, seit sie wach ist. Sie hat nicht eine Sekunde locker gelassen.
2: Ihre Arme und Beine sind kalt. Sie steht unter Schock. Wir müssen sie hinlegen. Helfen Sie mir mal.
1: Okay.
2: Wieso war noch kein Notarzt bei ihr?
1: Ja, die meinten, die kommen nicht durch, wegen dem Nebel und der Witterung. Aber sie schicken jemanden, sobald sie können.
2: Aha, okay. So, jetzt die Beine hochlagern, damit das Blut in den Körper fließen kann. Okay. Gut. Lassen Sie mal sehen. Abschürfungen an Armen und Oberkörper. Blutdruck und Puls sind ziemlich niedrig, aber noch in Ordnung. Hat sie irgendwelche anderen Beschwerden?
1: Oh, Sie meinen, abgesehen von der vollständigen Apathie?
2: Also nicht. Ich werde ihr noch etwas Blut abnehmen, damit wir auf Nummer sicher gehen können. Und ich verschreibe ein Muskelrelaxan. Das sollte die Krämpfe auflösen.
1: Wie, das ist alles?
2: Mehr kann ich vorerst nicht für Sie tun, tut mir leid.
1: Oh, na toll. Und was hat sie jetzt?
2: Also, nach so einer oberflächlichen Untersuchung kann ich noch keine fundierte Diagnose stellen. Außer vielleicht, dass Frau Reimann offensichtlich unter einem schweren Schock steht.
1: Allen stellen Sie eine unfundierte. Bitte, Dr. Warnstein, sagen Sie mir irgendwas.
2: Nun, abgesehen von dem Schock scheint sie mir medizinisch vollkommen gesund zu sein. Ich fürchte, ihr Leiden ist eher psychischer Natur und das ist leider nicht mein Fachgebiet. Sobald es möglich ist, muss sie in einem Krankenhaus untersucht werden. Ich kann hier leider nicht mehr für sie tun. Ich muss dann auch zurück in die Praxis meiner anderen Patienten warten.
1: Sie haben keine Idee, was sowas auslösen kann?
2: Frau Kramer, Ihre Kollegin wurde erheblich traumatisiert, ohne dass sie nennenswert verletzt wurde. Ich bin, wie gesagt, kein Psychologe, aber ich glaube, sie hat etwas Furchtbares gesehen. So, bis später, ich muss dann...
1: Ich habe das Gefühl, dass Sie etwas vor mir verbergen, Doktor.
2: Wie bitte? Entschuldigen Sie mal, ich bin hier, um Frau Reimann zu helfen. Vielleicht sollten Sie sich lieber mal an die eigene Nase fassen.
1: Was meinen Sie damit?
2: Frau Kramer, soll ich wirklich glauben, dass der Rettungsdienst den ganzen Vormittag nicht durchgekommen ist und dass auch kein Hubschrauber gesendet werden konnte? Bitte bringen Sie Frau Reimann ins Krankenhaus. Einen schönen Tag noch.

0: Gibt's schon was Neues?
1: Vom Oberkommissar fehlt jede Spur. Nils hat sich krank gemeldet. Ich glaube, der Stress der letzten Tage macht ihm echt zu schaffen.
0: Das ist wahrscheinlich das erste Mal in der Geschichte von Weißkirchen, dass wir unterbesetzt sind.
1: Wir stehen das schon irgendwie durch. Können wir noch irgendwas tun? Gibt es irgendeine Spur, die wir noch nicht verfolgt haben?
0: Was fragst du mich das?
1: Du bist mit dem Fall am besten vertraut. Ich weiß ja nicht, wie die anderen das sehen, aber bis Engel gefunden wird, bist du die leitende Ermittlerin hier.
2: Hallo.
1: Frau Bürgermeisterin, was verschlägt Sie denn hierher?
2: Ich will mich erkundigen, wie die Ermittlungen vorankommen. Haben Sie denn Herrn Engel schon gefunden?
1: Wir können leider keine Auskunft.
0: Er war es nicht. Bevor er auf die Jagd nach dem Täter gegangen ist, hat er mir alles erklärt.
2: Das ist mir durchaus klar, Alexandra. Ich habe nie gedacht, dass er der Mörder sei. Das Problem ist nur, dass viele da draußen denken, dass er es wäre.
0: Das ist alles die Schuld von dieser Frau Rath. Sie hat mit ihrem bescheuerten Aufstand bei der Bürgerversammlung erst den Verdacht auf Basti gelenkt.
2: Um sie müssen wir uns vorerst keine Sorgen machen. Ich habe sie ins Krankenhaus bringen lassen. Aber es sind immer noch Suchtrupps unterwegs und nicht alle davon wollen ihn lebend.
1: Frau Bürgermeisterin, ich verspreche, wir tun alles, um diese Angelegenheit aufzuklären. Aber bis dahin...
2: Und da wäre noch etwas. Ich komme gerade von einer außerplanmäßigen Stadtratssitzung, in der ich erfahren habe, dass Frau Reimann gefunden wurde.
1: Das ist korrekt.
0: Na und? Worauf willst du hinaus?
2: Na, wie geht es ihr?
0: Sie redet nicht, bewegt sich nicht von selbst, reagiert kaum. Ich habe sie vorhin von Dr. Wannstein untersuchen lassen.
2: Gut. In Zukunft möchte ich bitte über neue Entwicklungen, die diesen Fall betreffen, informiert werden.
0: Du weißt genau, dass das gegen die Vorschriften ist.
2: Das ist mir sehr wohl bewusst. Aber während ihr hier ermittelt, habe ich eine Stadt zu führen. Eine Stadt, in der sich die Leute bald gegenseitig an die Gurgel gehen, wenn ich sie nicht beruhigen kann. Und das geht nur mit Fortschritt und Antworten.
0: Das geht nicht.
2: Ich verlange ja nicht alle delikaten Details. Nur genug, um die Leute ruhig zu halten.
1: Das Problem dabei ist, dass der Täter so erfährt, wie nah wir an ihm dran sind. Er könnte seine Strategie anpassen oder sich in die Ecke gedrängt fühlen.
2: Wir sind bereits in die Ecke gedrängt. Wenn wir den Leuten keine Informationen geben, steht uns bald eine Massenpanik bevor.
1: Nun, es sind schon besondere Umstände, mit denen wir es zu tun haben. Möglicherweise...
0: Nein, Klappe! Wir können das nicht riskieren. Nicht, bis wir Basti nicht gefunden haben. Sein Leben könnte davon abhängen. Du willst den Leuten was sagen, Mama? Sag ihnen, dass er es nicht war. Bis Basti zurück ist, ist das hier mein Fall. Du kriegst gar nichts.
2: Nun, das ist enttäuschend. Ich hatte sehr gehofft, dass wir in dieser Sache zusammenarbeiten könnten, Alexandra. Um ehrlich zu sein, ich glaube, diese Wache ist mit diesem Fall überfordert. Wir brauchen Antworten. Ich fürchte, so kann es hier nicht weitergehen. Guten Tag.
0: Was meinst du damit? Mama? Hey!
1: Sie hat nicht Unrecht, Alex. Vielleicht sollten wir...
0: Halt einfach die Fresse, okay?
3: Den Rest des Tages konnte Alexandra Kramer nur abwarten. Nach und nach kehrten die Suchtrupps zurück. Doch niemand hatte eine Spur von Sebastian Engel gefunden. Als es am Abend noch immer keine neue Entwicklung gab, breitete sich Frustration aus. Am liebsten wollte Alexandra gleich die nächste Gruppe vorbereiten. Doch ein Blick auf ihre übermüdeten Kollegen zeigte ihr, dass sie heute nichts mehr erreichen würden.
0: Geht nach Hause. Es ist einfach zu dunkel, um jetzt noch weiter zu suchen. Ruht euch erstmal aus und wir machen morgen früh weiter.
3: Ihre Kollegin Clara Reimann brachte sie zu sich nach Hause. Die Pathologin zeigte noch immer keine Reaktionen. Doch Alexandra konnte sich einfach nicht überwinden, sie ins Krankenhaus zu schaffen. Clara hatte irgendetwas gesehen. Dessen war sie sicher. Und dieses Etwas war für die Lösung des Falles unabdingbar. Am nächsten Morgen war die Polizeiwache wieder voll. Alle waren ausgeschlafen und voller Tatendrang. Gerade als sie die Strategie für die neuen Suchteams besprechen wollten, eröffnete sich ihnen eine neue Spur in Form eines Anrufs. Auf dem Marktplatz hatte sich eine Menschentraube gebildet.
0: Was ist denn da los?
1: Klingt, als würde jemand eine Ansprache halten.
0: Komm mit.
4: Ein Schatten liegt über unserer schönen Stadt. Mord und Angst sind nur die Zeichen für eine verheerende Intrige direkt aus unserer Mitte.
0: Wer ist das?
1: Ich kenne sie.
4: Etwas Furchtbares.
1: Ich glaube, ihr Name ist... Wilhelmine Richter.
4: Wir müssen handeln, oder es ist zu spät.
0: Hier kommen immer mehr Leute dazu, das könnte gefährlich werden.
1: Was machen wir?
0: Ich rede mit ihr. Hol du ein paar Kollegen und löse die Versammlung hier auf, bevor die zu groß wird und... irgendwer irgendwas Dummes macht. Das Letzte, was ich jetzt noch brauche, ist, dass meine Mutter Recht behält.
4: Unter uns befindet sich ein Monster. Doch es ist kein gewöhnliches Ungetüm. Es ist kein Bewohner dieser Stadt. Es ist nicht einmal
0: Hallo?
4: Menschlich.
0: Hallo, Frau Richter, korrekt? Mein Name ist Alexandra Kramer. Ich gehöre zur Polizei.
4: Ja, ich kenne Sie. Sie arbeiten mit dieser jungen Gerichtsmedizinerin, nicht wahr? Wie geht es ihr?
0: Nicht so gut, aber sie wird schon wieder. Frau Richter, ich muss Sie bitten, Ihre Rede zu unterbrechen. Sie machen den Leuten Angst und das ist gerade das Letzte, was wir hier gebrauchen können.
4: Aber es ist wahr. Es lauert ein Wesen in den Wäldern, ein Wesen, das keine Form hat und doch alle. Ein Wesen, das scheinbar wahllos tötet. Doch es verfolgt eine Methode, ein Ziel.
0: Was? Was meinen Sie?
4: Es wird kontrolliert. Es wirkt als Werkzeug schwärzester Magie. Sie müssen es aufhalten.
0: Frau Richter, ich befürchte, Sie sind etwas verwirrt. Das klingt alles sehr nach einer lebhaften Fantasie.
4: Nein,
0: es ist schon in Ordnung, Frau Richter. Das hier ist Wachtmeister Bernd Meiser. Er wird Sie jetzt nach Hause begleiten.
1: Hallo.
4: Wie bitte? Nein, warten Sie. Ich habe Beweise. Kommen Sie zu mir. Ich zeige es Ihnen. Es ist sehr wichtig.
0: Nicht jetzt, okay? Wir haben alle Hände voll zu tun.
4: Gehen Sie zu Frau Reimann. Fragen Sie sie, ob sie inzwischen weiß. Ob sie inzwischen weiß, woher der Regen kommt.
0: Was?
1: Alex, auf der Wache ist so eine Frau. Will dich gern sprechen.
0: Okay, wer denn?
1: Weiß ich nicht, aber keine Sorge, geh nur. Ich bringe sie nach Hause. Wir haben jetzt hier alles unter Kontrolle.

0: Stell das Zeug erstmal in die Ecke, wir packen später aus.
1: Hey, was machen Sie da?
0: Ah, Sie sind Frau Kramer, die Ermittlerin im Sievers-Fall?
1: Ja, wer sind Sie?
0: Laura Daxer, BKA. Wir wurden gebeten, Sie bei diesem Fall zu unterstützen.
1: Wie? Aber einfach... Oh, fuck.
0: Wir sind auf Anfrage der Bürgermeisterin hier. Sie hat uns gebeten, für Ordnung zu sorgen, da der Fall für die örtlichen Behörden zu...
1: Zu was?
0: Komplex ist.
1: Wollen Sie mich verarschen? Seit wann kann eine Provinzbürgermeisterin das BKA herpfeifen?
0: Fassen wir mal kurz zusammen. Sie haben zwei Leichen, keine Verdächtigen und eine ganze Stadt im Aufruhr. Man muss kein Polizist sein, um zu sehen, dass Sie Hilfe brauchen. Um ganz ehrlich zu sein, Sie hätten sich auch selbst bei uns melden sollen.
1: Vergessen Sie es. Ich lasse mir diesen Fall nicht einfach wegnehmen.
0: Frau Kramer, wir sind hier, um Sie zu unterstützen. Ihre bisherigen Bemühungen in allen Ehren... Aber es ist offensichtlich, dass diese Wache nicht für eine groß angelegte Mordermittlung ausgerichtet ist. Wir werden eine Soko einrichten und eng mit Ihnen zusammenarbeiten.
1: Habe ich denn überhaupt irgendeine Wahl dabei?
0: Nein. Aber wenn Sie mich fragen, ist es keine Schande, Hilfe anzunehmen.
2: An diesem Tag veränderte sich das Bild Weißkirchens erneut. Die Ermittler des BKA übernahmen offiziell die Leitung über den Fall Jana Sievers und lenkten die Untersuchungen in eine neue Richtung.
0: Ah, Frau Kramer, ich habe mir die Beweislage mit meinen Kollegen genau angesehen. Nur damit Sie Bescheid wissen, ich habe Sebastian Engel zur Fahndung ausgeschrieben. Nach allem, was wir wissen, hat er sowohl Sievers als auch Rath getötet. Er steht hiermit offiziell unter Mordverdacht.
1: Was?
2: Das Puzzle, zu dem das Leben von Alexandra Kramer geworden war, veränderte sich. Teile, die zuvor am richtigen Platz gewesen waren, wurden auf den Stapel zurückgelegt. Neue Teile tauchten auf, die sich mit keinem der anderen Stücke verbinden ließen, und die, die sie eigentlich suchte, lagen in einem Berg unendlich vieler zusammenhangloser Bruchstücke vergraben.
3: Bitte sprechen Sie Ihre Nachricht nach dem Tonsignal.
4: Hallo Vater, ich war gerade bei Frau Reimann. Sie ist katatonisch, so wie es aussieht. Sie hat ihn gesehen, Vater, da bin ich ziemlich sicher. Und aus irgendeinem Grund hat er sie nicht getötet. Sag mal, als wir angefangen haben, wusstest du da, dass es so weit kommen würde? Wie soll man damit leben?
2: Puzzleteile erschienen und veränderten sich. Die Tragödie von Weißkirchen hatte gerade erst ihren Anfang genommen. Die Kräfte, die an ihrer Vollendung arbeiteten, agierten weiter im Dunkeln. Und diejenigen, die versuchten, sie abzuwenden, liefen Gefahr, bald selbst zu ihrem Instrument zu werden.
1: Hallo Clara, wie geht's dir heute? Wir haben Basti immer noch nicht gefunden. Du weißt, wo er ist, oder? Bitte rede doch mit mir. Sag mir einfach, wo er ist. Clara, ich schaff das nicht allein.
5: Zu spät.
1: Was? Sag das nochmal.
5: Es ist zu spät.
1: Für was ist es zu spät? Clara, sag es mir. Clara, wofür ist es zu spät? Clara? Clara!

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1: Kann ich dir was erzählen? Was Persönliches? Also, es ist eigentlich eher so eine Art Beichte.
2: Okay, ja, meinetwegen.
1: Boah, es fällt mir gerade echt schwer. Schwer, so drüber zu reden.
2: Soll ich irgendwas machen?
1: Nee. Es ist halt nicht so leicht. Ich... Keine Ahnung, ich weiß gerade einfach nicht, wie ich es jetzt...

0: Also, weil du halt so zugehört hättest, also falls ich es dann doch hätte sagen wollen.
1: Ja, okay. Ja, klar.
2: Lauschangriff.
0: Hey, ich bin Selina und ich habe etwas zu beichten. Ich muss es einfach loswerden. Es liegt seit Wochen drückend auf meiner Seele. Es nagt an meinem Herzen. Aber das ist gar nicht so leicht, dieses Beichten. Wohin gehe ich? Wer hört mir zu? Also mache ich mich auf die Suche. Ich durchforste Bücher, suche Rat auf digitalen Beichtseiten und führe Befragungen durch.
3: Und dann brennt mir nichts auf der Seele.
0: Beichten in der Kirche. Das ist die erste Option, die mir in den Sinn kommt. Ich gehe einfach in eine Kirche zu einem Pfarrer, dessen Job ist es, mir zuzuhören, und am Ende wird mir vergeben. Scheint erstmal einfach, aber ist es wirklich so leicht? Ich stürze mich in die Recherche.
4: Hey, ich melde mich jetzt nochmal aus der Redaktion. Ist jetzt doch schon ziemlich spät geworden, aber ich sitze noch dran. Es ist jetzt 22 Uhr, draußen schon dunkel, alle anderen sind schon gegangen. Meine Stimmung ist ziemlich gedrückt. Klar, ich habe auch was so zu beichten, aber irgendwie ist da halt jetzt auch so eine Aufregung mittlerweile, so ein Flattern im Bauch, Herzklopfen. Ich weiß so, jetzt geht's los. Als Journalistin ist Recherchieren natürlich mein täglich Brot. Und jede gute Recherche beginnt mit einer Internetsuche. Wichtig ist es dabei, präzise Schlagworte zu verwenden. Wo beichten Leipzig schnell? Der erste Link, der sich jetzt hier auftut, Mikroevents Beichtgelegenheit. Das hört sich erstmal gut an, eine Spur. Aber wohin führt sie mich? Jetzt bin ich auf einer Website gelandet, die ausschließlich die IBAN des Pfarreikontos enthält. Da bin ich erstmal skeptisch. Und außerdem bin ich pleite. Vielleicht sollte ich doch erstmal ein paar generelle Meinungen zur Beichte in der Kirche einholen. Also los zur Straßenumfrage. Aber erst morgen.
0: Wann warst du denn das letzte Mal beichten im kirchlichen Kontext?
5: Noch nie.
6: Das war Kommunion, das ist halt schon so ein paar Jahre her. Ich habe wirklich gar keine Ahnung mehr.
5: Ich war noch nie beichten in der Kirche.
6: Ich glaube bei meiner Kommunion.
0: Okay, also mich beschleicht das Gefühl, Menschen gehen nicht mehr in die Kirche, um zu beichten. Professor Dr. Zimmerling, Professor für praktische Theologie, erklärt in seinem Buch Studienbuch Beichte den Niedergang der Beichte so.
7: Die Beichte wird nach Luthers reformatorischer Entdeckung freiwillig praktiziert und kann darum nicht mehr mit kirchlichen Disziplinarmaßnahmen durchgesetzt werden. Sprich, die Beichte wurde vom kirchlichen Zwangsinstrument zur Knechtung der Gewissen zum befreienden Angebot der persönlichen Vergewisserung der Vergebung.
0: Vielleicht haben die Leute aber auch einfach keinen Bock mehr auf die Kirche. Es gibt keine Daten dazu, wie viele Menschen jährlich in der Kirche beichten. Zumindest habe ich in meiner Recherche keine gefunden. Aber die Anzahl der katholischen Gottesdienstbesucher ist seit 2010 um 70% gesunken. Vielleicht kann man daraus auch für die BesucherInnen der Beichtgespräche was ableiten. Ich für meinen Teil schließe daraus, dass Beichten in der Kirche nicht mehr das zeitgemäße Mittel ist, um das eigene Gewissen zu erleichtern. Als Journalistin geht es immer darum, multiperspektivisch zu denken. Ich bin offen für Neues und interessiere mich für das Unbekannte. Ich suche nach einer innovativen Möglichkeit, meine Beichte loszuwerden. Also streichen wir die Kirchenidee. Aber wohin dann? Vielleicht sollte ich doch nochmal zurück ins Internet. Im App Store finde ich die App Heimlich. Für 1,25 Euro pro Beichte kann ich dort mein Gewissen erleichtern und nebenbei noch Singles in meiner Nähe finden. Ich will aber gar keine Singles in meiner Nähe finden, dann ist das wohl nicht das Richtige für mich. Auf Instagram beichten UserInnen ohne dafür zu zahlen. InfluencerInnen rufen, wie einst die Pfarrer, dazu auf, ihnen Beichten vorzutragen. FollowerInnen sliden dann in die DMs oder Kommentare und lassen ihre Beichte dort. Im nächsten Video werten die InfluencerInnen die Beichten dann aus und vergeben ihren AnhängerInnen. Ich lese Beichten wie: Ich, weiblich 24, beichte, dass ich bei IKEA einen Bleistift mitgenommen habe. Oder: Ich, männlich 20, beichte, dass ich mich als Veganer ausgegeben habe, um ein WG-Zimmer in einer vegetarischen WG zu bekommen.

0: Ich fürchte, dass die Beichten im Internet eigentlich nur der Unterhaltung dienen. Ob sie wahr sind oder nicht, das ist zweitrangig. Vor allem zählen Aufrufe, Likes und Lacher. Nochmal Professor Dr. Zimmerling. Er beschreibt das Phänomen so.
1: Aus dem Ohr des Geistlichen ist das Mikrofon geworden, aus dem Auge Gottes die Kamera und die vielen anonymen Augen eines Millionenpublikums.
0: Und vielleicht ist da wirklich was dran. Es geht beim Beichten nicht darum, beschämt neben einem Pfarrer zu sitzen, möglichst unentdeckt, heimlich. Es geht darum, sich mitzuteilen, sich etwas von der Seele zu reden und vielleicht sogar Menschen zu finden, denen es genauso geht wie einem selbst. Während meiner Befragung finde ich Menschen, die sogar in unserem Radio für die anonymen Ohren eines Millionenpublikums beichten.
2: Ich hatte einen Streit mit einer Freundin und da habe ich ganz oft ganz Schlimmes für sie gewünscht. Und ein paar Tage später dachte ich so, ja, ich war wahrscheinlich nur richtig emotional wütend und nachhinein will ich das eigentlich auch nicht. Aber das waren halt eher diese dunklen Gedanken, die ich dann so später bereut habe.
0: Da stehen wir also im Stadtpark. Und diese junge Frau beichtet einfach in mein Mikrofon. Um uns herum wuseln Menschen, eilen von A nach B in der prallen Sonne. Man kann den Sommer spüren, das Treiben im Park, das Zwitschern der Vögel, das Schwitzen der Menschen. Und sie erzählt mir, was sie bereut. Einfach so, für einen Radiobeitrag, für meinen Radiobeitrag, für mich, für sich, für euch, als wäre es einfach. Vielleicht habe ich es mir selbst viel zu schwer gemacht. Diese Recherche hat mich aufgewühlt, hat mich berührt. Ich bin auf Hindernisse gestoßen, an Grenzen. Ich wurde ausgelacht, belächelt. Menschen wollten ein Geschäft mit meinem Geheimnis machen. 1,25 Euro pro Beichte. Jetzt bin ich bereit. Hey, sorry, könntest du vielleicht ein Stück rutschen?
3: Mhm.
0: Danke. Kann ich dir was erzählen? Was Persönliches? Also, es ist eigentlich eher so eine Art Beichte?
3: Okay, ja, meinetwegen.
0: Boah, es fällt mir gerade echt schwer so drüber zu reden.
3: Soll ich irgendwas machen?
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0: Da haben ziemlich viele Leute ziemlich viel durcheinander gebracht, dann haben es alle abgeschrieben. Es hat sich super geklickt.
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0: Können wir jetzt bitte weitermachen?

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1: La scimmia sul davanzale, terza parte. Der Affe hatte entschieden, dass etwas gegen meine Schwermut getan werden müsse. Obgleich ich gern glauben möchte, dass er aus ganz altruistischen Motiven handelte, beschlich mich doch der Gedanke, ein wenig Eigennutz müsse auch dabei sein, da sein Lebensunterhalt in nicht unbeträchtlichem Maße von seinen an mich gerichteten quartalsmäßigen Lieferungen an DDR-Kaubonbons, samarkandischen Gummistiefeln und Büchern dubioser Provenienz abhing. Seine eigenen Versuche, mich aufzumuntern, waren kläglich gescheitert. Er hatte jeden nur erdenklichen Katholikenwitz vorgetragen und die Tatsache, dass sie mich nicht ansatzweise aufmunterten und er infolgedessen auf Evangelienwitze umsteigen musste, die von Natur aus trockener sind, war in der Tat bedenklich. Außerdem bereute er, mir bei seinem letzten Besuch ein bestimmtes Buch mitgebracht zu haben.
2: »Das wäre wirklich dumm von mir«, sagte er. »Du solltest einer Erfrischung nicht immer allein die Stirn bieten wollen.«
1: Aber das tat ich. Und er verbrachte eine Woche damit, auf meinem Fensterbrett zu sitzen und sich den Kopf zu zermartern, was zu tun sei, bis er sich das Toupet vom Hinterkopf gekratzt hatte. Letztere Begebenheit schien ihm eine Erleuchtung gebracht zu haben, denn er schrie »Erika«, hob das Toupet und den daran festgetackerten Zylinder auf und sagte ganz feierlich
2: »Wir statten Monsignore Chapeau-Clac einen Besuch ab.«
1: Nun also standen wir vor dem Haus des besagten Herrn. Wenn ich Haus sage, meine ich eine Hundehütte von etwa 1,30 Meter Höhe, die schon bessere Tage gesehen hatte. Der Affe tippte ein einziges Mal mit seinem kleinen Finger an die Tür, die alsbald ein anderer Affe öffnete. Dieser stellte sich als Inspektor Bonobo vor und führte uns einen sich stets vergrößernden Treppengang hinab, bis wir im Haupthaus ankamen. Eine diamantene Kuppel, einem Tropenhaus gleich, gab den Blick auf den malvenfarbenen Himmel frei, wo es die Affenbrot- und Schwanzbäume zuließen. Monsignore Chapeau-Clac balancierte gerade einbeinig auf einem Gymnastikball, sprang aber augenblicklich herab, als er uns erblickte. Seine Aura wirkte auf mich wie die eines jovialen Steuerprüfers, obwohl er rein äußerlich eher einem in purpurne Gewänder gekleideten Schabrackentapir glich, mit einem struppigen Schnauzbart, der wie eine Kartoffelbürste aussah, die man zu lange in fauligem Wasser hatte liegen lassen.
3: »Das ist also der Kollege?« fragte Chapeau-Clac.
2: »In der Tat«, sagte der Affe, »ich habe alles versucht, ich geb's auf.«
3: »Orchelais Chapeau-Clac, orgenehm«, stellte er sich vor. »Da kommen Sie mal mit.«
1: Chapeau-Clacs Konkubine Maya führte den Affen derweil in ein Separé, wo sie einen Café au Singe und mit Akazienhonig bestrichene Lachsforellen für ihn zubereitet hatte, während der ehrenwerte Monsignore sich mir zuwandte.
3: »Der Affe hat mir schon gesagt, dass er wegen aus dem Gezapp sei. Hütlei mit den aus dem Arsch kommen, wenn sich's zeig. Aber das kriegen wir schon hin.«
1: »Das hoffe ich«, sagte ich bloß.
3: »Nö, eigentlich ist es gar nicht so schwierig. Sie müssen am Blüßzeitsch aufstehen, ordentlich essen, nicht bloß sich einen fetschen Brassel mähnig, und sich genug bewegen.«
1: Das wusste ich schon selbst. Allerdings machte mich diese Konfrontation mit dem Notwendigen, vielleicht war es auch die Steuerprüfer-Aura, dermaßen wütend, dass ich ausstieß, »Ich habe keine Zeit.«
3: »Ah, da haben wir's«, sagte Chapeau-Clac. »Das ging doch ganz ohne Fesimadenten. Aff, du alter Lümich, nun komm der mal rüber«, rief er.
2: »Was geht's denn?«
1: fragte der Affe, der ganz wunderbar nach Akazienhonig roch.
3: »Dei Kollege hier hat einen akuten Fall von Gâteau-Bordeaux-Manie.«
2: »Gâteau was?«
3: »Gâteau-Bordeaux-Manie, mit vielleicht einer Prise Viscontismus. Relativ selten, ziemlich ansteckend, aber auch einfach zu behandeln.«
2: »Und wie?«
3: »Zweimal die Woche machst du Spackfett beim Wickel. Dreimal am Tag brennst der Rachergärzel mit Eisenbootduft an, aber nicht das stinkische Gelumpe vom Fiedlerhainer. Und außerdem möchte er keine italienischen Filme über 2 Stunden angucken.«
2: »Aha«,
1: sagte der Affe und überlegte eine Weile.
2: »Die Speckfettbämwickle, gehen die auch tiefgekühlt?«
3: »Das wäsch nicht. Vielleicht da die Dua auch.«
1: Monsignore Chapeau-Clac schaute konsterniert drein. Und zum ersten Mal seit 3 Monaten musste ich lachen.
4: Das war Der Affe auf dem Fensterbrett, 3. Teil. Ein Hörspiel von Micha Köhler.
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1: Jesus and the Apostles. Im letzten Jahrhundert vor der Zeitenwende feierte diese Boygroup gottgleiche Erfolge. Aber auf dem Höhepunkt ihres Erfolges ereignete sich ein Drama, das der Karriere der 13-köpfigen Band ein jähes Ende setzte. Interne Streitereien führten zur Verhaftung des Frontmanns Jesus. Kurze Zeit später wurde er hingerichtet. Doch bis heute haben die süßen Jungs aus Israel Fans auf der ganzen Welt. Manche fanatische Verehrer gehen sogar so weit, dass sie behaupten, Jesus lebe noch. Er sei ein Teil jedes Einzelnen von uns. Das Schicksal Jesus ist bekannt, aber was wurde aus den 12 Aposteln? 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
1: Ihn kennt wohl jeder. Petrus. Er hat nach dem Tod seines Bandkollegen am meisten Profit aus der frühen Karriere geschlagen. Er gründete das Empire Business, das katholische Imperium, das den meisten heute noch als Kirche bekannt ist.
3: Ja, mir war sofort klar, dass wir da eine verdammt gute Grundlage geschaffen haben. Ich meine, der Märtyrertod von Jesus hat uns natürlich traurig zurückgelassen, aber auch mit unendlich viel wirtschaftlichem Potenzial. Und was soll ich machen? Als ich die Chance gesehen habe, in